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1: Und jetzt erforschen wir die Kälte. Wir haben ja heute Morgen schon ganz viel mit Holger Schepp, der ist Hausarzt, über Hitze gesprochen. Und jetzt kommen wir natürlich zum Gegenteil, die Kälte. Und ich hasse Kälte. Mir ist total oft kalt. Ich habe ständig kalte Hände. Ich schlafe manchmal mit Socken, weil mir so kalt ist. Und bei meiner Frau ist es das komplette Gegenteil, der ist immer warm. Holger, warum ist das so? Ist da jeder so unterschiedlich oder ist das bei meiner Frau vielleicht ein bisschen komisch, dass er immer warm ist?
2: Niemand ist komisch, alle sind gut, jeder ist anders, das ist richtig.
1: Okay, also gibt es dann wirklich verschiedene Wahrnehmungen oder kommt das dann auf den Körper an?
2: Oh, Kompromiss, beides, Körper und Wahrnehmung. Also einiges, wie soll ich das sagen, von innen kommt Wärme aus der Leber, die arbeitet. Von innen kommt Wärme aus dem Gehirn, das arbeitet. Und das sind so die wesentlichen Sachen. Dann sitzt du da und hast eine bestimmte Wärme aus diesen Organen. Und entweder reicht die, um dich warm zu machen, oder sie reicht nicht ganz, um dich warm zu machen. Und dann fühlst du dich entweder gut oder schlecht.
1: Ich habe das jetzt nur manchmal so, dass, bleiben wir mal bei diesen Unterschieden zwischen mir und meiner Frau, die liegt da ohne Decke im Bett. Und ich muss mir tatsächlich Socken anziehen, weil ich eiskalte Füße habe und davon auch nicht schlafen kann, weil meine Füße so kalt sind. Warum werden denn vor allem als erstes auch immer die Füße kalt? Oder zumindest bei mir und ich glaube bei ein paar anderen Leuten auch. Füße und Hände.
2: Okay. Die Körpermitte braucht Temperatur. Und zwar die Nieren, das Herz, die Leber, das Gehirn, die brauchen 37 Grad. Und wenn die ganze Wärme in die Arme und Beine gehen würde, wäre in der Mitte nicht mehr genug. Also spart der Körper sich die Wärme für die Mitte auf, denn dort ist das wichtige Leben. Und dann wird eben einfach dein Fuß nicht durchblutet, weil er nicht so viel Blut braucht. Und dann bleibt die Wärme in der Mitte. Okay. Trotzdem fühlt dein Fuß sich natürlich nicht gut.
1: Nee, das ist dann nicht so richtig gemütlich. Aber das macht natürlich Sinn, dass unsere, ich sag mal, Gedärme und alles, was da so drin ist, wichtiger ist als unsere Hände und Füße, so im Notfall. Aber was ist denn jetzt so, ich sag mal, für einen Menschen gefährlicher? Hitze oder Kälte? Oder alles gleich blöd? Ich meine, sagen wir jetzt mal nicht minus 100 und plus 100 Grad, das beides schlecht. So, ne? Aber ich sag jetzt, wenn es jetzt lange sehr, sehr kalt und lange sehr, sehr kalt verhältnismäßig bei uns wäre. So ein Winter oder so ein sehr heißer Sommer.
2: Ich könnte mir vorstellen, dass jemand anders antwortet. Ich sage, Hitze ist nicht so schlimm. Weil ich bei Kälte mich, nein, falsch, Hitze ist schlimmer, weil ich mich bei Kälte aktiv dagegen wehren kann. Ich kann mich bewegen, ich kann meine Muskeln benutzen, dann kann ich mich durch Aktivität hochpumpen. Das kann ich bei Hitze eben nicht. Also Hitze ist schlimm.
1: Das ist klar, du hast recht, aber wenn man dann sich irgendwie hochgepumpt hat und jetzt sagen wir mal, uns ist voll kalt und wir würden jetzt eine Viertelstunde um den Kreis rennen, danach wird einem doch da meistens noch kälter, oder? Wenn man dann anfängt zu schwitzen und dann kommt die kalte Luft, wird nicht immer auch gesagt, oder bilde ich mir das jetzt ein, dass man, wenn es zu kalt ist, auch nicht zu viel Sport machen soll?
2: Doch, du kannst so viel Sport machen, wie du Bock hast und trainierst und auch überwärmen und schwitzen, aber ja, das ist eine feine Regelung. Hinterher musst du dann beim Abkühlen aufpassen, dass es nicht zu kalt wird. Und das ist halt schwierig, das sind so ein paar Augenblicke nur, wo das kippt. Also du musst dich dann abtrocknen, du musst dann wieder ein kleines Pulloverchen oder einen dicken Pullover überziehen, weil es sonst zu schnell wieder zu kalt wird. Es ist ein feiner Ausgleich.
1: Und wenn uns dann natürlich zu kalt wird, werden wir krank. Oder liegt das vielleicht gar nicht an der Kälte, sondern an irgendwelchen Viren, die wir vielleicht schon vorher in uns drin hatten? Auch das habe ich schon gehört, aber Ahnung habe ich natürlich nicht davon. Dafür ist Holger da und deswegen fragen wir den gleich genau das.
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0: Diamonds war das von Sam Smith um 10.51 Uhr.
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0: Wow, was war denn das hier gerade für eine Explosion? Das kam mir gerade doppelt und dreifach reingefeuert, aber nein, wir sind hier immer noch am Sprechen und zwar über Hitze und Kälte und zwar mit Holger Schelb. Holger, du bist Hausarzt und die wichtige Frage ist natürlich, wir hatten jetzt Hitze und Kälte und tendenziell denkt man vor allem jetzt so bei der Zeit, der Herbst kommt, oh, gleich sind wir wieder alle erkältet. Ist man denn aber tendenziell eher im Sommer oder im Herbst bzw. Winter krank? Also ich rede jetzt von so klassischen Infekten, so Nase läuft, Husten, man ist schlapp.
2: Die Übergangszeit ist das Problem. Weil wir versuchen so die Hitze und die Kälte zu regulieren, der Körper will sich wohlfühlen und dann haben wir manchmal doch kein Schal um, obwohl wir einen gebraucht hätten oder haben schon zu früh die Jacke ausgezogen, irgendwie sowas. Und dann werden unsere Schleimhäute kalt und die Viren, die sowieso immer überall sind, zack, nutzen die Chance und flutschen da mal durch.
0: Also eigentlich genau die Zeit, in der wir jetzt sind. Es ist ja auch so, man ist draußen unterwegs und die einen haben irgendwie eine Jeans und eine Jacke an und andere laufen noch in kurze Hose und T-Shirt durch die Gegend, weil keiner so richtig weiß, was er gerade anziehen soll. Wie kann ich mich denn aber vielleicht da so ein bisschen vor schützen, außer mich warm anzuziehen? Hilft da irgendwie Essen, Schlafen, irgendwas?
2: Oh ja, genug geschlafen haben, gesundes Essen essen, fröhlich leben, mit anderen Leuten sich treffen. Das sind die normalen Dinge, die man immer machen soll, damit das Leben gut läuft. Nein, ich habe da keinen besonderen Tipp, aber wenn man unterwegs ist, eben nicht nur ein dünnes Jäckchen, vielleicht auch eine Regenjacke oder immer so damit rechnen, dass was sich ändern könnte.
0: Aber ich sag mal, früher oder später, in eigentlich fast jedem Jahr, werden wir wahrscheinlich eh irgendwie krank, haben so einen kleinen oder größeren Infekt. Oder kann man sich tatsächlich zu 100% davor verstecken oder schützen, sag ich mal?
2: Oh, dann brauchte ich nicht mehr zu arbeiten, wenn ich darauf eine Antwort hätte, wie man sich davor schützt. Nein, wir haben durchschnittlich jeder von uns 4 Infekte im Jahr.
0: Oha.
2: Durchschnittlich. Es gibt Jahre, da hast du nur 2 oder dann mal 6 und denkst so, oh scheiße, ich bin, Entschuldigung, dieses Jahr immer krank. Manche merkst du nicht, manche sind schwerer. Damit musst du rechnen, die kommen.
0: Und wenn ich jetzt so einen Infekt habe, dann ist es sinnvoll, auch einfach zu Hause zu bleiben oder zu dir zu kommen. Oder es gibt ja auch Leute, die sagen, nee, ich mache dann extra viel Sport, wenn ich mich schlapp fühle, weil dann habe ich das Gefühl, das geht dann wieder weg. Oder bringt das eigentlich gar nichts?
2: Ja, ich habe gesagt, die Infekte sind unterschiedlich stark. Manchmal tut es nur so ein bisschen im Hals weh, manchmal ist es ein richtiger Schnupfen. Aber wenn insgesamt du noch klar denken kannst und deinen Körper bewegen kannst, also Kraft spürst, dann brauchst du wegen der Krankheit nicht zu Hause zu bleiben. Aber richtig Sport machen ist natürlich nicht so schlau. Also richtig Training bis an die Grenze, das macht man dann nicht.
0: Okay. Also auch wenn ihr sehr ambitionierte Sportlerinnen und Sportler seid, lieber mal dann einen Tag Pause machen und wieder richtig schön fit werden. Und eigentlich ist es ja, wenn man so die ein, zwei typischen Infekte, sag ich mal, im Jahr hat, wahrscheinlich auch gar nicht so schlimm, weil der Körper dann für den nächsten schon besser vorbereitet ist? Oder was würdest du sagen?
2: Ja, ja. Jeder Infekt, den unser Körper durchmacht, erzeugt Erinnerungszellen. Und wenn so ein ähnlicher Infekt irgendwann mal wiederkommt, ist man besser dafür gewappnet. Das ist eine Vorbereitung aufs nächste Mal, dass dann nicht so schlimm wird. Also seht's immer positiv.
0: Genau, jede Krankheit ist Training für die nächste, die dann kommt, die dann hoffentlich nicht ganz so schlimm wird. Ich wünsche euch schon mal im Voraus gute Besserung. Bleibt gesund und Holger, vielen Dank, dass du da warst und uns hier heute Morgen ganz viel erklärt hast über Hitze, Kälte und das Krankwerden. Und bleib natürlich auch du gesund. Was machst du eigentlich, wenn du krank bist? Gehst du zum Arzt?
2: Das ist eine schöne Frage. Ich muss mich selten krank schreiben, weil ich so oft mit anderen Krankheiten zu tun habe und dieses Vorbereiten auf die nächste Infektion ganz gut geklappt hat.
0: Ja, okay, sehr gut. Alles klar, danke schön. Schön, dass du da warst und hab noch einen schönen Sonntag.
1: Tschüss. 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
1: Mit mir, ich bin Milton. Moin Freunde, ich wünsche euch einen wunderschönen Sonntagmorgen. Ihr habt es gerade schon in den Nachrichten gehört. Sachsen-Anhalt und die Wahl da ist heute das große Thema in ganz Deutschland. Wird auch ein Thema hier heute Morgen bei uns. Aber sonst geht es auch um Zebrastreifen. Ja, tatsächlich. Und so ab 10 bekomme ich noch Besuch von einem echten Arzt, mit dem wir ein bisschen darüber sprechen, wie der Körper das eigentlich alles aushält, wenn es im Sommer so heiß ist und jetzt im Herbst und im Winter ganz kalt wird. Wie werden wir nicht krank? Wie kühlen wir uns vielleicht ab, ohne dass wir das überhaupt mitkriegen? Und ganz viele Fragen, die wir heute hier fragen und klären. Aber erstmal habe ich jetzt für euch hier Taylor Swift mit The Fate of Ophelia. Moin!

Die Sonne scheint und es wird auch noch ein bisschen wärmer heute. Vielleicht nochmal ein guter Zeitpunkt oder ein guter Tag, um rauszugehen, bevor es dann in den nächsten Tagen doch ziemlich ungemütlich wird und man lieber zu Hause bleibt. Heute ist Stadtteilfest in Schwachhausen, Fockefest. Fockesfest, vielleicht ist das was für euch. 14 bis 18 Uhr ist das im Riensbergpark. Die haben da auch ein großes Programm, kann man auf der Homepage sehen, focke-museum.de. Da ist das nämlich, also es gibt ganz viel Musik, eine Schülerband wird da auftreten, es gibt aber auch noch so Leute, die da zum Beispiel jonglieren, Puppentheater, verschiedene Bewegungsspiele mit dem Sportverein Bremen 1860, Essen, Trinken natürlich, man kann da auch verschiedene Sachen selber machen und. Also wie gesagt, ganz viel Programm und ganz viele Sachen, die man da ausprobieren und machen kann. Deswegen, wenn ihr nicht wisst, was ihr denn bei diesem schönen Wetter heute anstellen sollt, ab zum Stadtteilfest Schwachhausen, Fockesfest.

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Airplay Charts Platz Nummer 58. Das hat der Sänger Isaac auf seiner Instagram-Seite gepostet. Platz Nummer 58 ist schon mal ganz gut, aber Isaac will natürlich noch ein bisschen weiter hochklettern in diesen Airplay Charts. Das sind übrigens so eine Art Radiocharts. Also Airplay Charts bedeutet, das Lied, das da auf Platz 1 ist, wird in ganz Deutschland am allermeisten bei allen Radiosendern gespielt. Und da finde ich, ist Platz 58 auf jeden Fall schon mal gut. Aber wie gesagt, Isaac will aktuell noch weiter hoch mit seinem neuesten Song We Had It All. Und dafür schickt er gerade ganz viele Sprachnotizen per WhatsApp an verschiedene Radiosender. Das kann man auf seiner Instagram-Seite sehen. Da macht er dann immer so Videos von und Leute kommentieren da auch. Radiosender und Telefonnummern, wo Isaac ja auch nochmal eine Sprachnotiz hinschicken könnte und so. Und ich sag mal so viel. Also hier bei uns, hier bei mir ist bis jetzt doch keine Sprachnotiz angekommen. Aber naja, vielleicht schickt Isaac die auch nur an Sender, die ihn bis jetzt noch nicht spielen, damit sein Song We Had It All ein bisschen weiter hochgepusht wird in diesen Charts. Und wir unterstützen ihn natürlich auch so. Hier ist We Had It All von Isaac. 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

0: gewonnen, und zwar gegen RB Leipzig. Gegen die konnten die 13 Spiele hintereinander nicht gewinnen, und dann war Werder plötzlich gestern so gut. 3:1 hat Werder gewonnen, hier bei uns in Bremen im Weserstadion. Das zweite Tor hat Niklas Füllkrug geschossen, der wieder zurückgekommen ist, genauso wie Erin Dingschi, der das erste Tor geschossen hat. Also für beide natürlich super schön, und Niklas Füllkrug war logischerweise auch sehr glücklich nach dem Spiel.
1: Also es war schon echt eine sehr, sehr intensive, gute Leistung. Ich glaube, dass das einer der besten Kader der Liga waren, gegen den wir da gespielt haben. Und wir haben bis zur letzten Minute 3-0 geführt. Ein bisschen ärgerlich, dass es nicht bei 3-0 geblieben ist. Dennoch gibt uns das Spiel, glaube ich, den Glauben an uns selbst, weil wir uns das heute erarbeitet haben. Und jetzt können wir in jedes Spiel mit einem guten Gefühl gehen, weil wir wissen, es ist immer alles möglich.
0: Ja. Das ist das Ding, ne? Wenn man jetzt einmal am Anfang der Saison gegen Leipzig gewonnen hat, egal wer da kommt, und wenn man zurückliegt, kann man sich immer wieder zurück so im Kopf rufen, ja, aber weiß noch, zweites Spiel, da haben wir einfach gegen Leipzig gewonnen. Deswegen sehr, sehr gut, ich freue mich, und am besten im nächsten Spiel direkt so weitermachen. Samstag um 18.30 Uhr geht es dann für Werder in Köln gegen den ersten FC Köln.
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0: am Dienstag war Tag des Zebrastreifens. Was könnte man da machen?
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0: Na klar, wir haben unsere Kinderreporter Lina, Lotti, Tilda und Nala rausgeschickt, um ein Zebrastreifen-Quiz zu machen. Und zwar mit euch.
2: Herzlich willkommen zum
3: Zebrastreifen-Quiz!
2: Kandidat Nummer 1.
4: Ich heiße Moritz und ich komme aus Ganderkesee.
2: Warum ist der Zebrastreifen schwarz-weiß gestreift? A, damit die Straße rutschfester wird, B, damit er besser zu sehen ist oder C, weiße Farbe ist billiger als bunte Farbe?
4: Ich sage Antwort B ist richtig, damit man es besser sehen kann.
3: Richtig!
5: Ich heiße Nina und ich komme aus Teneva.
6: Ich bin Amelie und ich komme aus Bremen.
2: Die erste Frage, warum nennt man Zebrastreifen Zebrastreifen?
6: Ich weiß nicht.
5: Weil es weiß und schwarz gestreift ist.
2: Stimmt. Aber es gibt noch eine andere Antwort. Nämlich, Zebra kann auch eine Abkürzung sein für Zeichen eines besonders rücksichtsvollen Autofahrers.
7: Okay, nächste Frage. Du fährst auf einen E-Scooter, also einem E-Roller. Du möchtest über einen Zebrastreifen. Darfst du da so einfach rüberfahren? Müssen die Autofahrer halten?
5: Ja, müssen die, aber die müssen nicht halten, wenn der E-Scooter getuned ist, weil getunte E-Scooter sind mega cool.
7: Das ist leider falsch.
8: Also ich bin Vincent, ich bin 14 Jahre alt und ich komme aus der Neustadt.
9: Und ich bin Oskar, ich bin 12 Jahre alt und ich komme auch aus der Neustadt, aus Bremen.
2: Kennt ihr Bremen 4?
8: Ja, also ich höre es auch immer zum Frühstück. Sehr cooler Sender, wirklich bester Sender.
2: Dankeschön, aber jetzt eure Frage.
7: Du fährst auf einem E-Scooter, also einem E-Roller. Du möchtest über einen Zebrastreifen. Darfst du das so einfach rüberfahren? Müssen die Autofahrer halten?
9: Ich denke nicht, weil also in der Schule haben die gesagt, dass Zebrastreifen für Fußgänger sind. Also denke ich, dass ich warten muss, bis der Autofahrer weg ist.
3: Richtig!
7: Wer einen E-Roller fährt, muss also absteigen und seinen Roller rüberschieben.
2: Hat Spaß gemacht mit euch. Vielen Dank.
8: Kann ich noch jemanden grüßen?
2: Ja, klar!
8: Ich grüße meine Familie, Oskar, meine Klasse und meine komplette Schule. Kuss auf Nuss, ihr seid cool.
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1: Mit mir, ich bin Milton. Moin Freunde, ich wünsche euch einen schönen Sonntagmorgen. Ihr habt es gerade schon in den Nachrichten gehört. Es wird heute gewählt und zwar in Sachsen-Anhalt. Und was da so los ist und warum die AfD da so ein großes Thema ist und warum die überhaupt so kontrovers diskutiert werden gerade, was mit denen los ist, all das besprechen wir gleich.

0: Shut Up ist das von den Black Eyed Peas hier bei Zebra 4 um gleich Viertel nach 9. Großes Thema heute in ganz Deutschland, habt ihr auch gerade schon bei uns in den Nachrichten gehört. Die Wahl im Bundesland Sachsen-Anhalt, das ist ein Bundesland im Osten von Deutschland, das grenzt an Niedersachsen. Und da gucken alle ganz gespannt hin, weil das eine besondere Wahl ist. Besonders deshalb, weil die AfD da sehr viele Stimmen bekommen könnte und wahrscheinlich auch wird. Die AfD ist eine Partei, die ziemlich umstritten ist, da habt ihr bestimmt auch schon was von mitbekommen. In der Schule, im Fernsehen, irgendwo. Und wir haben jedenfalls gedacht, wir fragen mal nach bei Kolleginnen und Kollegen, die sich mit Politik sehr gut auskennen, nämlich die, die im Hauptstadtstudio in Berlin arbeiten. Und einer davon ist Sarah und die beantwortet jetzt mal unsere Fragen zur Wahl und auch zur AfD. Also Sarah, was ist denn jetzt so besonders an der AfD, dass da jetzt alle hingucken, wie diese Wahl heute ausgeht?
1: Ja, das Besondere oder besser gesagt Extreme an der AfD ist, in Deutschland gibt es eine Behörde, die aufpasst, ob jemand die Demokratie kaputt machen will. Und die heißt Verfassungsschutz. Die Fachleute da sagen über die AfD in Sachsen-Anhalt, diese Partei hält manche Menschen für weniger wert als andere. Man nennt das auch rechtsextrem. AfD-Politiker äußern sich nämlich oft fremdenfeindlich und rassistisch. Immer wieder werden Parteimitglieder deswegen auch angeklagt. Denn im Grundgesetz, in unserer Verfassung, steht gleich im ersten Satz genau das Gegenteil drin. Alle Menschen sind gleich viel wert.
0: Okay, und was will die AfD dann anders machen als die anderen Parteien? Hast du da vielleicht mal ein Beispiel?
1: Beispielsweise will sie, dass viel weniger Menschen aus anderen Ländern nach Deutschland kommen und dass viele, die schon hier leben, wieder gehen. Mal ein konkretes Beispiel aus Sachsen-Anhalt, wo ja gewählt wird. Was die AfD da ändern will, da sollten Kinder mit einer Behinderung nicht mehr gemeinsam mit anderen in der Schule lernen und geflüchtete Kinder sollen in eigene Klassen, also getrennt von den deutschen Kindern.
0: Ja, und ob die AfD wirklich in Sachsen-Anhalt regieren könnte, das besprechen wir gleich.

0: Cheerleaders, das von Obi und Felix Jehn um 9.21 Uhr. Und wir haben eben schon mit Sarah aus dem Hauptstadtstudio in Berlin über die AfD und die Wahl in Sachsen-Anhalt gesprochen. Sarah, da hast du gesagt, die AfD ist rechtsextrem, also die Partei behandelt nicht alle Menschen gleich. Kann denn ihr Kandidat überhaupt Ministerpräsident, also der Chef von Sachsen-Anhalt, werden?
1: Ja, könnte er, und das wäre das erste Mal überhaupt, dass es einen AfD-Ministerpräsidenten geben könnte. In Umfragen liegt die AfD in Sachsen-Anhalt auf Platz 1. Der AfD-Kandidat dort heißt Ulrich Siegmund. Und die Bürgerinnen und Bürger, die wählen aber nicht direkt den Ministerpräsidenten, also den Chef des Bundeslands, sondern sie wählen die Parteien. Und die Politiker der Parteien, die wählen dann den Ministerpräsidenten. Das ist vielleicht wie bei einigen in der Schule. Jede Klasse wählt ihren Klassensprecher. Und die Klassensprecher wiederum wählen dann unter sich den Schulsprecher. Wer mehr als die Hälfte der Leute da hinter sich hat, ja, der wird's.
0: Ah, okay, also die AfD müsste mehr als 50% kriegen und dann ist alles geritzt, dann stellen die da den Chef in Sachsen-Anhalt?
1: Falls ja, dann wird Siegmund Ministerpräsident. Punkt. Reicht es nicht, gibt's eine andere Möglichkeit. Alle anderen Parteien einigen sich dann auf einen anderen Kandidaten. Das könnte zum Beispiel auch der jetzige Ministerpräsident der CDU sein, muss aber nicht.
0: Okay, das klingt tatsächlich ziemlich spannend. Und wann weiß man, wer da gewonnen oder verloren hat?
1: Bis man das endgültige Ergebnis weiß, kann es wirklich dauern. Was aber klar ist, abends um 6 Uhr machen die Wahllokale zu. Ab da trudeln dann die ersten Zahlen ein. Die verändern sich im Laufe des Abends, denn dann wird Zettel für Zettel, Stimme für Stimme gezählt. Und das dauert natürlich. Am späten Abend weiß man dann meistens, wer gewonnen hat. Wer aber wirklich regiert und Ministerpräsident wird, das kann noch Wochen dauern. Das hängt eben davon ab, wie viele Parteien werden überhaupt gewählt und wer arbeitet dann mit wem zusammen? Das müssen die Parteien unter sich dann ausmachen und erstmal miteinander reden.
0: Okay, dann warten wir mal erstmal ab bis heute Abend 18 Uhr. Denn heute ist Wahl in Sachsen-Anhalt.

Na, kennt ihr noch die hier? Miley Cyrus ist das, mit Flowers. Aber diese Miley Cyrus gibt's nicht mehr. Also zumindest so, wie sie hier bei Flowers zu hören ist. Denn Miley hat ihren Namen geändert und heißt jetzt nur noch Miley. Hat das Cyrus gestrichen. Und auch die Musik hat sich ein bisschen verändert. Ist jetzt nicht ganz so mehr sommerlich und gute Laune, sondern das klingt jetzt so ein bisschen wie so Musik aus den 80ern. Also Musik, die eigentlich schon irgendwie 50 Jahre alt ist. Und auch das Musikvideo dazu sieht so aus wie so alte Filme, die manchmal nachmittags auf irgendwelchen Fernsehsendern laufen. Miley Cyrus ist da so am Tanzen in so einer Lederjacke im Nebel und der Mond leuchtet so auf sie drauf. Also es sieht wirklich aus wie ein sehr, sehr alter Film. Und der Song hat, ich sag mal so, Elemente von alten Liedern, aber und klingt auch so, aber gleichzeitig modern. Also ihr denkt jetzt gleich nicht, hör, habe ich hier irgendwie aus Versehen den falschen Sender eingeschaltet? Das klingt ja sehr alt. Nee, aber Miley Cyrus, oh, Entschuldigung, Miley, Cyrus heißt sie ja nicht mehr, macht das, ich sag mal so, auf ihre Art. Und sie wird auch noch ein ganzes Album in diesem Stil rausbringen. Das kommt sogar noch in diesem Monat raus, in ungefähr 2 Wochen. Und das hier ist der erste Song, der jetzt davon rausgekommen ist. Und den gibt's jetzt für euch. Das hier ist Bass Persuades. Oh, so heißt er. Let's go.

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0: Ja, ja, und was wisst ihr eigentlich über Zebrastreifen? Das haben wir getestet, beziehungsweise unser Kinderreporter-Team. Lotti, Nala, Tilda und Lina waren draußen unterwegs und haben mal einen kleinen Test mit euch gemacht.
2: So, unsere nächsten Kandidaten.
3: Ich bin Antonia und komme aus Schwachhausen. Ich bin Feli und komme aus Schwachhausen.
2: Wie alt seid ihr?
3: 11 Jahre.
4: Okay, Frage Nummer 1. Wie nennt man Zebrastreifen offiziell?
3: Keine Ahnung. Nein, keine Ahnung. Zebrastreifen.
4: Leider nicht richtig. Eigentlich nennt man sie Fußgängerüberweg.
3: Ja, war klar.
5: Ein Radfahrer fährt mit seinem Fahrrad auf einen Zebrastreifen zu. Er möchte dort den gleichen Vorrang haben wie ein Fußgänger. Was muss er tun? Antwort A. Er muss 3-mal klingeln. Antwort B. Er muss absteigen und das Fahrrad schieben. Oder C. Er muss laut schreien und eine Hand heben, damit die Autofahrer ihn sehen und hören.
3: Antwort B.
2: Antwort B.
6: Richtig!
7: Ich bin Leo, ich komme aus Bremen und ich freue mich, dabei zu sein.
4: Wir freuen uns auch. Und hier ist deine Frage.
8: Darf ein Zebra auch über den Zebrastreifen gehen und hat es Vorrang vor den Autos?
7: Ja.
8: Ja, das ist korrekt. Du hast es richtig gut gemacht. Denn ein Zebra geht ja auch zu Fuß und es handelt sich schließlich um einen Fußgängerüberweg.
4: Moin, wer seid ihr?
9: Toni und Tina aus Bremen, aus der Neustadt.
4: Okay, hier ist eure Frage. Sind die Streifen immer gleich breit?
9: Ich glaube, die weißen sind breiter als die schwarzen.
10: Ja, vielleicht.
4: Also was sagt ihr?
9: Nein.
10: Nein.
4: Leider falsch. Die Streifen sind immer 50 cm breit.
10: Schade.
8: Was ist am Zebrastreifen für Autofahrer verboten? A. Kaugummi kauen. B. Bremsen. Oder C. Überholen.
10: Überholen?
6: Richtig!
10: Juhu!
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1: Und heute Morgen erforschen wir Hitze, Kälte und was das mit unseren Körpern macht. Und dafür habe ich Besuch von Holger Schelp, der ist Hausarzt und Vorsitzender des Hausärztinnen- und Hausärzteverband hier bei uns in Bremen. Moin Holger, schön, dass du da bist. Guten Morgen.
2: Moin.
1: Direkt mal die erste Frage. Gibt es eigentlich eine Temperatur, die für uns Menschen zu heiß ist?
3: Kommt drauf an, für wie lange. Also wenn du dauerhaft deutlich mehr als 40 Grad hast, das wird nichts.
1: Weil wir dann einfach zu müde sind oder weil wir dann austrocknen oder platzen, was passiert dann?
3: Na, das kommt auf die genauen Umstände an, aber es wird im Körper so warm, dass die Zellfunktionen nicht mehr gut ablaufen können und dann klappt das ganze System zusammen und wenn es lange über 40 Grad ist drumherum, könnte es das Ende sein.
1: Oh, okay. Aber so, ich sag mal, 30 Grad, die wir jetzt ja doch im Sommer relativ häufig schon hatten und wahrscheinlich auch in den nächsten Jahren häufig haben werden. Ist das dann schon so eine Temperatur, wo du sagst, boah, das ist dann schon doch auch ziemlich heiß?
3: Klar, das fühlt sich zu warm an. Der Körper hat dann Mühe, auf seine Wohlfühltemperatur innen drin zu kommen. Es geht immer um innen drin.
1: Ah, und was ist die Wohlfühltemperatur innen drin?
3: Der Körper möchte 37 Grad genau in der Mitte haben. Aber dafür muss er auf der Oberfläche ein bisschen kühler sein, denn von innen kommt neue Wärme nach. Also Wohlfühltemperatur im Wohnzimmer, 24 Grad, 22 Grad, je nach Mensch.
1: Mhm.
3: Und draußen, wenn du beim Sport läufst, vielleicht 17, 18 Grad.
1: Oha, das ist dann tatsächlich ja schon relativ kühl, 17, 18 Grad. Schlimm ist es ja, finde ich, vor allem beim Schlafen. Also so tagsüber kriegt man das ja irgendwie hin. Dann stellt man sich mal einen Schatten oder man ist unterwegs oder man, ne, kommt, vielleicht kommt mal ein bisschen Wind irgendwie an den Kopf oder so. Aber wenn man dann im Bett liegt und überhaupt nicht schlafen kann, warum ist das denn da nochmal so viel anstrengender? Gibt es dafür irgendwie einen Grund? Hat das auch mit dem Körper zu tun?
3: In der Nacht will der Körper sich komplett entspannen. Und er braucht da seine perfekte Temperatur, die Decke darf dich nicht zu stark wärmen, die Füße dürfen nicht zu kalt sein, sonst merkt der Körper Alarm, Alarm, ich muss hier was tun, ich kann jetzt noch nicht schlafen.
1: Okay, aber kann man sich da irgendwie dran gewöhnen? Oder brauchen wir alle irgendwann eine Klimaanlage, sagst du, damit wir gut schlafen können?
3: Wir haben uns ja alle schon dran gewöhnt. Von dem Augenblick an, wo wir auf die Welt kommen, übt der Körper, diese 37 Grad in der Mitte hinzukriegen. Das läuft die ganze Zeit, ohne dass du mitkriegst, was da passiert. Manchmal ziehst du den Pullover drüber, manchmal ziehst du einen aus, manchmal machst du eine Decke drauf und dann wieder nicht. Das hast du schon geübt.
1: Man denkt da wahrscheinlich gar nicht so richtig drüber nach.
3: Also genau, aber wir denken jetzt drüber nach.
1: Ja, jetzt haben wir uns so angezogen und mir geht's eigentlich ganz gut. Mir ist gerade nicht zu kalt, nicht zu warm. Wie ist es bei dir?
3: Fühl mich wohl, danke.
1: Sehr gut. Dann haben wir jetzt einmal für euch George Ezra und danach sprechen wir weiter über Hitze, Kälte und unsere Körper.
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0: Love Sober war das von Kamrat um genau 20 nach 10.
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0: Und heute Morgen erforschen wir unsere Körper. Beziehungsweise wir erforschen, was Hitze und auch was Kälte mit unseren Körpern machen. Wir sind jetzt gerade hier bei der Hitze gelandet. Wir, das sind ich und Holger Schelp, der ist Hausarzt aus Huchting und ist immer noch bei mir. Moin Holger. Ab wann fangen wir denn eigentlich an zu schwitzen und ist das bei jedem gleich?
2: Nein, das ist sehr verschieden. Die meisten denken bei Schwitzen an das Schwitzen unter den Armen, was manchmal unangenehm riechen kann. Mhm. Also ist Schwitzen so ein bisschen Aber Schwitzen ist eigentlich was Feines. Du kannst nämlich auch auf deinen Unterarmen schwitzen, auf deinem Körper, auf der ganzen Fläche schwitzen, ganz fein, ohne dass du es merkst, und das kühlt deinen Körper.
0: Ach so, also ich schwitze tatsächlich auch ohne, dass ich das merke?
2: Ja.
0: Okay, aber das ist dann nicht auch immer gleich, wie du sagst, dass man denkt, oh Mann, der schwitzt, der mufft jetzt wahrscheinlich irgendwie nach Sport oder was weiß ich, sondern das ist dann so fein, dass das im besten Fall keiner mitkriegt. Und wie kühlt mich das dann? Weil das ist ja irgendwie dann Flüssigkeit auf meiner Haut.
2: Ja, die verdunstet dort und so wie Wäsche, die auf der Leine trocknet, ja ein bisschen kühler sich anfühlt, so wird auch die Oberfläche deiner Haut kühler, wenn dieser ganz, ganz feine Schweiß verdunstet.
0: Ah, okay. Und dann ist unser Körper ja von außen, sag ich mal, kühler, aber haben wir nicht vorhin gesagt, dass eigentlich die Mitte im Körper das Wichtigste ist, dass wir die irgendwie runterkriegen, damit wir da nicht zu heiß werden?
2: Klar. Und wenn du drinnen zu kühl bist, hört das Schwitzen natürlich sofort auf. Denn du sollst ja nicht außen kühlen, wenn es drinnen auch schon zu kalt ist. Nee, Schwitzen ist nur, wenn es insgesamt zu warm zu werden droht und die innere Temperatur zu hoch geht, obwohl sie das nicht soll. Also der Körper kann das Schwitzen an- und ausschalten.
0: Okay, und wenn ich meinen Körper da ein bisschen unterstützen will, kann ich dann, weiß ich auch nicht, Eis essen? Weil das geht ja auch in die Mitte. Die Mitte wird kühl. Dann, also in meiner Logik würde das eigentlich helfen, oder?
2: Natürlich funktioniert das. Ein kühles Getränk im Sommer ist doch herrlich und ein Eis sowieso. Aber hinterher Zähne putzen nicht vergessen.
0: Ja, na klar, sehr guter Tipp. Und dann, um den restlichen Körper abzukühlen, was sagst du, vielleicht den Kopf in kaltes Wasser oder direkt mit dem ganzen Körper in irgendeinen Pool springen, nur die Füße kalt machen? Gibt es da auch noch so die beste Möglichkeit?
2: Nein, alles, was Spaß macht, ist gut.
0: Ja? Ja. Alles, was Spaß macht, ist gut. Alles, was abkühlt, ist gut. Und auch noch Eis essen. Also eigentlich ist der Sommer jetzt für das nächste Jahr schon geplant. Denn jetzt steht ja quasi der Herbst vor der Tür. Ich weiß, heute Morgen wird es noch mal ein bisschen wärmer. Aber danach geht es steil bergab mit den Temperaturen. Und was das dann mit unserem Körper macht, Kälte. Und vielleicht auch ein paar Tipps, wie wir nicht zu krank werden. All das besprechen wir gleich weiter mit Holger. Der ist nämlich Hausarzt und er kennt sich aus. Habt ihr schon gehört? Zähneputzen. Erster Tipp für heute.
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1: Mit mir, ich bin Milton. Moin Freunde, ich wünsche euch einen schönen Start in den Sonntag. Gerade haben wir schon mit Holger, der ist Hausarzt, ganz viel über Hitze gesprochen. Und gleich reden wir auch noch über das Gegenteil. Denn was machen wir eigentlich, wenn uns viel zu kalt ist? Das besprechen wir gleich. Jetzt habe ich erstmal für euch Austin mit The Art of Letting Go.

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1: Und jetzt erforschen wir die Kälte. Wir haben ja heute Morgen schon ganz viel mit Holger Schepp, der ist Hausarzt, über Hitze gesprochen. Und jetzt kommen wir natürlich zum Gegenteil, die Kälte. Und ich hasse Kälte. Mir ist total oft kalt. Ich habe ständig kalte Hände. Ich schlafe manchmal mit Socken, weil mir so kalt ist. Und bei meiner Frau ist es das komplette Gegenteil, der ist immer warm. Holger, warum ist das so? Ist da jeder so unterschiedlich? Oder ist das bei meiner Frau vielleicht ein bisschen komisch, dass er immer warm ist?
2: Niemand ist komisch, alle sind gut, jeder ist anders, das ist richtig.
1: Okay, also gibt es dann wirklich verschiedene Wahrnehmungen oder kommt das dann auf den Körper an?
2: Oh, Kompromiss, beides, Körper und Wahrnehmung. Also einiges, wie soll ich das sagen, von innen kommt Wärme aus der Leber, die arbeitet. Von innen kommt Wärme aus dem Gehirn, das arbeitet. Und das sind so die wesentlichen Sachen. Dann sitzt du da und hast eine bestimmte Wärme aus diesen Organen. Und entweder reicht die, um dich warm zu machen, oder sie reicht nicht ganz, um dich warm zu machen. Und dann fühlst du dich entweder gut oder schlecht.
1: Ich habe das jetzt nur manchmal so, dass, bleiben wir mal bei diesen Unterschieden zwischen mir und meiner Frau, die liegt da ohne Decke im Bett. Und ich muss mir tatsächlich Socken anziehen, weil ich eiskalte Füße habe und davon auch nicht schlafen kann, weil meine Füße so kalt sind. Warum werden denn vor allem als erstes auch immer die Füße kalt? Oder zumindest bei mir und ich glaube bei ein paar anderen Leuten auch. Füße und Hände.
2: Okay. Die Körpermitte braucht Temperatur. Und zwar die Nieren, das Herz, die Leber, das Gehirn. Die brauchen 37 Grad. Und wenn die ganze Wärme in die Arme und Beine gehen würde, wäre in der Mitte nicht mehr genug. Also spart der Körper sich die Wärme für die Mitte auf, denn dort ist das wichtige Leben. Und dann wird eben einfach dein Fuß nicht durchblutet, weil er nicht so viel Blut braucht. Und dann bleibt die Wärme in der Mitte. Okay. Trotzdem fühlt dein Fuß sich natürlich nicht gut.
1: Nee, das ist dann nicht so richtig gemütlich. Aber das macht natürlich Sinn, dass unsere, ich sag mal, Gedärme und alles, was da so drin ist, wichtiger ist als unsere Hände und Füße, so im Notfall. Aber was ist denn jetzt so, ich sag mal, für einen Menschen gefährlicher? Hitze oder Kälte? Oder alles gleich blöd? Ich meine, sagen wir jetzt mal nicht minus 100 und plus 100 Grad, das beides schlecht. So, ne? Aber ich sag jetzt, wenn es jetzt lange sehr, sehr kalt und lange sehr, sehr kalt verhältnismäßig bei uns wäre. Winter oder so ein sehr heißer Sommer?
2: Ich könnte mir vorstellen, dass jemand anders antwortet. Ich sage, Hitze ist nicht so schlimm, weil ich bei Kälte mich, nein, falsch, Hitze ist schlimmer, weil ich mich bei Kälte aktiv dagegen wehren kann. Ich kann mich bewegen, ich kann meine Muskeln benutzen, dann kann ich mich durch Aktivität hochpumpen. Das kann ich bei Hitze eben nicht. Also Hitze ist schlimmer.
1: Das ist klar, du hast recht, aber wenn man dann sich irgendwie hochgepumpt hat und jetzt sagen wir mal, uns ist voll kalt und wir würden jetzt eine Viertelstunde um den Kreis rennen, danach wird einem doch da meistens noch kälter, oder? Wenn man dann anfängt zu schwitzen und dann kommt die kalte Luft, wird nicht immer auch gesagt, oder bilde ich mir das jetzt ein, dass man, wenn es zu kalt ist, auch nicht zu viel Sport machen soll?
2: Doch, du kannst so viel Sport machen, wie du Bock hast und trainierst und auch überwärmen und schwitzen, aber ja, das ist eine feine Regelung. Hinterher musst du dann beim Abkühlen aufpassen, dass es nicht zu kalt wird. Und das ist halt schwierig, das sind so ein paar Augenblicke nur, wo das kippt. Also du musst dich dann abtrocknen, du musst dann wieder ein kleines Pulloverchen oder einen dicken Pullover überziehen, weil es sonst zu schnell wieder zu kalt wird. Es ist ein feiner Ausgleich.
1: Und wenn uns dann natürlich zu kalt wird, werden wir krank. Oder liegt das vielleicht gar nicht an der Kälte, sondern an irgendwelchen Viren, die wir vielleicht schon vorher in uns drin hatten? Auch das habe ich schon gehört, aber Ahnung habe ich natürlich nicht davon. Dafür ist Holger da und deswegen fragen wir den gleich genau das.
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0: Diamonds war das von Sam Smith um 10.51 Uhr.
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0: Wow, was war denn das hier gerade für eine Explosion? Das kam mir gerade doppelt und dreifach reingefeuert. Aber nein, wir sind hier immer noch am Sprechen. Und zwar über Hitze und Kälte. Und zwar mit Holger Schelb. Holger, du bist Hausarzt. Und die wichtige Frage ist natürlich, wir hatten jetzt Hitze und Kälte. Und tendenziell denkt man vor allem jetzt so, bei der Zeit, der Herbst kommt, oh, gleich sind wir wieder alle erkältet. Ist man denn aber tendenziell eher im Sommer oder im Herbst bzw. Winter krank? Also ich rede jetzt von so klassischen Infekten, so Nase läuft, Husten, man ist schlapp.
2: Die Übergangszeit ist das Problem. Ah. Weil wir versuchen so die Hitze und die Kälte zu regulieren, der Körper will sich wohlfühlen und dann haben wir manchmal doch kein Schal um, obwohl wir einen gebraucht hätten oder haben schon zu früh die Jacke ausgezogen, irgendwie sowas.
0: Mhm.
2: Und dann werden unsere Schleimhäute kalt und die Viren, die sowieso immer überall sind, zack, nutzen die Chance und flutschen da mal durch.
0: Also eigentlich genau die Zeit, in der wir jetzt sind. Es ist ja auch so, man ist draußen unterwegs und die einen haben irgendwie eine Jeans und eine Jacke an und andere laufen noch in kurze Hose und T-Shirt durch die Gegend, weil keiner so richtig weiß, was er gerade anziehen soll. Wie kann ich mich denn aber vielleicht da so ein bisschen vor schützen, außer mich warm anzuziehen? Hilft da irgendwie Essen, Schlafen, irgendwas?
2: Oh ja, genug geschlafen haben, gesundes Essen essen, fröhlich leben, mit anderen Leuten sich treffen. Das sind die normalen Dinge, die man immer machen soll, damit das Leben gut läuft. Nein, ich habe da keinen besonderen Tipp, aber wenn man unterwegs ist, eben nicht nur ein dünnes Jäckchen, vielleicht auch eine Regenjacke oder immer so damit rechnen, dass was sich ändern könnte.
0: Mhm. Aber ich sag mal, früher oder später, in eigentlich fast jedem Jahr, werden wir wahrscheinlich eh irgendwie krank, haben so einen kleinen oder größeren Infekt. Oder kann man sich tatsächlich zu 100% davor verstecken oder schützen, sag ich mal?
2: Oh, dann brauchte ich nicht mehr zu arbeiten, wenn ich darauf eine Antwort hätte, wie man sich davor schützt. Nein, wir haben durchschnittlich jeder von uns 4 Infekte im Jahr.
0: Oha.
2: Durchschnittlich. Es gibt Jahre, da hast du nur 2 oder dann mal 6 und denkst so, oh, scheiße, ich bin, Entschuldigung, dieses Jahr

0: mal krank. Manche merkst du nicht, manche sind schwerer. Damit musst du rechnen, die kommen.
1: Und wenn ich jetzt so einen Infekt habe, dann ist es sinnvoll, auch einfach zu Hause zu bleiben oder zu dir zu kommen. Oder es gibt ja auch Leute, die sagen, nee, ich mache dann extra viel Sport, wenn ich mich schlapp fühle, weil dann habe ich das Gefühl, das geht dann wieder weg. Oder bringt das eigentlich gar nichts?
0: Ja, ich habe gesagt, die Infekte sind unterschiedlich stark. Manchmal tut es nur so ein bisschen im Hals weh, manchmal ist es ein richtiger Schnupfen. Aber wenn insgesamt du noch klar denken kannst und deinen Körper bewegen kannst, also Kraft spürst, dann brauchst du wegen der Krankheit nicht zu Hause zu bleiben. Aber richtig Sport machen ist natürlich nicht so schlau. Also richtig Training bis an die Grenze, das macht man dann nicht.
1: Okay. Also auch wenn ihr sehr ambitionierte Sportlerinnen und Sportler seid, lieber mal dann einen Tag Pause machen und wieder richtig schön fit werden. Und eigentlich ist es ja, wenn man so die ein, zwei typischen Infekte, sag ich mal, im Jahr hat, wahrscheinlich auch gar nicht so schlimm, weil der Körper dann für den nächsten schon besser vorbereitet ist? Oder was würdest du sagen?
0: Ja, ja. Jeder Infekt, den unser Körper durchmacht, erzeugt Erinnerungszellen. Und wenn so ein ähnlicher Infekt irgendwann mal wiederkommt, ist man besser dafür gewappnet. Das ist eine Vorbereitung aufs nächste Mal, dass dann nicht so schlimm wird. Mhm. Also seht's immer positiv.
1: Genau, jede Krankheit ist Training für die nächste, die dann kommt, die dann hoffentlich nicht ganz so schlimm wird. Ich wünsche euch schon mal im Voraus gute Besserung. Bleibt gesund und Holger, vielen Dank, dass du da warst und uns hier heute Morgen ganz viel erklärt hast über Hitze, Kälte und das Krankwerden. Und bleib natürlich auch du gesund. Was machst du eigentlich, wenn du krank bist? Gehst du zum Arzt?
0: Das ist eine schöne Frage. Ich muss mich selten krank schreiben, weil ich so oft mit anderen Krankheiten zu tun habe und dieses Vorbereiten auf die nächste Infektion ganz gut geklappt hat.
1: Ja, okay, sehr gut. Alles klar, danke schön. Schön, dass du da warst und hab noch einen schönen Sonntag.
2: Tschüss. 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
1: Mit mir, ich bin Milton. Moin Freunde, ich wünsche euch einen wunderschönen Sonntagmorgen. Ihr habt es gerade schon in den Nachrichten gehört. Sachsen-Anhalt und die Wahl, da ist heute das große Thema in ganz Deutschland. Wird auch ein Thema hier heute Morgen bei uns. Aber sonst geht es auch um Zebrastreifen. Ja, tatsächlich. Und so ab 10 bekomme ich noch Besuch von einem echten Arzt, mit dem wir ein bisschen darüber sprechen, wie der Körper das eigentlich alles aushält, wenn es im Sommer so heiß ist und jetzt im Herbst und im Winter ganz kalt wird. Wie werden wir nicht krank? Wie kühlen wir uns vielleicht ab, ohne dass wir das überhaupt mitkriegen? Und ganz viele Fragen, die wir heute hier fragen und klären. Aber erstmal habe ich jetzt für euch hier Taylor Swift mit The Fate of Ophelia. Moin!

Die Sonne scheint und es wird auch noch ein bisschen wärmer heute. Vielleicht nochmal ein guter Zeitpunkt oder ein guter Tag, um rauszugehen, bevor es dann in den nächsten Tagen doch ziemlich ungemütlich wird und man lieber zu Hause bleibt. Heute ist Stadtteilfest in Schwachhausen, Fockefest, Fockesfest. Vielleicht ist das was für euch. 14 bis 18 Uhr ist das im Riensbergpark. Die haben da auch ein großes Programm, kann man auf der Homepage sehen, focke-museum.de. Da ist das nämlich, also es gibt ganz viel Musik. Eine Schülerband wird da auftreten. Es gibt aber auch noch so Leute, die da zum Beispiel jonglieren, Puppentheater, verschiedene Bewegungsspiele mit dem Sportverein Bremen 1860, Essen, Trinken natürlich, man kann da auch verschiedene Sachen selber machen und. Also wie gesagt, ganz viel Programm und ganz viele Sachen, die man da ausprobieren und machen kann. Deswegen, wenn ihr nicht wisst, was ihr denn bei diesem schönen Wetter heute anstellen sollt, ab zum Stadtteilfest Schwachhausen, Fockesfest.

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Airplay-Charts Platz Nummer 58. Das hat der Sänger Isaac auf seiner Instagram-Seite gepostet. Platz Nummer 58 ist schon mal ganz gut, aber Isaac will natürlich noch ein bisschen weiter hochklettern in diesen Airplay-Charts. Das sind übrigens so eine Art Radio-Charts. Also Airplay-Charts bedeutet, das Lied, das da auf Platz 1 ist, wird in ganz Deutschland am allermeisten bei allen Radiosendern gespielt. Und da finde ich, ist Platz 58 auf jeden Fall schon mal gut. Aber wie gesagt, Isaac will aktuell noch weiter hoch mit seinem neuesten Song We Had It All. Und dafür schickt er gerade ganz viele Sprachnotizen per WhatsApp an verschiedene Radiosender. Das kann man auf seiner Instagram-Seite sehen. Da macht er dann immer so Videos von und Leute kommentieren da auch. Radiosender und Telefonnummern, wo Isaac ja auch nochmal eine Sprachnotiz hinschicken könnte und so. Und ich sag mal so viel. Also hier bei uns, hier bei mir ist bis jetzt doch keine Sprachnotiz angekommen. Aber naja, vielleicht schickt Isaac die auch nur an Sender, die ihn bis jetzt noch nicht spielen, damit sein Song We Had It All ein bisschen weiter hochgepusht wird in diesen Charts. Und wir unterstützen ihn natürlich auch so. Hier ist We Had It All von Isaac. 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

0: 7 Jahre lang gab es nur Niederlagen und dann endlich gestern.
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0: Hat Werder gewonnen und zwar gegen RB Leipzig. Gegen die konnten die 13 Spiele hintereinander nicht gewinnen und dann war Werder plötzlich gestern so gut. 3:1 hat Werder gewonnen hier bei uns in Bremen im Weserstadion. Das zweite Tor hat Niklas Füllkrug geschossen, der wieder zurückgekommen ist, genauso wie Erin Dingschi, der das erste Tor geschossen hat. Also für beide natürlich super schön und Niklas Füllkrug war logischerweise auch sehr glücklich nach dem Spiel.
2: Also es war schon echt eine sehr, sehr intensive, gute Leistung. Ich glaube, dass das einer der besten Kader der Liga waren, gegen den wir da gespielt haben. Und wir haben bis zur letzten Minute 3-0 geführt. Ein bisschen ärgerlich, dass es nicht bei 3-0 geblieben ist. Dennoch gibt uns das Spiel, glaube ich, den Glauben an uns selbst, weil wir uns das heute erarbeitet haben. Und jetzt können wir in jedes Spiel mit einem guten Gefühl gehen, weil wir wissen, es ist immer alles möglich.
0: Ja. Das ist das Ding, ne? Wenn man jetzt einmal am Anfang der Saison gegen Leipzig gewonnen hat, egal wer da kommt und wenn man zurückliegt, kann man sich immer wieder zurück so im Kopf rufen, ja, aber weiß noch, zweites Spiel, da haben wir einfach gegen Leipzig gewonnen. Deswegen sehr, sehr gut, ich freue mich und am besten im nächsten Spiel direkt so weitermachen. Samstag um 18.30 Uhr geht es dann für Werder in Köln gegen den ersten FC Köln.
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0: Am Dienstag war Tag des Zebrastreifens. Was könnte man da machen?
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0: Na klar, wir haben unsere Kinderreporter Lina, Lotti, Tilda und Nala rausgeschickt, um ein Zebrastreifen-Quiz zu machen. Und zwar mit euch.
2: Herzlich willkommen zum
3: Zebrastreifen-Quiz!
2: Kandidat Nummer 1.
4: Ich heiße Moritz und ich komme aus Ganderkesee.
2: Warum ist der Zebrastreifen schwarz-weiß gestreift? A, damit die Straße rutschfester wird, B, damit er besser zu sehen ist oder C, weiße Farbe ist billiger als bunte Farbe?
4: Ich sage Antwort B ist richtig, damit man es besser sehen kann.
3: Richtig!
5: Ich heiße Nina und ich komme aus Teneva.
6: Ich bin Amelie und ich komme aus Bremen.
2: Die erste Frage, warum nennt man Zebrastreifen Zebrastreifen?
6: Ich weiß nicht.
5: Weil es weiß und schwarz gestreift ist.
2: Stimmt. Aber es gibt noch eine andere Antwort. Nämlich, Zebra kann auch eine Abkürzung sein für Zeichen eines besonders rücksichtsvollen Autofahrers.
7: Okay, nächste Frage. Du fährst auf einen E-Scooter, also einem E-Roller. Du möchtest über einen Zebrastreifen. Darfst du da so einfach rüberfahren? Müssen die Autofahrer halten?
5: Ja, müssen die, aber die müssen nicht halten, wenn der E-Scooter getuned ist, weil getunte E-Scooter sind mega cool.
7: Das ist leider falsch.
8: Also ich bin Vincent, ich bin 14 Jahre alt und ich komme aus der Neustadt.
9: Und ich bin Oskar, ich bin 12 Jahre alt und ich komme auch aus der Neustadt, aus Bremen.
2: Kennt ihr Bremen 4?
8: Ja, also ich höre es auch immer zum Frühstück. Sehr cooler Sender, wirklich bester Sender.
2: Dankeschön, aber jetzt eure Frage.
7: Du fährst auf einem E-Scooter, also einem E-Roller. Du möchtest über einen Zebrastreifen. Darfst du das so einfach rüberfahren? Müssen die Autofahrer halten?
9: Ich denke nicht, weil also in der Schule haben die gesagt, dass Zebrastreifen für Fußgänger sind. Also denke ich, dass ich warten muss, bis der Autofahrer weg ist.
3: Richtig!
7: Wer einen E-Roller fährt, muss also absteigen und seinen Roller rüberschieben.
2: Hat Spaß gemacht mit euch. Vielen Dank.
8: Kann ich noch jemanden grüßen?
2: Ja, klar.
8: Ich grüße meine Familie, Oskar, meine Klasse und meine komplette Schule. Kuss auf Nuss, ihr seid cool.
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1: Mit mir, ich bin Milton. Moin Freunde, ich wünsche euch einen schönen Sonntagmorgen. Ihr habt es gerade schon in den Nachrichten gehört. Es wird heute gewählt und zwar in Sachsen-Anhalt und was da so los ist und warum die AfD da so ein großes Thema ist und warum die überhaupt so kontrovers diskutiert werden gerade, was mit denen los ist, all das besprechen wir gleich.

0: Shut Up ist das von den Black Eyed Peas hier bei Zebra 4 um gleich Viertel nach 9. Großes Thema heute in ganz Deutschland, habt ihr auch gerade schon bei uns in den Nachrichten gehört. Die Wahl im Bundesland Sachsen-Anhalt, das ist ein Bundesland im Osten von Deutschland, das grenzt an Niedersachsen. Und da gucken alle ganz gespannt hin, weil das eine besondere Wahl ist. Besonders deshalb, weil die AfD da sehr viele Stimmen bekommen könnte und wahrscheinlich auch wird. Die AfD ist eine Partei, die ziemlich umstritten ist, da habt ihr bestimmt auch schon was von mitbekommen. In der Schule, im Fernsehen, irgendwo. Und wir haben jedenfalls gedacht, wir fragen mal nach bei Kolleginnen und Kollegen, die sich mit Politik sehr gut auskennen, nämlich die, die im Hauptstadtstudio in Berlin arbeiten. Und einer davon ist Sarah und die beantwortet jetzt mal unsere Fragen zur Wahl und auch zur AfD. Also Sarah, was ist denn jetzt so besonders an der AfD, dass da jetzt alle hingucken, wie diese Wahl heute ausgeht?
1: Ja, das Besondere oder besser gesagt Extreme an der AfD ist, in Deutschland gibt es eine Behörde, die aufpasst, ob jemand die Demokratie kaputt machen will. Und die heißt Verfassungsschutz. Die Fachleute da sagen über die AfD in Sachsen-Anhalt, diese Partei hält manche Menschen für weniger wert als andere. Man nennt das auch rechtsextrem. AfD-Politiker äußern sich nämlich oft fremdenfeindlich und rassistisch. Immer wieder werden Parteimitglieder deswegen auch angeklagt. Denn im Grundgesetz, in unserer Verfassung, steht gleich im ersten Satz genau das Gegenteil drin. Alle Menschen sind gleich viel wert.
0: Okay, und was will die AfD dann anders machen als die anderen Parteien? Hast du da vielleicht mal ein Beispiel?
1: Beispielsweise will sie, dass viel weniger Menschen aus anderen Ländern nach Deutschland kommen und dass viele, die schon hier leben, wieder gehen. Mal ein konkretes Beispiel aus Sachsen-Anhalt, wo ja gewählt wird. Was die AfD da ändern will, da sollten Kinder mit einer Behinderung nicht mehr gemeinsam mit anderen in der Schule lernen und geflüchtete Kinder sollen in eigene Klassen, also getrennt von den deutschen Kindern.
0: Ja, und ob die AfD wirklich in Sachsen-Anhalt regieren könnte, das besprechen wir gleich.

0: Cheerleader Stars von Obi und Felix Jähn um 9.21 Uhr. Und wir haben eben schon mit Sarah aus dem Hauptstadtstudio in Berlin über die AfD und die Wahl in Sachsen-Anhalt gesprochen. Sarah, da hast du gesagt, die AfD ist rechtsextrem, also die Partei behandelt nicht alle Menschen gleich. Kann denn ihr Kandidat überhaupt Ministerpräsident, also der Chef von Sachsen-Anhalt, werden?
1: Ja, könnte er, und das wäre das erste Mal überhaupt, dass es einen AfD-Ministerpräsidenten geben könnte. In Umfragen liegt die AfD in Sachsen-Anhalt auf Platz 1. Der AfD-Kandidat dort heißt Ulrich Siegmund. Und die Bürgerinnen und Bürger, die wählen aber nicht direkt den Ministerpräsidenten, also den Chef des Bundeslands, sondern sie wählen die Parteien. Und die Politiker der Parteien, die wählen dann den Ministerpräsidenten. Das ist vielleicht wie bei einigen in der Schule. Jede Klasse wählt ihren Klassensprecher. Und die Klassensprecher wiederum wählen dann unter sich den Schulsprecher. Wer mehr als die Hälfte der Leute da hinter sich hat, ja, der wird's.
0: Ah, okay, also die AfD müsste mehr als 50% kriegen und dann ist alles geritzt. Dann stellen die da den Chef in Sachsen-Anhalt?
1: Falls ja, dann wird Siegmund Ministerpräsident. Punkt. Reicht es nicht, gibt's eine andere Möglichkeit. Alle anderen Parteien einigen sich dann auf einen anderen Kandidaten. Das könnte zum Beispiel auch der jetzige Ministerpräsident der CDU sein, muss aber nicht.
0: Okay, das klingt tatsächlich ziemlich spannend. Und wann weiß man, wer da gewonnen oder verloren hat?
1: Bis man das endgültige Ergebnis weiß, kann es wirklich dauern. Was aber klar ist, abends um 6 Uhr machen die Wahllokale zu. Ab da trudeln dann die ersten Zahlen ein. Die verändern sich im Laufe des Abends, denn dann wird Zettel für Zettel, Stimme für Stimme gezählt. Und das dauert natürlich. Am späten Abend weiß man dann meistens, wer gewonnen hat. Wer aber wirklich regiert und Ministerpräsident wird, das kann noch Wochen dauern. Das hängt eben davon ab, wie viele Parteien werden überhaupt gewählt und wer arbeitet dann mit wem zusammen? Das müssen die Parteien unter sich dann ausmachen und erstmal miteinander reden.
0: Okay, dann warten wir mal erstmal ab bis heute Abend 18 Uhr. Denn heute ist Wahl in Sachsen-Anhalt.

Na, kennt ihr noch die hier? Miley Cyrus ist das, mit Flowers. Aber diese Miley Cyrus gibt's nicht mehr. Also zumindest so, wie sie hier bei Flowers zu hören ist. Denn Miley hat ihren Namen geändert und heißt jetzt nur noch Miley, hat das Cyrus gestrichen und auch die Musik hat sich ein bisschen verändert. Ist jetzt nicht ganz so mehr sommerlich und gute Laune, sondern das klingt jetzt so ein bisschen wie so Musik aus den 80ern. Also Musik, die eigentlich schon irgendwie 50 Jahre alt ist und auch das Musikvideo dazu sieht so aus wie so alte Filme, die manchmal nachmittags auf irgendwelchen Fernsehsendern laufen. Miley Cyrus ist da so am Tanzen in so einer Lederjacke im Nebel und der Mond leuchtet so auf sie drauf. Also es sieht wirklich aus wie ein sehr, sehr alter Film. Und der Song hat, ich sag mal so, Elemente von alten Liedern, aber und klingt auch so, aber gleichzeitig modern. Also ihr denkt jetzt gleich nicht, habe ich hier irgendwie aus Versehen den falschen Sender eingeschaltet, das klingt ja sehr alt. Nee, aber Miley Cyrus, Miley, Cyrus heißt sie ja nicht mehr, macht das, ich sag mal so, auf ihre Art. Und sie wird auch noch ein ganzes Album in diesem Stil rausbringen, das kommt sogar noch in diesem Monat raus, in ungefähr 2 Wochen. Und das hier ist der erste Song, der jetzt davon rausgekommen ist. Und den gibt's jetzt für euch. Das hier ist Bass Persuades. Oh, so heißt er. Let's go.

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0: Ja, und was wisst ihr eigentlich über Zebrastreifen? Das haben wir getestet, beziehungsweise unser Kinderreporter-Team. Lotti, Nala, Tilda und Lina waren draußen unterwegs und haben mal einen kleinen Test mit euch gemacht.
2: So, unsere nächsten Kandidaten.
3: Ich bin Antonia und komme aus Schwachhausen.
4: Ich bin Feli und komme aus Schwachhausen.
2: Wie alt seid ihr?
4: 11 Jahre.
5: Okay, Frage Nummer 1. Wie nennt man Zebrastreifen offiziell?
6: Keine Ahnung. Nein, keine Ahnung. Zebrastreifen.
5: Leider nicht richtig. Eigentlich nennt man sie Fußgängerüberweg.
6: Ja, war klar.
7: Ein Radfahrer fährt mit seinem Fahrrad auf einen Zebrastreifen zu. Er möchte dort den gleichen Vorrang haben wie ein Fußgänger. Was muss er tun? Antwort A. Er muss 3-mal klingeln. Antwort B. Er muss absteigen und das Fahrrad schieben. Oder C. Er muss laut schreien und eine Hand heben, damit die Autofahrer ihn sehen und hören.
4: Antwort B.
6: Antwort B.
8: Richtig!
9: Ich bin Leo, ich komme aus Bremen und ich freue mich, dabei zu sein.
5: Wir freuen uns auch. Und hier ist deine Frage.
10: Darf ein Zebra auch über den Zebrastreifen gehen und hat es Vorrang vor den Autos?
9: Ja.
10: Ja, das ist korrekt. Du hast es richtig gut gemacht. Denn ein Zebra geht ja auch zu Fuß und es handelt sich schließlich um einen Fußgängerüberweg.
5: Moin, wer seid ihr?
11: Toni und Tina aus Bremen, aus der Neustadt.
5: Okay, hier ist eure Frage. Sind die Streifen immer gleich breit?
11: Ich glaube, die weißen sind breiter als die schwarzen.
12: Ja, vielleicht.
5: Also was sagt ihr?
11: Nein.
5: Leider falsch. Die Streifen sind immer 50 cm breit.
12: Schade.
10: Was ist am Zebrastreifen für Autofahrer verboten? A. Kaugummi kauen. B. Bremsen. Oder C. Überholen.
12: Überholen?
8: Richtig!
12: Juhu!
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1: Und heute Morgen erforschen wir Hitze, Kälte und was das mit unseren Körpern macht. Und dafür habe ich Besuch von Holger Schelp, der ist Hausarzt und Vorsitzender des Hausärztinnen und Hausärzteverband hier bei uns in Bremen. Moin Holger, schön, dass du da bist. Guten Morgen.
2: Moin.
1: Direkt mal die erste Frage. Gibt es eigentlich eine Temperatur, die für uns Menschen zu heiß ist?
3: Kommt drauf an, für wie lange. Also wenn du dauerhaft deutlich mehr als 40 Grad hast, das wird nichts.
1: Weil wir dann einfach zu müde sind oder weil wir dann austrocknen oder platzen, was passiert dann?
3: Na, das kommt auf die genauen Umstände an, aber es wird im Körper so warm, dass die Zellfunktionen nicht mehr gut ablaufen können und dann klappt das ganze System zusammen und wenn es lange über 40 Grad ist drumherum, könnte es das Ende sein.
1: Oh, okay. Aber so, ich sag mal, 30 Grad, die wir jetzt ja doch im Sommer relativ häufig schon hatten und wahrscheinlich auch in den nächsten Jahren häufig haben werden. Ist das dann schon so eine Temperatur, wo du sagst, boah, das ist dann schon doch auch ziemlich heiß?
3: Klar, das fühlt sich zu warm an. Der Körper hat dann Mühe, auf seine Wohlfühltemperatur innen drin zu kommen. Es geht immer um innen drin.
1: Ah, und was ist die Wohlfühltemperatur innen drin?
3: Der Körper möchte 37 Grad genau in der Mitte haben. Aber dafür muss er auf der Oberfläche ein bisschen kühler sein, denn von innen kommt neue Wärme nach. Also Wohlfühltemperatur im Wohnzimmer, 24 Grad, 22 Grad, je nach Mensch.
1: Mhm.
3: Und draußen, wenn du beim Sport läufst, vielleicht 17, 18 Grad.
1: Oha, das ist dann tatsächlich ja schon relativ kühl, 17, 18 Grad. Schlimm ist es ja, finde ich, vor allem beim Schlafen. Also so tagsüber kriegt man das ja irgendwie hin. Dann stellt man sich mal einen Schatten oder man ist unterwegs oder man, ne, kommt, vielleicht kommt mal ein bisschen Wind irgendwie an den Kopf oder so. Aber wenn man dann im Bett liegt und überhaupt nicht schlafen kann, warum ist das denn da nochmal so viel anstrengender? Gibt es dafür irgendwie einen Grund? Hat das auch mit dem Körper zu tun?
3: In der Nacht will der Körper sich komplett entspannen. Und er braucht da seine perfekte Temperatur. Die Decke darf dich nicht zu stark wärmen. Die Füße dürfen nicht zu kalt sein. Sonst merkt der Körper Alarm, Alarm. Ich muss hier was tun. Ich kann jetzt noch nicht schlafen.
1: Okay, aber kann man sich da irgendwie dran gewöhnen? Oder brauchen wir alle irgendwann eine Klimaanlage, sagst du, damit wir gut schlafen können?
3: Wir haben uns ja alle schon dran gewöhnt. Von dem Augenblick an, wo wir auf die Welt kommen, übt der Körper, diese 37 Grad in der Mitte hinzukriegen. Das läuft die ganze Zeit, ohne dass du mitkriegst, was da passiert. Manchmal ziehst du den Pullover drüber, manchmal ziehst du einen aus, manchmal machst du eine Decke drauf und dann wieder nicht. Das hast du schon geübt.
1: Schon, man denkt da wahrscheinlich gar nicht so richtig drüber nach.
3: Also, genau, aber wir denken jetzt drüber nach.
1: Ja, jetzt haben wir uns so angezogen und mir geht's eigentlich ganz gut. Mir ist gerade nicht zu kalt, nicht zu warm. Wie ist es bei dir?
3: Ich fühle mich wohl, danke.
1: Sehr gut. Dann haben wir jetzt einmal für euch George Ezra und danach sprechen wir weiter über Hitze, Kälte und unsere Körper.
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0: Love Sober war das von Kamrad um genau 20 nach 10.
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0: Und heute Morgen erforschen wir unsere Körper. Beziehungsweise wir erforschen, was Hitze und auch was Kälte mit unseren Körpern machen. Wir sind jetzt gerade hier bei der Hitze gelandet. Wir, das sind ich und Holger Schelp, der ist Hausarzt aus Huchting und ist immer noch bei mir. Moin Holger.
2: Moin.
0: Ab wann fangen wir denn eigentlich an zu schwitzen und ist das bei jedem gleich?
2: Nein, das ist sehr verschieden. Die meisten denken bei Schwitzen an das Schwitzen unter den Armen, was manchmal unangenehm riechen kann. Mhm. Also ist Schwitzen so ein bisschen Aber Schwitzen ist eigentlich was Feines. Du kannst nämlich auch auf deinen Unterarmen schwitzen, auf deinem Körper, auf der ganzen Fläche schwitzen, ganz fein, ohne dass du es merkst, und das kühlt deinen Körper.
0: Ach so, also ich schwitze tatsächlich auch ohne, dass ich das merke?
2: Ja.
0: Okay, aber das ist dann nicht auch immer gleich, wie du sagst, dass man denkt, oh Mann, der schwitzt, der mufft jetzt wahrscheinlich irgendwie nach Sport oder was weiß ich, sondern das ist dann so fein, dass das im besten Fall keiner mitkriegt. Und wie kühlt mich das dann? Weil das ist ja irgendwie dann Flüssigkeit auf meiner Haut.
2: Ja, die verdunstet dort und so wie Wäsche, die auf der Leine trocknet, ja ein bisschen kühler sich anfühlt, so wird auch die Oberfläche deiner Haut kühler, wenn dieser ganz, ganz feine Schweiß verdunstet.
0: Ah, okay. Und dann ist unser Körper ja von außen, sag ich mal, kühler, aber haben wir nicht vorhin gesagt, dass eigentlich die Mitte im Körper das Wichtigste ist, dass wir die irgendwie runterkriegen, damit wir da nicht zu heiß werden?
2: Klar. Und wenn du drinnen zu kühl bist, hört das Schwitzen natürlich sofort auf. Denn du sollst ja nicht außen kühlen, wenn es drin auch schon zu kalt ist. Nee, Schwitzen ist nur, wenn es insgesamt zu warm zu werden droht und die innere Temperatur zu hoch geht, obwohl sie das nicht soll. Also der Körper kann das Schwitzen an- und ausschalten.
0: Okay, und wenn ich meinen Körper da ein bisschen unterstützen will, kann ich dann, weiß ich auch nicht, Eis essen? Weil das geht ja auch in die Mitte. Die Mitte wird kühl. Dann, also in meiner Logik würde das eigentlich helfen, oder?
2: Natürlich funktioniert das. Ein kühles Getränk im Sommer ist doch herrlich und ein Eis sowieso. Aber hinterher Zähneputzen nicht vergessen.
0: Ja, na klar, sehr guter Tipp. Und dann, um den restlichen Körper abzukühlen, was sagst du, vielleicht den Kopf in kaltes Wasser oder direkt mit dem ganzen Körper in irgendeinen Pool springen, nur die Füße kalt machen? Gibt es da auch noch so die beste Möglichkeit?
2: Nein, alles, was Spaß macht, ist gut.
0: Ja? Ja. Alles, was Spaß macht, ist gut. Alles, was abkühlt, ist gut. Und auch noch Eis essen. Also eigentlich ist der Sommer jetzt für das nächste Jahr schon geplant, denn jetzt steht ja quasi der Herbst vor der Tür. Ich weiß, heute Morgen wird es noch mal ein bisschen wärmer, aber danach geht es steil bergab mit den Temperaturen. Und was das dann mit unserem Körper macht, Kälte und vielleicht auch ein paar Tipps, wie wir nicht zu krank werden, all das besprechen wir gleich weiter mit Holger. Der ist nämlich Hausarzt und er kennt sich aus. Habt ihr schon gehört? Zähneputzen. Erster Tipp für heute.

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1: Mit mir, ich bin Milton. Moin Freunde, ich wünsche euch einen schönen Start in den Sonntag. Gerade haben wir schon mit Holger, der ist Hausarzt, ganz viel über Hitze gesprochen und gleich reden wir auch noch über das Gegenteil. Denn was machen wir eigentlich, wenn uns viel zu kalt ist? Das besprechen wir gleich. Jetzt habe ich erstmal für euch Austin mit The Art of Letting Go.

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1: Und jetzt erforschen wir die Kälte. Wir haben ja heute Morgen schon ganz viel mit Holger Schepp, der ist Hausarzt, über Hitze gesprochen. Und jetzt kommen wir natürlich zum Gegenteil, die Kälte. Und ich hasse Kälte. Mir ist total oft kalt. Ich habe ständig kalte Hände. Ich schlafe manchmal mit Socken, weil mir so kalt ist. Und bei meiner Frau ist es das komplette Gegenteil, der ist immer warm. Holger, warum ist das so? Ist da jeder so unterschiedlich oder ist das bei meiner Frau vielleicht ein bisschen komisch, dass er immer warm ist?
2: Niemand ist komisch, alle sind gut, jeder ist anders, das ist richtig.
1: Okay, also gibt es dann wirklich verschiedene Wahrnehmungen oder kommt das dann auf den Körper an?
2: Oh, Kompromiss, beides, Körper und Wahrnehmung. Also einiges, wie soll ich das sagen, von innen kommt Wärme aus der Leber, die arbeitet. Von innen kommt Wärme aus dem Gehirn, das arbeitet. Und das sind so die wesentlichen Sachen. Dann sitzt du da und hast eine bestimmte Wärme aus diesen Organen. Und entweder reicht die, um dich warm zu machen, oder sie reicht nicht ganz, um dich warm zu machen. Und dann fühlst du dich entweder gut oder schlecht.
1: Ich habe das jetzt nur manchmal so, dass, bleiben wir mal bei diesen Unterschieden zwischen mir und meiner Frau, die liegt da ohne Decke im Bett. Und ich muss mir tatsächlich Socken anziehen, weil ich eiskalte Füße habe und davon auch nicht schlafen kann, weil meine Füße so kalt sind. Warum werden denn vor allem als erstes auch immer die Füße kalt? Oder zumindest bei mir und ich glaube bei ein paar anderen Leuten auch. Füße und Hände.
2: Okay. Die Körpermitte braucht Temperatur. Und zwar die Nieren, das Herz, die Leber, das Gehirn, die brauchen 37 Grad. Und wenn die ganze Wärme in die Arme und Beine gehen würde, wäre in der Mitte nicht mehr genug. Also spart der Körper sich die Wärme für die Mitte auf, denn dort ist das wichtige Leben. Und dann wird eben einfach dein Fuß nicht durchblutet, weil er nicht so viel Blut braucht. Und dann bleibt die Wärme in der Mitte. Okay. Trotzdem fühlt dein Fuß sich natürlich nicht gut.
1: Nee, das ist dann nicht so richtig gemütlich. Aber das macht natürlich Sinn, dass unsere, ich sag mal, Gedärme und alles, was da so drin ist, wichtiger ist als unsere Hände und Füße, so im Notfall. Aber was ist denn jetzt so, ich sag mal, für einen Menschen gefährlicher? Hitze oder Kälte? Oder alles gleich blöd? Ich meine, sagen wir jetzt mal nicht minus 100 und plus 100 Grad, das beides schlecht. So, ne? Aber ich sag jetzt, wenn es jetzt lange sehr, sehr kalt oder lange sehr, sehr kalt verhältnismäßig bei uns wäre. Winter oder so ein sehr heißer Sommer?
2: Ich könnte mir vorstellen, dass jemand anders antwortet. Ich sage, Hitze ist nicht so schlimm, weil ich bei Kälte mich, nein, falsch, Hitze ist schlimmer, weil ich mich bei Kälte aktiv dagegen wehren kann. Ich kann mich bewegen, ich kann meine Muskeln benutzen, dann kann ich mich durch Aktivität hochpumpen. Das kann ich bei Hitze eben nicht. Also Hitze ist schlimmer.
1: Das ist klar, du hast recht, aber wenn man dann sich irgendwie hochgepumpt hat und jetzt sagen wir mal, uns ist voll kalt und wir würden jetzt eine Viertelstunde um den Kreis rennen, danach wird einem doch da meistens noch kälter, oder? Wenn man dann anfängt zu schwitzen und dann kommt die kalte Luft, wird nicht immer auch gesagt, oder bilde ich mir das jetzt ein, dass man, wenn es zu kalt ist, auch nicht zu viel Sport machen soll?
2: Doch, du kannst so viel Sport machen, wie du Bock hast und trainierst und auch überwärmen und schwitzen, aber ja, das ist eine feine Regelung. Hinterher musst du dann beim Abkühlen aufpassen, dass es nicht zu kalt wird. Und das ist halt schwierig, das sind so ein paar Augenblicke nur, wo das kippt. Also du musst dich dann abtrocknen, du musst dann wieder ein kleines Pulloverchen oder einen dicken Pullover überziehen, weil es sonst zu schnell wieder zu kalt wird. Es ist ein feiner Ausgleich.
1: Und wenn uns dann natürlich zu kalt wird, werden wir krank. Oder liegt das vielleicht gar nicht an der Kälte, sondern an irgendwelchen Viren, die wir vielleicht schon vorher in uns drin hatten? Auch das habe ich schon gehört, aber Ahnung habe ich natürlich nicht davon. Dafür ist Holger da und deswegen fragen wir den gleich genau das.
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0: Diamonds war das von Sam Smith um 10.51 Uhr.
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0: Wow, was war denn das hier gerade für eine Explosion? Das kam mir gerade doppelt und dreifach reingefeuert, aber nein, wir sind hier immer noch am Sprechen und zwar über Hitze und Kälte und zwar mit Holger Schelb. Holger, du bist Hausarzt und die wichtige Frage ist natürlich, wir hatten jetzt Hitze und Kälte und tendenziell denkt man vor allem jetzt so bei der Zeit, der Herbst kommt, oh, gleich sind wir wieder alle erkältet. Ist man denn aber tendenziell eher im Sommer oder im Herbst bzw. Winter krank? Also ich rede jetzt von so klassischen Infekten, so Nase läuft, Husten, man ist schlapp.
2: Die Übergangszeit ist das Problem. Weil wir versuchen so die Hitze und die Kälte zu regulieren, der Körper will sich wohlfühlen und dann haben wir manchmal doch kein Schal um, obwohl wir einen gebraucht hätten oder haben schon zu früh die Jacke ausgezogen, irgendwie sowas.
0: Mhm.
2: Und dann werden unsere Schleimhäute kalt und die Viren, die sowieso immer überall sind, zack, nutzen die Chance und flutschen da mal durch.
0: Also eigentlich genau die Zeit, in der wir jetzt sind. Es ist ja auch so, man ist draußen unterwegs und die einen haben irgendwie eine Jeans und eine Jacke an und andere laufen noch in kurze Hose und T-Shirt durch die Gegend, weil keiner so richtig weiß, was er gerade anziehen soll. Wie kann ich mich denn aber vielleicht da so ein bisschen vor schützen, außer mich warm anzuziehen? Hilft da irgendwie Essen, Schlafen, irgendwas?
2: Oh ja, genug geschlafen haben, gesundes Essen essen, fröhlich leben, mit anderen Leuten sich treffen. Das sind die normalen Dinge, die man immer machen soll, damit das Leben gut läuft. Nein, ich habe da keinen besonderen Tipp, aber wenn man unterwegs ist, eben nicht nur ein dünnes Jäckchen, vielleicht auch eine Regenjacke oder immer so damit rechnen, dass was sich ändern könnte.
0: Mhm. Aber ich sag mal, früher oder später, in eigentlich fast jedem Jahr, werden wir wahrscheinlich eh irgendwie krank, haben so einen kleinen oder größeren Infekt. Oder kann man sich tatsächlich zu 100% davor verstecken oder schützen, sag ich mal?
2: Oh, dann brauchte ich nicht mehr zu arbeiten, wenn ich darauf eine Antwort hätte, wie man sich davor schützt. Nein, wir haben durchschnittlich jeder von uns 4 Infekte im Jahr.
0: Oha.
2: Durchschnittlich. Es gibt Jahre, da hast du nur 2 oder dann mal 6 und denkst so, oh scheiße, ich bin, Entschuldigung, dieses Jahr immer krank. Manche merkst du nicht, manche sind schwerer. Damit musst du rechnen, die kommen.
0: Und wenn ich jetzt so einen Infekt habe, dann ist es sinnvoll, auch einfach zu Hause zu bleiben oder zu dir zu kommen. Oder es gibt ja auch Leute, die sagen, nee, ich mache dann extra viel Sport, wenn ich mich schlapp fühle, weil dann habe ich das Gefühl, das geht dann wieder weg. Oder bringt das eigentlich gar nichts?
2: Ja, ich habe gesagt, die Infekte sind unterschiedlich stark. Manchmal tut es nur so ein bisschen im Hals weh, manchmal ist es ein richtiger Schnupfen. Aber wenn insgesamt du noch klar denken kannst und deinen Körper bewegen kannst, also Kraft spürst, dann brauchst du wegen der Krankheit nicht zu Hause zu bleiben. Aber richtig Sport machen ist natürlich nicht so schlau. Also richtig Training bis an die Grenze, das macht man dann nicht.
0: Okay. Also auch wenn ihr sehr ambitionierte Sportlerinnen und Sportler seid, lieber mal dann einen Tag Pause machen und wieder richtig schön fit werden. Und eigentlich ist es ja, wenn man so die 1-2 typischen Infekte, sag ich mal, im Jahr hat, wahrscheinlich auch gar nicht so schlimm, weil der Körper dann für den nächsten schon besser vorbereitet ist? Oder was würdest du sagen?
2: Ja, ja. Jeder Infekt, den unser Körper durchmacht, erzeugt Erinnerungszellen. Und wenn so ein ähnlicher Infekt irgendwann mal wiederkommt, ist man besser dafür gewappnet. Das ist eine Vorbereitung aufs nächste Mal, dass dann nicht so schlimm wird.
0: Mhm.
2: Also seht es immer positiv.
0: Genau, jede Krankheit ist Training für die nächste, die dann kommt, die dann hoffentlich nicht ganz so schlimm wird. Ich wünsche euch schon mal im Voraus gute Besserung. Bleibt gesund und Holger, vielen Dank, dass du da warst und uns hier heute Morgen ganz viel erklärt hast über Hitze, Kälte und das Krankwerden. Und bleib natürlich auch du gesund. Was machst du eigentlich, wenn du krank bist? Gehst du zum Arzt?
2: Das ist eine schöne Frage. Ich muss mich selten krank schreiben, weil ich so oft mit anderen Krankheiten zu tun habe und dieses Vorbereiten auf die nächste Infektion ganz gut geklappt hat.
0: Ja, okay, sehr gut. Alles klar, danke schön. Schön, dass du da warst und hab noch einen schönen Sonntag.
1: Tschüss. 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
1: Mit mir, ich bin Milton. Moin Freunde, ich wünsche euch einen wunderschönen Sonntagmorgen. Ihr habt es gerade schon in den Nachrichten gehört. Sachsen-Anhalt und die Wahl da ist heute das große Thema in ganz Deutschland. Wird auch ein Thema hier heute Morgen bei uns. Aber sonst geht es auch um Zebrastreifen. Ja, tatsächlich. Und so ab 10 bekomme ich noch Besuch von einem echten Arzt, mit dem wir ein bisschen darüber sprechen, wie der Körper das eigentlich alles aushält, wenn es im Sommer so heiß ist und jetzt im Herbst und im Winter ganz kalt wird. Wie werden wir nicht krank? Wie kühlen wir uns vielleicht ab, ohne dass wir das überhaupt mitkriegen? Und ganz viele Fragen, die wir heute hier fragen und klären. Aber erstmal habe ich jetzt für euch hier Taylor Swift mit The Fate of Ophelia. Moin!

Ein bisschen wärmer heute. Vielleicht nochmal ein guter Zeitpunkt oder ein guter Tag, um rauszugehen, bevor es dann in den nächsten Tagen doch ziemlich ungemütlich wird und man lieber zu Hause bleibt. Heute ist Stadtteilfest in Schwachhausen, Fockefest. Fockesfest, vielleicht ist das was für euch. 14 bis 18 Uhr ist das im Riensbergpark. Die haben da auch ein großes Programm, kann man auf der Homepage sehen, focke-museum.de. Da ist das nämlich, also es gibt ganz viel Musik. Eine Schülerband wird da auftreten. Es gibt aber auch noch so Leute, die da zum Beispiel jonglieren, Puppentheater, verschiedene Bewegungsspiele mit dem Sportverein Bremen 1860, essen, trinken natürlich. Man kann da auch verschiedene Sachen selber machen und. Also wie gesagt, ganz viel Programm und ganz viele Sachen, die man da ausprobieren und machen kann. Deswegen, wenn ihr nicht wisst, was ihr denn bei diesem schönen Wetter heute anstellen sollt, ab zum Stadtteilfest Schwachhausen, Fockesfest.

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Airplay-Charts Platz Nummer 58. Das hat der Sänger Isaac auf seiner Instagram-Seite gepostet. Platz Nummer 58 ist schon mal ganz gut, aber Isaac will natürlich noch ein bisschen weiter hochklettern in diesen Airplay-Charts. Das sind übrigens so eine Art Radio-Charts. Also Airplay-Charts bedeutet, das Lied, das da auf Platz 1 ist, wird in ganz Deutschland am allermeisten bei allen Radiosendern gespielt. Und da finde ich, ist Platz 58 auf jeden Fall schon mal gut. Aber wie gesagt, Isaac will aktuell noch weiter hoch mit seinem neuesten Song We Had It All. Und dafür schickt er gerade ganz viele Sprachnotizen per WhatsApp an verschiedene Radiosender. Das kann man auf seiner Instagram-Seite sehen. Da macht er dann immer so Videos von und Leute kommentieren da auch. Radiosender und Telefonnummern, wo Isaac ja auch nochmal eine Sprachnotiz hinschicken könnte und so. Und ich sag mal so viel. Also hier bei uns, hier bei mir, ist bis jetzt doch keine Sprachnotiz angekommen. Aber naja, vielleicht schickt Isaac die auch nur an Sender, die ihn bis jetzt noch nicht spielen, damit sein Song We Had It All ein bisschen weiter hochgepusht wird in diesen Charts. Und wir unterstützen ihn natürlich auch so. Hier ist We Had It All von Isaac. 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

0: 7 Jahre lang gab's nur Niederlagen und dann endlich gestern.
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0: Hat Werder gewonnen und zwar gegen RB Leipzig. Gegen die konnten die 13 Spiele hintereinander nicht gewinnen und dann war Werder plötzlich gestern so gut. 3:1 hat Werder gewonnen hier bei uns in Bremen im Weserstadion. Das zweite Tor hat Niklas Füllkrug geschossen, der wieder zurückgekommen ist, genauso wie Erin Dingschi, der das erste Tor geschossen hat. Also für beide natürlich super schön und Niklas Füllkrug war logischerweise auch sehr glücklich nach dem Spiel.
2: Also das war schon echt eine sehr, sehr intensive, gute Leistung. Ich glaube, dass das einer der besten Kader der Liga waren, gegen den wir da gespielt haben. Und wir haben bis zur letzten Minute 3-0 geführt. Ein bisschen ärgerlich, dass es nicht bei 3-0 geblieben ist. Dennoch gibt uns das Spiel, glaube ich, den Glauben an uns selbst, weil wir uns das heute erarbeitet haben. Und jetzt können wir in jedes Spiel mit einem guten Gefühl gehen, weil wir wissen, es ist immer alles möglich.
0: Ja. Das ist das Ding, ne? Wenn man jetzt einmal am Anfang der Saison gegen Leipzig gewonnen hat, egal wer da kommt, und wenn man zurückliegt, kann man sich immer wieder zurück so im Kopf rufen, ja, aber weiß noch, zweites Spiel, da haben wir einfach gegen Leipzig gewonnen. Deswegen, sehr, sehr gut, ich freue mich und am besten im nächsten Spiel direkt so weitermachen. Samstag um 18.30 Uhr geht's dann für Werder in Köln gegen den ersten FC Köln.
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0: Am Dienstag war Tag des Zebrastreifens. Was könnte man da machen?
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0: Na klar, wir haben unsere Kinderreporter Lina, Lotti, Tilda und Nala rausgeschickt, um ein Zebrastreifen-Quiz zu machen. Und zwar mit euch.
2: Herzlich willkommen zum
3: Zebrastreifen-Quiz!
2: Kandidat Nummer 1.
4: Ich heiße Moritz und ich komme aus Ganderkesee.
2: Warum ist der Zebrastreifen schwarz-weiß gestreift? A, damit die Straße rutschfester wird, B, damit er besser zu sehen ist oder C, weiße Farbe ist billiger als bunte Farbe?
4: Ich sage Antwort B ist richtig, damit man es besser sehen kann.
3: Richtig!
5: Ich heiße Nina und ich komme aus Teneva.
6: Ich bin Amelie und ich komme aus Bremen.
2: Die erste Frage, warum nennt man Zebrastreifen Zebrastreifen?
6: Ich weiß nicht.
5: Weil es weiß und schwarz gestreift ist.
2: Stimmt. Aber es gibt noch eine andere Antwort. Nämlich, Zebra kann auch eine Abkürzung sein für Zeichen eines besonders rücksichtsvollen Autofahrers.
7: Okay, nächste Frage. Du fährst auf einen E-Scooter, also einem E-Roller. Du möchtest über einen Zebrastreifen. Darfst du da so einfach rüberfahren? Müssen die Autofahrer halten?
5: Ja, müssen die. Aber die müssen nicht halten, wenn der E-Scooter getuned ist, weil getunte E-Scooter sind mega cool.
7: Das ist leider falsch.
8: Also ich bin Vincent, ich bin 14 Jahre alt und ich komme aus der Neustadt.
9: Und ich bin Oskar, ich bin 12 Jahre alt und ich komme auch aus der Neustadt, aus Bremen.
2: Kennt ihr Bremen 4?
8: Ja, also ich höre es auch immer zum Frühstück. Sehr cooler Sender, wirklich bester Sender.
2: Dankeschön, aber jetzt eure Frage.
7: Du fährst auf einem E-Scooter, also einem E-Roller. Du möchtest über einen Zebrastreifen. Darfst du das so einfach rüberfahren? Müssen die Autofahrer halten?
9: Ich denke nicht, weil also in der Schule haben die gesagt, dass Zebrastreifen für Fußgänger sind. Also denke ich, dass ich warten muss, bis der Autofahrer weg ist.
3: Richtig!
7: Wer einen E-Roller fährt, muss also absteigen und seinen Roller rüberschieben.
2: Hat Spaß gemacht mit euch. Vielen Dank.
8: Kann ich noch jemanden grüßen?
2: Ja, klar.
8: Ich grüße meine Familie, Oskar, meine Klasse und meine komplette Schule. Kuss auf Nuss, ihr seid cool.
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1: Mit mir, ich bin Milton. Moin Freunde, ich wünsche euch einen schönen Sonntagmorgen. Ihr habt es gerade schon in den Nachrichten gehört. Es wird heute gewählt und zwar in Sachsen-Anhalt und was da so los ist und warum die AfD da so ein großes Thema ist und warum die überhaupt so kontrovers diskutiert werden gerade, was mit denen los ist, all das besprechen wir gleich.

Shut Up ist das von den Black Eyed Peas hier bei Zebra 4 um gleich Viertel nach 9. Großes Thema heute in ganz Deutschland, habt ihr auch gerade schon bei uns in den Nachrichten gehört. Die Wahl im Bundesland Sachsen-Anhalt, das ist ein Bundesland im Osten von Deutschland, das grenzt an Niedersachsen. Und da gucken alle ganz gespannt hin, weil das eine besondere Wahl ist. Besonders deshalb, weil die AfD da sehr viele Stimmen bekommen könnte und wahrscheinlich auch wird. Die AfD ist eine Partei, die ziemlich umstritten ist, da habt ihr bestimmt auch schon was von mitbekommen. In der Schule, im Fernsehen, irgendwo. Und wir haben jedenfalls gedacht, wir fragen mal nach bei Kolleginnen und Kollegen, die sich mit Politik sehr gut auskennen, nämlich die, die im Hauptstadtstudio in Berlin arbeiten. Und einer davon ist Sarah.

0: im ersten Satz genau das Gegenteil drin. Alle Menschen sind gleich viel wert.
1: Okay, und was will die AfD dann anders machen als die anderen Parteien? Hast du da vielleicht mal ein Beispiel?
0: Beispielsweise will sie, dass viel weniger Menschen aus anderen Ländern nach Deutschland kommen und dass viele, die schon hier leben, wieder gehen. Mal ein konkretes Beispiel aus Sachsen-Anhalt, wo ja gewählt wird. Was die AfD da ändern will, da sollten Kinder mit einer Behinderung nicht mehr gemeinsam mit anderen in der Schule lernen und geflüchtete Kinder sollen in eigene Klassen, also getrennt von den deutschen Kindern.
1: Ja, und ob die AfD wirklich in Sachsen-Anhalt regieren könnte, das besprechen wir gleich.

0: Cheerleader Stars von Obi und Felix Jehn um 9.21 Uhr. Und wir haben eben schon mit Sarah aus dem Hauptstadtstudio in Berlin über die AfD und die Wahl in Sachsen-Anhalt gesprochen. Sarah, da hast du gesagt, die AfD ist rechtsextrem, also die Partei behandelt nicht alle Menschen gleich. Kann denn ihr Kandidat überhaupt Ministerpräsident, also der Chef von Sachsen-Anhalt werden?
1: Ja, könnte er, und das wäre das erste Mal überhaupt, dass es einen AfD-Ministerpräsidenten geben könnte. In Umfragen liegt die AfD in Sachsen-Anhalt auf Platz 1. Der AfD-Kandidat dort heißt Ulrich Siegmund. Und die Bürgerinnen und Bürger, die wählen aber nicht direkt den Ministerpräsidenten, also den Chef des Bundeslands, sondern sie wählen die Parteien. Und die Politiker der Parteien, die wählen dann den Ministerpräsidenten. Das ist vielleicht wie bei einigen in der Schule. Jede Klasse wählt ihren Klassensprecher. Und die Klassensprecher wiederum wählen dann unter sich den Schulsprecher. Wer mehr als die Hälfte der Leute da hinter sich hat, ja, der wird's.
0: Ah, okay, also die AfD müsste mehr als 50% kriegen und dann ist alles geritzt, dann stellen die da den Chef in Sachsen-Anhalt?
1: Falls ja, dann wird Siegmund Ministerpräsident. Punkt. Reicht es nicht, gibt's eine andere Möglichkeit. Alle anderen Parteien einigen sich dann auf einen anderen Kandidaten. Das könnte zum Beispiel auch der jetzige Ministerpräsident der CDU sein, muss aber nicht.
0: Okay, das klingt tatsächlich ziemlich spannend. Und wann weiß man, wer da gewonnen oder verloren hat?
1: Bis man das endgültige Ergebnis weiß, kann es wirklich dauern. Was aber klar ist, abends um 6 Uhr machen die Wahllokale zu. Ab da trudeln dann die ersten Zahlen ein. Die verändern sich im Laufe des Abends, denn dann wird Zettel für Zettel, Stimme für Stimme gezählt. Und das dauert natürlich. Am späten Abend weiß man dann meistens, wer gewonnen hat. Wer aber wirklich regiert und Ministerpräsident wird, das kann noch Wochen dauern. Das hängt eben davon ab, wie viele Parteien werden überhaupt gewählt und wer arbeitet dann mit wem zusammen? Das müssen die Parteien unter sich dann ausmachen und erstmal miteinander reden.
0: Okay, dann warten wir mal erstmal ab bis heute Abend 18 Uhr. Denn heute ist Wahl in Sachsen-Anhalt.

Na, kennt ihr noch die hier? Miley Cyrus ist das, mit Flowers. Aber diese Miley Cyrus gibt's nicht mehr. Also zumindest so, wie sie hier bei Flowers zu hören ist. Denn Miley hat ihren Namen geändert und heißt jetzt nur noch Miley, hat das Cyrus gestrichen und auch die Musik hat sich ein bisschen verändert. Ist jetzt nicht ganz so mehr sommerlich und gute Laune, sondern das klingt jetzt so ein bisschen wie so Musik aus den 80ern. Also Musik, die eigentlich schon irgendwie 50 Jahre alt ist und auch das Musikvideo dazu sieht so aus wie so alte Filme, die manchmal nachmittags auf irgendwelchen Fernsehsendern laufen. Miley Cyrus ist da so am Tanzen in so einer Lederjacke im Nebel und der Mond leuchtet so auf sie drauf. Also es sieht wirklich aus wie ein sehr, sehr alter Film. Und der Song hat, ich sag mal so, Elemente von alten Liedern, aber und klingt auch so, aber gleichzeitig modern. Also ihr denkt jetzt gleich nicht, habe ich hier irgendwie aus Versehen den falschen Sender eingeschaltet, das klingt ja sehr alt. Nee, aber Miley Cyrus, Miley, Cyrus heißt sie ja nicht mehr, macht das, ich sag mal so, auf ihre Art. Und sie wird auch noch ein ganzes Album in diesem Stil rausbringen, das kommt sogar noch in diesem Monat raus, in ungefähr 2 Wochen. Und das hier ist der erste Song, der jetzt davon rausgekommen ist. Und den gibt's jetzt für euch. Das hier ist Bass Persuades. Oh, so heißt er. Let's go.

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0: Ja, und was wisst ihr eigentlich über Zebrastreifen? Das haben wir getestet, beziehungsweise unser Kinderreporter-Team. Lotti, Nala, Tilda und Lina waren draußen unterwegs und haben mal einen kleinen Test mit euch gemacht.
2: So, unsere nächsten Kandidaten.
3: Ich bin Antonia und komme aus Schwachhausen.
4: Ich bin Feli und komme aus Schwachhausen.
2: Wie alt seid ihr?
3: 11 Jahre.
5: Okay, Frage Nummer 1. Wie nennt man Zebrastreifen offiziell?
6: Keine Ahnung. Nein, keine Ahnung. Zebrastreifen.
5: Leider nicht richtig. Eigentlich nennt man sie Fußgängerüberweg.
6: Ja, war klar.
7: Ein Radfahrer fährt mit seinem Fahrrad auf einen Zebrastreifen zu. Er möchte dort den gleichen Vorrang haben wie ein Fußgänger. Was muss er tun? Antwort A. Er muss 3-mal klingeln. Antwort B. Er muss absteigen und das Fahrrad schieben. Oder C. Er muss laut schreien und eine Hand heben, damit die Autofahrer ihn sehen und hören.
3: Antwort B.
6: Antwort B.
8: Richtig!
9: Ich bin Leo, ich komme aus Bremen und ich freue mich dabei zu sein.
5: Wir freuen uns auch. Und hier ist deine Frage.
10: Darf ein Zebra auch über den Zebrastreifen gehen und hat es Vorrang vor den Autos?
9: Ja.
10: Ja, das ist korrekt. Du hast es richtig gut gemacht. Denn ein Zebra geht ja auch zu Fuß und es handelt sich schließlich um einen Fußgängerüberweg.
5: Moin, wer seid ihr?
11: Toni und Tina aus Bremen, aus der Neustadt.
5: Okay, hier ist eure Frage. Sind die Streifen immer gleich breit?
11: Ich glaube, die weißen sind breiter als die schwarzen.
12: Ja, vielleicht.
5: Also was sagt ihr?
11: Nein.
12: Nein.
5: Leider falsch. Die Streifen sind immer 50 cm breit.
12: Schade.
10: Was ist am Zebrastreifen für Autofahrer verboten? A. Kaugummi kauen. B. Bremsen. Oder C. Überholen.
12: Überholen?
8: Richtig!
12: Juhu!
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1: Und heute Morgen erforschen wir Hitze, Kälte und was das mit unseren Körpern macht. Und dafür habe ich Besuch von Holger Schelp, der ist Hausarzt und Vorsitzender des Hausärztinnen und Hausärzteverband hier bei uns in Bremen. Moin Holger, schön, dass du da bist. Guten Morgen.
2: Moin.
1: Direkt mal die erste Frage. Gibt es eigentlich eine Temperatur, die für uns Menschen zu heiß ist?
3: Kommt drauf an, für wie lange. Also wenn du dauerhaft deutlich mehr als 40 Grad hast, das wird nichts.
1: Weil wir dann einfach zu müde sind oder weil wir dann austrocknen oder platzen, was passiert dann?
3: Na, das kommt auf die genauen Umstände an, aber es wird im Körper so warm, dass die Zellfunktionen nicht mehr gut ablaufen können und dann klappt das ganze System zusammen und wenn es lange über 40 Grad ist drumherum, könnte es das Ende sein.
1: Oh, okay. Aber so, ich sag mal, 30 Grad, die wir jetzt ja doch im Sommer relativ häufig schon hatten und wahrscheinlich auch in den nächsten Jahren häufig haben werden. Ist das dann schon so eine Temperatur, wo du sagst, boah, das ist dann schon doch auch ziemlich heiß?
3: Klar, das fühlt sich zu warm an. Der Körper hat dann Mühe, auf seine Wohlfühltemperatur innen drin zu kommen. Es geht immer um innen drin.
1: Ah, und was ist die Wohlfühltemperatur innen drin?
3: Der Körper möchte 37 Grad genau in der Mitte haben. Aber dafür muss er auf der Oberfläche ein bisschen kühler sein, denn von innen kommt neue Wärme nach. Also Wohlfühltemperatur im Wohnzimmer, 24 Grad, 22 Grad, je nach Mensch.
1: Mhm.
3: Und draußen, wenn du beim Sport läufst, vielleicht 17, 18 Grad.
1: Oha. Das ist dann tatsächlich ja schon relativ kühl, 17, 18 Grad. Schlimm ist es ja, finde ich, vor allem beim Schlafen. Also so tagsüber kriegt man das ja irgendwie hin, dann stellt man sich mal einen Schatten oder man ist unterwegs oder man, ne, kommt, vielleicht kommt mal ein bisschen Wind irgendwie an den Kopf oder so. Aber wenn man dann im Bett liegt und überhaupt nicht schlafen kann, warum ist das denn da nochmal so viel anstrengender? Gibt es dafür irgendwie einen Grund? Hat das auch mit dem Körper zu tun?
3: In der Nacht will der Körper sich komplett entspannen. Und er braucht da seine perfekte Temperatur, die Decke darf dich nicht zu stark wärmen, die Füße dürfen nicht zu kalt sein, sonst merkt der Körper Alarm, Alarm, ich muss hier was tun, ich kann jetzt noch nicht schlafen.
1: Okay, aber kann man sich da irgendwie dran gewöhnen? Oder brauchen wir alle irgendwann eine Klimaanlage, sagst du, damit wir gut schlafen können?
3: Wir haben uns ja alle schon dran gewöhnt. Von dem Augenblick an, wo wir auf die Welt kommen, übt der Körper, diese 37 Grad in der Mitte hinzukriegen. Das läuft die ganze Zeit, ohne dass du mitkriegst, was da passiert. Manchmal ziehst du den Pullover drüber, manchmal ziehst du einen aus, manchmal machst du eine Decke drauf und dann wieder nicht. Das hast du schon geübt.
1: Man denkt da wahrscheinlich gar nicht so richtig drüber nach.
3: Also genau, aber wir denken jetzt drüber nach.
1: Ja, jetzt haben wir uns so angezogen und mir geht's eigentlich ganz gut. Mir ist gerade nicht zu kalt, nicht zu warm. Wie ist es bei dir?
3: Fühl mich wohl, danke.
1: Sehr gut. Dann haben wir jetzt einmal für euch George Ezra und danach sprechen wir weiter über Hitze, Kälte und unsere Körper.

0: Love Sober war das von Kamrad um genau 20 nach 10.
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0: Und heute Morgen erforschen wir unsere Körper. Beziehungsweise wir erforschen, was Hitze und auch was Kälte mit unseren Körpern machen. Wir sind jetzt gerade hier bei der Hitze gelandet. Wir, das sind ich und Holger Schelp, der ist Hausarzt aus Huchting und ist immer noch bei mir. Moin Holger.
2: Moin.
0: Ab wann fangen wir denn eigentlich an zu schwitzen und ist das bei jedem gleich?
2: Nein, das ist sehr verschieden. Die meisten denken bei Schwitzen an das Schwitzen unter den Armen, was manchmal unangenehm riechen kann. Mhm. Also ist Schwitzen so ein bisschen Aber Schwitzen ist eigentlich was Feines. Du kannst nämlich auch auf deinen Unterarmen schwitzen, auf deinem Körper, auf der ganzen Fläche schwitzen, ganz fein, ohne dass du es merkst, und das kühlt deinen Körper.
0: Ach so, also ich schwitze tatsächlich auch ohne, dass ich das merke?
2: Ja.
0: Okay, aber das ist dann nicht auch immer gleich, wie du sagst, dass man denkt, oh Mann, der schwitzt, der mufft jetzt wahrscheinlich irgendwie nach Sport oder was weiß ich, sondern das ist dann so fein, dass das im besten Fall keiner mitkriegt. Und wie kühlt mich das dann? Weil das ist ja irgendwie dann Flüssigkeit auf meiner Haut.
2: Ja, die verdunstet dort und so wie Wäsche, die auf der Leine trocknet, ja ein bisschen kühler sich anfühlt, so wird auch die Oberfläche deiner Haut kühler, wenn dieser ganz, ganz feine Schweiß verdunstet.
0: Ah, okay. Und dann ist unser Körper ja von außen, sag ich mal, kühler. Aber haben wir nicht vorhin gesagt, dass eigentlich die Mitte im Körper das Wichtigste ist, dass wir die irgendwie runterkriegen, damit wir da nicht zu heiß werden?
2: Klar. Und wenn du drinnen zu kühl bist, hört das Schwitzen natürlich sofort auf. Denn du sollst ja nicht außen kühlen, wenn es drin auch schon zu kalt ist. Nee, Schwitzen ist nur, wenn es insgesamt zu warm zu werden droht und die innere Temperatur zu hoch geht, obwohl sie das nicht soll. Also der Körper kann das Schwitzen an- und ausschalten.
0: Okay, und wenn ich meinen Körper da ein bisschen unterstützen will, kann ich dann, weiß ich auch nicht, Eis essen? Weil das geht ja auch in die Mitte. Die Mitte wird kühl. Dann, also in meiner Logik würde das eigentlich helfen, oder?
2: Natürlich funktioniert das. Ein kühles Getränk im Sommer ist doch herrlich und ein Eis sowieso. Aber hinterher Zähneputzen nicht vergessen.
0: Ja, na klar, sehr guter Tipp. Und dann, um den restlichen Körper abzukühlen, was sagst du, vielleicht den Kopf in kaltes Wasser oder direkt mit dem ganzen Körper in irgendeinen Pool springen, nur die Füße kalt machen? Gibt es da auch noch so die beste Möglichkeit?
2: Nein, alles, was Spaß macht, ist gut.
0: Ja? Ja. Alles, was Spaß macht, ist gut. Alles, was abkühlt, ist gut. Und auch noch Eis essen. Also eigentlich ist der Sommer jetzt für das nächste Jahr schon geplant, denn jetzt steht ja quasi der Herbst vor der Tür. Ich weiß, heute Morgen wird es noch mal ein bisschen wärmer, aber danach geht es steil bergab mit den Temperaturen. Und was das dann mit unserem Körper macht, Kälte und vielleicht auch ein paar Tipps, wie wir nicht zu krank werden, all das besprechen wir gleich weiter mit Holger. Der ist nämlich Hausarzt und er kennt sich aus. Habt ihr schon gehört? Zähneputzen. Erster Tipp für heute. 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
1: Mit mir, ich bin Milton. Moin Freunde, ich wünsche euch einen schönen Start in den Sonntag. Gerade haben wir schon mit Holger, der ist Hausarzt, ganz viel über Hitze gesprochen und gleich reden wir auch noch über das Gegenteil. Denn was machen wir eigentlich, wenn uns viel zu kalt ist? Das besprechen wir gleich. Jetzt habe ich erstmal für euch Austin mit The Art of Letting Go.

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1: Und jetzt erforschen wir die Kälte. Wir haben ja heute Morgen schon ganz viel mit Holger Schepp, der ist Hausarzt, über Hitze gesprochen. Und jetzt kommen wir natürlich zum Gegenteil, die Kälte. Und ich hasse Kälte. Mir ist total oft kalt. Ich habe ständig kalte Hände. Ich schlafe manchmal mit Socken, weil mir so kalt ist. Und bei meiner Frau ist es das komplette Gegenteil, der ist immer warm. Holger, warum ist das so? Ist da jeder so unterschiedlich oder ist das bei meiner Frau vielleicht ein bisschen komisch, dass er immer warm ist?
2: Niemand ist komisch, alle sind gut, jeder ist anders, das ist richtig.
1: Okay, also gibt es dann wirklich verschiedene Wahrnehmungen oder kommt das dann auf den Körper an?
2: Oh, Kompromiss, beides, Körper und Wahrnehmung. Also einiges, wie soll ich das sagen, von innen kommt Wärme aus der Leber, die arbeitet. Von innen kommt Wärme aus dem Gehirn, das arbeitet. Und das sind so die wesentlichen Sachen. Dann sitzt du da und hast eine bestimmte Wärme aus diesen Organen. Und entweder reicht die, um dich warm zu machen, oder sie reicht nicht ganz, um dich warm zu machen. Und dann fühlst du dich entweder gut oder schlecht.
1: Ich habe das jetzt nur manchmal so, dass, bleiben wir mal bei diesen Unterschieden zwischen mir und meiner Frau, die liegt da ohne Decke im Bett. Und ich muss mir tatsächlich Socken anziehen, weil ich eiskalte Füße habe und davon auch nicht schlafen kann, weil meine Füße so kalt sind. Warum werden denn vor allem als erstes auch immer die Füße kalt? Oder zumindest bei mir und ich glaube bei ein paar anderen Leuten auch. Füße und Hände.
2: Okay. Die Körpermitte braucht Temperatur. Und zwar die Nieren, das Herz, die Leber, das Gehirn. Die brauchen 37 Grad. Und wenn die ganze Wärme in die Arme und Beine gehen würde, wäre in der Mitte nicht mehr genug. Also spart der Körper sich die Wärme für die Mitte auf, denn dort ist das wichtige Leben. Und dann wird eben einfach dein Fuß nicht durchblutet, weil er nicht so viel Blut braucht. Und dann bleibt die Wärme in der Mitte.
1: Okay.
2: Trotzdem fühlt dein Fuß sich natürlich nicht gut.
1: Nee, das ist dann nicht so richtig gemütlich. Aber das macht natürlich Sinn, dass unsere, ich sag mal, Gedärme und alles, was da so drin ist, wichtiger ist als unsere Hände und Füße, so im Notfall. Aber was ist denn jetzt so, ich sag mal, für einen Menschen gefährlicher? Hitze oder Kälte? Oder alles gleich blöd? Ich meine, sagen wir jetzt mal nicht minus 100 und plus 100 Grad, das beides schlecht. So, ne? Aber ich sag jetzt, wenn es jetzt lange sehr, sehr kalt und lange sehr, sehr kalt verhältnismäßig bei uns wäre. So ein Winter oder so ein sehr heißer Sommer?
2: Ich könnte mir vorstellen, dass jemand anders antwortet. Ich sage, Hitze ist nicht so schlimm, weil ich bei Kälte mich, nein, falsch, Hitze ist schlimmer, weil ich mich bei Kälte aktiv dagegen wehren kann. Ich kann mich bewegen, ich kann meine Muskeln benutzen, dann kann ich mich durch Aktivität hochpumpen. Das kann ich bei Hitze eben nicht. Also Hitze ist schlimmer.
1: Das ist klar, du hast recht, aber wenn man dann sich irgendwie hochgepumpt hat und jetzt sagen wir mal, uns ist voll kalt und wir würden jetzt eine Viertelstunde um den Kreis rennen, danach wird einem doch da meistens noch kälter, oder? Wenn man dann anfängt zu schwitzen und dann kommt die kalte Luft, wird nicht immer auch gesagt, oder bilde ich mir das jetzt ein, dass man, wenn es zu kalt ist, auch nicht zu viel Sport machen soll?
2: Doch, du kannst so viel Sport machen, wie du Bock hast und trainierst und auch überwärmen und schwitzen, aber ja, das ist eine feine Regelung. Hinterher musst du dann beim Abkühlen aufpassen, dass es nicht zu kalt wird. Und das ist halt schwierig, das sind so ein paar Augenblicke nur, wo das kippt. Also du musst dich dann abtrocknen, du musst dann wieder ein kleines Pulloverchen oder einen dicken Pullover überziehen, weil es sonst zu schnell wieder zu kalt wird. Es ist ein feiner Ausgleich.
1: Und wenn uns dann natürlich zu kalt wird, werden wir krank. Oder liegt das vielleicht gar nicht an der Kälte, sondern an irgendwelchen Viren, die wir vielleicht schon vorher in uns drin hatten? Auch das habe ich schon gehört. Aber Ahnung habe ich natürlich nicht davon. Dafür ist Holger da. Und deswegen fragen wir den gleich genau das.
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0: Diamonds war das von Sam Smith um 10.51 Uhr.
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0: Wow, was war denn das hier gerade für eine Explosion? Das kam mir gerade doppelt und dreifach reingefeuert, aber nein, wir sind hier immer noch am Sprechen und zwar über Hitze und Kälte und zwar mit Holger Schelb. Holger, du bist Hausarzt und die wichtige Frage ist natürlich, wir hatten jetzt Hitze und Kälte und tendenziell denkt man vor allem jetzt so bei der Zeit, der Herbst kommt, oh, gleich sind wir wieder alle erkältet. Ist man denn aber tendenziell eher im Sommer oder im Herbst bzw. Winter krank? Also ich rede jetzt von so klassischen Infekten, so Nase läuft, Husten, man ist schlapp.
2: Die Übergangszeit ist das Problem. Ah. Weil wir versuchen so die Hitze und die Kälte zu regulieren, der Körper will sich wohlfühlen und dann haben wir manchmal doch keinen Schal um, obwohl wir einen gebraucht hätten oder haben schon zu früh die Jacke ausgezogen, irgendwie sowas.
0: Mhm.
2: Und dann werden unsere Schleimhäute kalt und die Viren, die sowieso immer überall sind, zack, nutzen die Chance und flutschen da mal durch.
0: Also eigentlich genau die Zeit, in der wir jetzt sind. Es ist ja auch so, man ist draußen unterwegs und die einen haben irgendwie eine Jeans und eine Jacke an und andere laufen noch in kurze Hose und T-Shirt durch die Gegend, weil keiner so richtig weiß, was er gerade anziehen soll. Wie kann ich mich denn aber vielleicht da so ein bisschen vor schützen, außer mich warm anzuziehen? Hilft da irgendwie Essen, Schlafen, irgendwas?
2: Oh ja, genug geschlafen haben, gesundes Essen essen, fröhlich leben, mit anderen Leuten sich treffen. Das sind die normalen Dinge, die man immer machen soll, damit das Leben gut läuft. Nein, ich habe da keinen besonderen Tipp, aber wenn man unterwegs ist, eben nicht nur ein dünnes Jäckchen, vielleicht auch noch eine Regenjacke oder immer so damit rechnen, dass was sich ändern könnte.
0: Mhm. Aber ich sag mal, früher oder später, in eigentlich fast jedem Jahr, werden wir wahrscheinlich eh irgendwie krank, haben so einen kleinen oder größeren Infekt. Oder kann man sich tatsächlich zu 100% davor verstecken oder schützen, sag ich mal?
2: Oh, dann brauchte ich nicht mehr zu arbeiten, wenn ich darauf eine Antwort hätte, wie man sich davor schützt. Nein, wir haben durchschnittlich jeder von uns 4 Infekte im Jahr.
0: Oha.
2: Durchschnittlich. Es gibt Jahre, da hast du nur 2 oder dann mal 6 und denkst so, oh scheiße, ich bin, Entschuldigung, dieses Jahr immer krank. Manche merkst du nicht, manche sind schwerer. Damit musst du rechnen, die kommen.
0: Und wenn ich jetzt so einen Infekt habe, dann ist es sinnvoll, auch einfach zu Hause zu bleiben oder zu dir zu kommen. Oder es gibt ja auch Leute, die sagen, nee, ich mache dann extra viel Sport, wenn ich mich schlapp fühle, weil dann habe ich das Gefühl, das geht dann wieder weg. Oder bringt das eigentlich gar nichts?
2: Ja, ich habe gesagt, die Infekte sind unterschiedlich stark. Manchmal tut es nur so ein bisschen im Hals weh, manchmal ist es ein richtiger Schnupfen. Aber wenn insgesamt du noch klar denken kannst und deinen Körper bewegen kannst, also Kraft spürst, dann brauchst du wegen der Krankheit nicht zu Hause zu bleiben. Aber richtig Sport machen ist natürlich nicht so schlau. Also richtig Training bis an die Grenze, das macht man dann nicht.
0: Okay. Also auch wenn ihr sehr ambitionierte Sportlerinnen und Sportler seid, lieber mal dann einen Tag Pause machen und wieder richtig schön fit werden. Und eigentlich ist es ja, wenn man so die 1-2 typischen Infekte, sag ich mal, im Jahr hat, wahrscheinlich auch gar nicht so schlimm, weil der Körper dann für den nächsten schon besser vorbereitet ist. Oder was würdest du sagen?
2: Ja, ja. Jeder Infekt, den unser Körper durchmacht, erzeugt Erinnerungszellen. Und wenn so ein ähnlicher Infekt irgendwann mal wiederkommt, ist man besser dafür gewappnet. Das ist eine Vorbereitung aufs nächste Mal, dass dann nicht so schlimm wird.
0: Mhm.
2: Also seht's immer positiv.
0: Genau, jede Krankheit ist Training für die nächste, die dann kommt, die dann hoffentlich nicht ganz so schlimm wird. Ich wünsche euch schon mal im Voraus gute Besserung. Bleibt gesund und Holger, vielen Dank, dass du da warst und uns hier heute Morgen ganz viel erklärt hast über Hitze, Kälte und das Krankwerden. Und bleib natürlich auch du gesund. Was machst du eigentlich, wenn du krank bist? Gehst du zum Arzt?
2: Das ist eine schöne Frage. Ich muss mich selten krank schreiben, weil ich so oft mit anderen Krankheiten zu tun habe und dieses Vorbereiten auf die nächste Infektion ganz gut geklappt hat.
0: Ja, okay, sehr gut. Alles klar, danke schön. Schön, dass du da warst und hab noch einen schönen Sonntag.
1: Tschüss. 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
1: Mit mir, ich bin Milton. Moin Freunde, ich wünsche euch einen wunderschönen Sonntagmorgen. Ihr habt es gerade schon in den Nachrichten gehört. Sachsen-Anhalt und die Wahl da ist heute das große Thema in ganz Deutschland. Wird auch ein Thema hier heute Morgen bei uns. Aber sonst geht es auch um Zebrastreifen. Ja, tatsächlich. Und so ab 10 bekomme ich noch Besuch von einem echten Arzt, mit dem wir ein bisschen darüber sprechen, wie der Körper das eigentlich alles aushält, wenn es im Sommer so heiß ist und jetzt im Herbst und im Winter ganz kalt wird. Wie werden wir nicht krank? Wie kühlen wir uns vielleicht ab, ohne dass wir das überhaupt mitkriegen? Und ganz viele Fragen, die wir heute hier fragen und klären. Aber erstmal habe ich jetzt für euch hier Taylor Swift mit The Fate of Ophelia. Moin!

Die Sonne scheint und es wird auch noch ein bisschen wärmer heute. Vielleicht nochmal ein guter Zeitpunkt oder ein guter Tag, um rauszugehen, bevor es dann in den nächsten Tagen doch ziemlich ungemütlich wird und man lieber zu Hause bleibt. Heute ist Stadtteilfest in Schwachhausen, Fockesfest. Vielleicht ist das was für euch. 14 bis 18 Uhr ist das im Riensbergpark. Die haben da auch ein großes Programm, kann man auf der Homepage sehen, focke-museum.de. Da ist das nämlich, also es gibt ganz viel Musik. Eine Schülerband wird da auftreten. Es gibt aber auch noch so Leute, die da zum Beispiel jonglieren, Puppentheater, verschiedene Bewegungsspiele mit dem Sportverein Bremen 1860, essen, trinken natürlich, man kann da auch verschiedene Sachen selber machen und. Also wie gesagt, ganz viel Programm und ganz viele Sachen, die man da ausprobieren und machen kann. Deswegen, wenn ihr nicht wisst, was ihr denn bei diesem schönen Wetter heute anstellen sollt, ab zum Stadtteilfest Schwachhausen, Fockesfest.

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Airplay Charts Platz Nummer 58. Das hat der Sänger Isaac auf seiner Instagram-Seite gepostet. Platz Nummer 58 ist schon mal ganz gut, aber Isaac will natürlich noch ein bisschen weiter hochklettern in diesen Airplay Charts. Das sind übrigens so eine Art Radiocharts. Also Airplay Charts bedeutet, das Lied, das da auf Platz 1 ist, wird in ganz Deutschland am allermeisten bei allen Radiosendern gespielt. Und da finde ich, ist Platz 58 auf jeden Fall schon mal gut. Aber wie gesagt, Isaac will aktuell noch weiter hoch mit seinem neuesten Song We Had It All. Und dafür schickt er gerade ganz viele Sprachnotizen per WhatsApp an verschiedene Radiosender. Das kann man auf seiner Instagram-Seite sehen. Da macht er dann immer so Videos von und Leute kommentieren da auch. Radiosender und Telefonnummern, wo Isaac ja auch nochmal eine Sprachnotiz hinschicken könnte und so. Und ich sag mal so viel. Also hier bei uns, hier bei mir, ist bis jetzt doch keine Sprachnotiz angekommen. Aber naja, vielleicht schickt Isaac die ja auch nur an Sender, die ihn bis jetzt noch nicht spielen, damit sein Song We Had It All ein bisschen weiter hochgepusht wird in diesen Charts. Und wir unterstützen ihn natürlich auch so. Hier ist We Had It All von Isaac. 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

0: 7 Jahre lang gab es nur Niederlagen und dann endlich gestern.
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0: Hat Werder gewonnen und zwar gegen RB Leipzig. Gegen die konnten die 13 Spiele hintereinander nicht gewinnen und dann war Werder plötzlich gestern so gut. 3:1 hat Werder gewonnen hier bei uns in Bremen im Weserstadion. Das zweite Tor hat Niklas Füllkrug geschossen, der wieder zurückgekommen ist. Genauso wie Erin Dingschi, der das erste Tor geschossen hat. Also für beide natürlich super schön und Niklas Füllkrug war logischerweise auch sehr glücklich nach dem Spiel.
2: Also es war schon echt eine sehr, sehr intensive, gute Leistung. Ich glaube, dass das einer der besten Kader der Liga waren, gegen den wir da gespielt haben. Und wir haben bis zur letzten Minute 3-0 geführt. Ein bisschen ärgerlich, dass es nicht bei 3-0 geblieben ist. Dennoch gibt uns das Spiel, glaube ich, den Glauben an uns selbst, weil wir uns das heute erarbeitet haben. Und jetzt können wir in jedes Spiel mit einem guten Gefühl gehen, weil wir wissen, es ist immer alles möglich.
0: Ja. Das ist das Ding, ne? Wenn man jetzt einmal am Anfang der Saison gegen Leipzig gewonnen hat, egal wer da kommt und wenn man zurückliegt, kann man sich immer wieder zurück so im Kopf rufen, ja, aber weiß noch, zweites Spiel, da haben wir einfach gegen Leipzig gewonnen. Deswegen sehr, sehr gut, ich freue mich und am besten im nächsten Spiel direkt so weitermachen. Samstag um 18.30 Uhr geht es dann für Werder in Köln gegen den ersten FC Köln.
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0: am Dienstag war Tag des Zebrastreifens. Was könnte man da machen?
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0: Na klar, wir haben unsere Kinderreporter Lina, Lotti, Tilda und Nala rausgeschickt, um ein Zebrastreifen-Quiz zu machen. Und zwar mit euch.
2: Herzlich willkommen zum Zebrastreifen-Quiz! Kandidat Nummer 1.
3: Ich heiße Moritz und ich komme aus Ganderkesee.
2: Warum ist der Zebrastreifen schwarz-weiß gestreift? A, damit die Straße rutschfester wird, B, damit er besser zu sehen ist oder C, weiße Farbe ist billiger als bunte Farbe?
3: Ich sage Antwort B ist richtig, damit man es besser sehen kann.
4: Richtig!
5: Ich heiße Nina und ich komme aus Teneva.
6: Ich bin Amelie und ich komme aus Bremen.
2: Die erste Frage, warum nennt man Zebrastreifen Zebrastreifen?
6: Ich weiß nicht.
5: Weil es weiß und schwarz gestreift ist.
2: Stimmt. Aber es gibt noch eine andere Antwort. Nämlich, Zebra kann auch eine Abkürzung sein für Zeichen eines besonders rücksichtsvollen Autofahrers.
7: Okay, nächste Frage. Du fährst auf einen E-Scooter, also einem E-Roller. Du möchtest über einen Zebrastreifen. Darfst du da so einfach rüberfahren? Müssen die Autofahrer halten?
5: Ja, müssen die, aber die müssen nicht halten, wenn der E-Scooter getuned ist, weil getunte E-Scooter sind mega cool.
7: Das ist leider falsch.
8: Also ich bin Vincent, ich bin 14 Jahre alt und ich komme aus der Neustadt.
9: Und ich bin Oskar, ich bin 12 Jahre alt und ich komme auch aus der Neustadt, aus Bremen.
2: Kennt ihr Bremen 4?
8: Ja, also ich höre es auch immer zum Frühstück. Sehr cooler Sender, wirklich bester Sender.
2: Dankeschön, aber jetzt eure Frage.
7: Du fährst auf einem E-Scooter, also einem E-Roller. Du möchtest über einen Zebrastreifen. Darfst du das so einfach rüberfahren? Müssen die Autofahrer halten?
9: Ich denke nicht, weil also in der Schule haben die gesagt, dass Zebrastreifen für Fußgänger sind. Also denke ich, dass ich warten muss, bis der Autofahrer weg ist.
4: Richtig!
7: Wer einen E-Roller fährt, muss also absteigen und seinen Roller rüberschieben.
2: Hat Spaß gemacht mit euch. Vielen Dank.
8: Kann ich noch jemanden grüßen?
2: Ja, klar!
8: Ich grüße meine Familie, Oskar, meine Klasse und meine komplette Schule. Kuss auf Nuss, ihr seid cool.
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1: Mit mir, ich bin Milton. Moin Freunde, ich wünsche euch einen schönen Sonntagmorgen. Ihr habt es gerade schon in den Nachrichten gehört. Es wird heute gewählt und zwar in Sachsen-Anhalt und was da so los ist und warum die AfD da so ein großes Thema ist und warum die überhaupt so kontrovers diskutiert werden gerade, was mit denen los ist, all das besprechen wir gleich.

0: Shut Up ist das von den Black Eyed Peas hier bei Zebra 4 um gleich Viertel nach 9. Großes Thema heute in ganz Deutschland, habt ihr auch gerade schon bei uns in den Nachrichten gehört. Die Wahl im Bundesland Sachsen-Anhalt, das ist ein Bundesland im Osten von Deutschland, das grenzt an Niedersachsen. Und da gucken alle ganz gespannt hin, weil das eine besondere Wahl ist. Besonders deshalb, weil die AfD da sehr viele Stimmen bekommen könnte und wahrscheinlich auch wird. Die AfD ist eine Partei, die ziemlich umstritten ist, da habt ihr bestimmt auch schon was von mitbekommen. In der Schule, im Fernsehen, irgendwo. Und wir haben jedenfalls gedacht, wir fragen mal nach bei Kolleginnen und Kollegen, die sich mit Politik sehr gut auskennen, nämlich die, die im Hauptstadtstudio in Berlin arbeiten. Und einer davon ist Sarah und die beantwortet jetzt mal unsere Fragen zur Wahl und auch zur AfD. Also Sarah, was ist denn jetzt so besonders an der AfD, dass da jetzt alle hingucken, wie diese Wahl heute ausgeht?
1: Ja, das Besondere oder besser gesagt Extreme an der AfD ist, in Deutschland gibt es eine Behörde, die aufpasst, ob jemand die Demokratie kaputt machen will. Und die heißt Verfassungsschutz. Die Fachleute da sagen über die AfD in Sachsen-Anhalt, diese Partei hält manche Menschen für weniger wert als andere. Man nennt das auch rechtsextrem. AfD-Politiker äußern sich nämlich oft fremdenfeindlich und rassistisch. Immer wieder werden Parteimitglieder deswegen auch angeklagt. Denn im Grundgesetz, in unserer Verfassung, steht gleich im ersten Satz genau das Gegenteil drin. Alle Menschen sind gleich viel wert.
0: Okay, und was will die AfD dann anders machen als die anderen Parteien? Hast du da vielleicht mal ein Beispiel?
1: Beispielsweise will sie, dass viel weniger Menschen aus anderen Ländern nach Deutschland kommen und dass viele, die schon hier leben, wieder gehen. Mal ein konkretes Beispiel aus Sachsen-Anhalt, wo ja gewählt wird. Was die AfD da ändern will, da sollten Kinder mit einer Behinderung nicht mehr gemeinsam mit anderen in der Schule lernen und geflüchtete Kinder sollen in eigene Klassen, also getrennt von den deutschen Kindern.
0: Ja, und ob die AfD wirklich in Sachsen-Anhalt regieren könnte, das besprechen wir gleich.

0: Cheerleaders, das von Obi und Felix Jehn um 9.21 Uhr. Und wir haben eben schon mit Sarah aus dem Hauptstadtstudio in Berlin über die AfD und die Wahl in Sachsen-Anhalt gesprochen. Sarah, da hast du gesagt, die AfD ist rechtsextrem, also die Partei behandelt nicht alle Menschen gleich. Kann denn ihr Kandidat überhaupt Ministerpräsident, also der Chef von Sachsen-Anhalt, werden?
1: Ja, könnte er, und das wäre das erste Mal überhaupt, dass es einen AfD-Ministerpräsidenten geben könnte. In Umfragen liegt die AfD in Sachsen-Anhalt auf Platz 1. Der AfD-Kandidat dort heißt Ulrich Siegmund. Und die Bürgerinnen und Bürger, die wählen aber nicht direkt den Ministerpräsidenten, also den Chef des Bundeslands, sondern sie wählen die Parteien. Und die Politiker der Parteien, die wählen dann den Ministerpräsidenten. Das ist vielleicht wie bei einigen in der Schule. Jede Klasse wählt ihren Klassensprecher. Und die Klassensprecher wiederum wählen dann unter sich den Schulsprecher. Wer mehr als die Hälfte der Leute da hinter sich hat, ja, der wird's.
0: Ah, okay, also die AfD müsste mehr als 50% kriegen und dann ist alles geritzt, dann stellen die da den Chef in Sachsen-Anhalt?
1: Falls ja, dann wird Siegmund Ministerpräsident. Punkt. Reicht es nicht, gibt's eine andere Möglichkeit. Alle anderen Parteien einigen sich dann auf einen anderen Kandidaten. Das könnte zum Beispiel auch der jetzige Ministerpräsident der CDU sein, muss aber nicht.
0: Okay, das klingt tatsächlich ziemlich spannend. Und wann weiß man, wer da gewonnen oder verloren hat?
1: Bis man das endgültige Ergebnis weiß, kann es wirklich dauern. Was aber klar ist, abends um 6 Uhr machen die Wahllokale zu. Ab da trudeln dann die ersten Zahlen ein. Die verändern sich im Laufe des Abends, denn dann wird Zettel für Zettel, Stimme für Stimme gezählt. Und das dauert natürlich. Am späten Abend weiß man dann meistens, wer gewonnen hat. Wer aber wirklich regiert und Ministerpräsident wird, das kann noch Wochen dauern. Das hängt eben davon ab, wie viele Parteien werden überhaupt gewählt und wer arbeitet dann mit wem zusammen? Das müssen die Parteien unter sich dann ausmachen und erstmal miteinander reden.
0: Okay, dann warten wir mal erstmal ab bis heute Abend 18 Uhr. Denn heute ist Wahl in Sachsen-Anhalt.

Na, kennt ihr noch die hier? Miley Cyrus ist das, mit Flowers. Aber diese Miley Cyrus gibt's nicht mehr. Also zumindest so, wie sie hier bei Flowers zu hören ist. Denn Miley hat ihren Namen geändert und heißt jetzt nur noch Miley, hat das Cyrus gestrichen. Und auch die Musik hat sich ein bisschen verändert. Ist jetzt nicht ganz so mehr sommerlich und gute Laune, sondern das klingt jetzt so ein bisschen wie so Musik aus den 80ern. Also Musik, die eigentlich schon irgendwie 50 Jahre alt ist. Und auch das Musikvideo dazu sieht so aus wie so alte Filme, die manchmal nachmittags auf irgendwelchen Fernsehsendern laufen. Miley Cyrus ist da so am Tanzen in so einer Lederjacke im Nebel und der Mond leuchtet so auf sie drauf. Also es sieht wirklich aus wie ein sehr, sehr alter Film. Und der Song hat, ich sag mal so, Elemente von alten Liedern, aber und klingt auch so, aber gleichzeitig modern. Also ihr denkt jetzt gleich nicht, habe ich hier irgendwie aus Versehen den falschen Sender eingeschaltet? Das klingt ja sehr alt. Nee, aber Miley Cyrus... Oh, Entschuldigung, Miley, Cyrus heißt sie ja nicht mehr, macht das, ich sag mal so, auf ihre Art. Und sie wird auch noch ein ganzes Album in diesem Stil rausbringen. Das kommt sogar noch in diesem Monat raus, in ungefähr 2 Wochen. Und das hier ist der erste Song, der jetzt davon rausgekommen ist. Und den gibt's jetzt für euch. Das hier ist Bass Persuades. Oh, so heißt er. Let's go.

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0: Ja, ja, und was wisst ihr eigentlich über Zebrastreifen? Das haben wir getestet, beziehungsweise unser Kinderreporter-Team. Lotti, Nala, Tilda und Lina waren draußen unterwegs und haben mal einen kleinen Test mit euch gemacht.
2: So, unsere nächsten Kandidaten.
3: Ich bin Antonia und komme aus Schwachhausen.
4: Ich bin Feli und komme aus Schwachhausen.
2: Wie alt seid ihr?
3: 11 Jahre.
2: Okay, Frage Nummer 1. Wie nennt man Zebrastreifen offiziell?
5: Keine Ahnung. Nein, keine Ahnung. Zebrastreifen.
2: Leider nicht richtig. Eigentlich nennt man sie Fußgängerüberweg.
5: Ja, war klar.
6: Ein Radfahrer fährt mit seinem Fahrrad auf einen Zebrastreifen zu. Er möchte dort den gleichen Vorrang haben wie ein Fußgänger. Was muss er tun? Antwort A. Er muss 3-mal klingeln. Antwort B. Er muss absteigen und das Fahrrad schieben. Oder C. Er muss laut schreien und eine Hand heben, damit die Autofahrer ihn sehen und hören.
3: Antwort B.
2: Antwort B.
7: Richtig!
8: Ich bin Leo, ich komme aus Bremen und ich freue mich, dabei zu sein.
2: Wir freuen uns auch. Und hier ist deine Frage.
9: Darf ein Zebra auch über den Zebrastreifen gehen und hat es Vorrang vor den Autos?
8: Ja.
9: Ja, das ist korrekt. Du hast es richtig gut gemacht. Denn ein Zebra geht ja auch zu Fuß und es handelt sich schließlich um einen Fußgängerüberweg.
2: Moin, wer seid ihr?
10: Toni und Tina aus Bremen, aus der Neustadt.
2: Okay, hier ist eure Frage. Sind die Streifen immer gleich breit?
10: Ich glaube, die weißen sind breiter als die schwarzen.
11: Ja, vielleicht.
2: Also was sagt ihr?
10: Nein.
11: Nein.
2: Leider falsch. Die Streifen sind immer 50 cm breit.
11: Schade.
9: Was ist am Zebrastreifen für Autofahrer verboten? A. Kaugummi kauen. B. Bremsen. Oder C. Überholen.
11: Überholen?
7: Richtig!
11: Juhu!
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1: Und heute Morgen erforschen wir Hitze, Kälte und was das mit unseren Körpern macht. Und dafür habe ich Besuch von Holger Schelp, der ist Hausarzt und Vorsitzender des Hausärztinnen und Hausärzteverband hier bei uns in Bremen. Moin Holger, schön, dass du da bist. Guten Morgen.
2: Moin.
1: Direkt mal die erste Frage. Gibt es eigentlich eine Temperatur, die für uns Menschen zu heiß ist?
3: Kommt drauf an, für wie lange. Also wenn du dauerhaft deutlich mehr als 40 Grad hast, das wird nichts.
1: Weil wir dann einfach zu müde sind oder weil wir dann austrocknen oder platzen, was passiert dann?
3: Na, das kommt auf die genauen Umstände an, aber es wird im Körper so warm, dass die Zellfunktionen nicht mehr gut ablaufen können und dann klappt das ganze System zusammen und wenn es lange über 40 Grad ist drumherum, könnte es das Ende sein.
1: Oh, okay. Aber so, ich sag mal, 30 Grad, die wir jetzt ja doch im Sommer relativ häufig schon hatten und wahrscheinlich auch in den nächsten Jahren häufig haben werden. Ist das dann schon so eine Temperatur, wo du sagst, boah, das ist dann schon doch auch ziemlich heiß?
3: Klar, das fühlt sich zu warm an. Der Körper hat dann Mühe, auf seine Wohlfühltemperatur innen drin zu kommen. Es geht immer um innen drin.
1: Ah, und was ist die Wohlfühltemperatur innen drin?
3: Der Körper möchte 37 Grad genau in der Mitte haben. Aber dafür muss er auf der Oberfläche ein bisschen kühler sein, denn von innen kommt neue Wärme nach. Also Wohlfühltemperatur im Wohnzimmer, 24 Grad, 22 Grad, je nach Mensch.
1: Mhm.
3: Und draußen, wenn du beim Sport läufst, vielleicht 17, 18 Grad.
1: Oha. Das ist dann tatsächlich ja schon relativ kühl, 17, 18 Grad. Schlimm ist es ja, finde ich, vor allem beim Schlafen. Also so tagsüber kriegt man das ja irgendwie hin, dann stellt man sich mal einen Schatten oder man ist unterwegs oder man, ne, kommt, vielleicht kommt mal ein bisschen Wind irgendwie an den Kopf oder so. Aber wenn man dann im Bett liegt und überhaupt nicht schlafen kann, warum ist das denn da nochmal so viel anstrengender? Gibt es dafür irgendwie einen Grund? Hat das auch mit dem Körper zu tun?
3: In der Nacht will der Körper sich komplett entspannen. Und er braucht da seine perfekte Temperatur. Die Decke darf dich nicht zu stark wärmen. Die Füße dürfen nicht zu kalt sein. Sonst merkt der Körper, Alarm, Alarm, ich muss hier was tun. Ich kann jetzt noch nicht schlafen.
1: Okay, aber kann man sich da irgendwie dran gewöhnen? Oder brauchen wir alle irgendwann eine Klimaanlage, sagst du, damit wir gut schlafen können?
3: Wir haben uns ja alle schon dran gewöhnt. Von dem Augenblick an, wo wir auf die Welt kommen, übt der Körper, diese 37 Grad in der Mitte hinzukriegen. Das läuft die ganze Zeit, ohne dass du mitkriegst, was da passiert. Manchmal ziehst du den Pullover drüber, manchmal ziehst du einen aus, manchmal machst du eine Decke drauf und dann wieder nicht. Das hast du schon geübt.
1: Man denkt da wahrscheinlich gar nicht so richtig drüber nach.
3: Also, genau, aber wir denken jetzt drüber nach.
1: Ja, jetzt haben wir uns so angezogen und mir geht's eigentlich ganz gut. Mir ist gerade nicht zu kalt, nicht zu warm. Wie ist es bei dir?
3: Fühl mich wohl, danke.
1: Sehr gut. Dann haben wir jetzt einmal für euch George Ezra und danach sprechen wir weiter über Hitze, Kälte und unsere Körper.
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0: Love Sober war das von Kamrad um genau 20 nach 10.
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0: Und heute Morgen erforschen wir unsere Körper. Beziehungsweise wir erforschen, was Hitze und auch was Kälte mit unseren Körpern machen. Wir sind jetzt gerade hier bei der Hitze gelandet. Wir, das sind ich und Holger Schelp, der ist Hausarzt aus Huchting und ist immer noch bei mir. Moin Holger.
2: Moin.
0: Ab wann fangen wir denn eigentlich an zu schwitzen und ist das bei jedem gleich?
2: Nein, das ist sehr verschieden. Die meisten denken bei Schwitzen an das Schwitzen unter den Armen, was manchmal unangenehm riechen kann. Mhm. Also ist Schwitzen so ein bisschen Aber Schwitzen ist eigentlich was Feines. Du kannst nämlich auch auf deinen Unterarmen schwitzen, auf deinem Körper, auf der ganzen Fläche schwitzen, ganz fein, ohne dass du es merkst, und das kühlt deinen Körper.
0: Ach so, also ich schwitze tatsächlich auch ohne, dass ich das merke?
2: Ja.
0: Okay, aber das ist dann nicht auch immer gleich, wie du sagst, dass man denkt, oh Mann, der schwitzt, der mufft jetzt wahrscheinlich irgendwie nach Sport oder was weiß ich, sondern das ist dann so fein, dass das im besten Fall keiner mitkriegt. Und wie kühlt mich das dann? Weil das ist ja irgendwie dann Flüssigkeit auf meiner Haut.
2: Ja, die verdunstet dort und so wie Wäsche, die auf der Leine trocknet, ja ein bisschen kühler sich anfühlt, so wird auch die Oberfläche deiner Haut kühler, wenn dieser ganz, ganz feine Schweiß verdunstet.
0: Ah, okay. Und dann ist unser Körper ja von außen, sag ich mal, kühler, aber haben wir nicht vorhin gesagt, dass eigentlich die Mitte im Körper das Wichtigste ist, dass wir die irgendwie runterkriegen, damit wir da nicht zu heiß werden?
2: Klar. Und wenn du drinnen zu kühl bist, hört das Schwitzen natürlich sofort auf. Denn du sollst ja nicht außen kühlen, wenn es drin auch schon zu kalt ist. Nee, Schwitzen ist nur, wenn es insgesamt zu warm zu werden droht und die innere Temperatur zu hoch geht, obwohl sie das nicht soll. Also der Körper kann das Schwitzen an- und ausschalten.
0: Okay, und wenn ich meinen Körper da ein bisschen unterstützen will, kann ich dann, weiß ich auch nicht, Eis essen? Weil das geht ja auch in die Mitte. Die Mitte wird kühl. Dann, also in meiner Logik würde das eigentlich helfen, oder?
2: Natürlich funktioniert das. Ein kühles Getränk im Sommer ist doch herrlich und ein Eis sowieso. Aber hinterher Zähneputzen nicht vergessen.
0: Ja, na klar, sehr guter Tipp. Und dann, um den restlichen Körper abzukühlen, was sagst du, vielleicht den Kopf in kaltes Wasser oder direkt mit dem ganzen Körper in irgendeinen Pool springen, nur die Füße kalt machen? Gibt es da auch noch so die beste Möglichkeit?
2: Nein, alles, was Spaß macht, ist gut.
0: Ja? Ja. Alles, was Spaß macht, ist gut. Alles, was abkühlt, ist gut. Und auch noch Eis essen. Also eigentlich ist der Sommer jetzt für das nächste Jahr schon geplant, denn jetzt steht ja quasi der Herbst vor der Tür. Ich weiß, heute Morgen wird es noch mal ein bisschen wärmer, aber danach geht es steil bergab mit den Temperaturen. Und was das dann mit unserem Körper macht, Kälte und vielleicht auch ein paar Tipps, wie wir nicht zu krank werden, all das besprechen wir gleich weiter mit Holger. Der ist nämlich Hausarzt und er kennt sich aus. Habt ihr schon gehört? Zähneputzen. Erster Tipp für heute.

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1: Mit mir, ich bin Milton. Moin Freunde, ich wünsche euch einen schönen Start in den Sonntag. Gerade haben wir schon mit Holger, der ist Hausarzt, ganz viel über Hitze gesprochen und gleich reden wir auch noch über das Gegenteil. Denn was machen wir eigentlich, wenn uns viel zu kalt ist? Das besprechen wir gleich. Jetzt habe ich erstmal für euch Austin mit The Art of Letting Go.

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1: Und jetzt erforschen wir die Kälte. Wir haben ja heute Morgen schon ganz viel mit Holger Schepp, der ist Hausarzt, über Hitze gesprochen. Und jetzt kommen wir natürlich zum Gegenteil, die Kälte. Und ich hasse Kälte. Mir ist total oft kalt. Ich habe ständig kalte Hände. Ich schlafe manchmal mit Socken, weil mir so kalt ist. Und bei meiner Frau ist es das komplette Gegenteil, der ist immer warm. Holger, warum ist das so? Ist da jeder so unterschiedlich oder ist das bei meiner

0: Frau vielleicht ein bisschen komisch, dass er immer warm ist.
1: Niemand ist komisch, alle sind gut, jeder ist anders, das ist richtig.
0: Okay, also gibt es dann wirklich verschiedene Wahrnehmungen oder kommt das dann auf den Körper an?
1: Oh, Kompromiss, beides, Körper und Wahrnehmung. Also einiges, wie soll ich das sagen, von innen kommt Wärme aus der Leber, die arbeitet. Von innen kommt Wärme aus dem Gehirn, das arbeitet. Und das sind so die wesentlichen Sachen. Dann sitzt du da und hast eine bestimmte Wärme aus diesen Organen. Und entweder reicht die, um dich warm zu machen, oder sie reicht nicht ganz, um dich warm zu machen. Und dann fühlst du dich entweder gut oder schlecht.
0: Ich habe das jetzt nur manchmal so, dass, bleiben wir mal bei diesen Unterschieden zwischen mir und meiner Frau, die liegt da ohne Decke im Bett und ich muss mir tatsächlich Socken anziehen, weil ich eiskalte Füße habe und davon auch nicht schlafen kann, weil meine Füße so kalt sind. Warum werden denn vor allem als erstes auch immer die Füße kalt? Oder zumindest bei mir und ich glaube bei ein paar anderen Leuten auch. Füße und Hände.
1: Okay. Die Körpermitte braucht Temperatur und zwar die Nieren, das Herz, die Leber, das Gehirn, die brauchen 37 Grad. Und wenn die ganze Wärme in die Arme und Beine gehen würde, wäre in der Mitte nicht mehr genug. Also spart der Körper sich die Wärme für die Mitte auf, denn dort ist das wichtige Leben. Und dann wird eben einfach dein Fuß nicht durchblutet, weil er nicht so viel Blut braucht. Und dann bleibt die Wärme in der Mitte. Okay. Trotzdem fühlt dein Fuß sich natürlich nicht gut.
0: Nee, das ist dann nicht so richtig gemütlich. Aber das macht natürlich Sinn, dass unsere, ich sag mal, Gedärme und alles, was da so drin ist, wichtiger ist als unsere Hände und Füße, so im Notfall. Aber was ist denn jetzt so, ich sag mal, für einen Menschen gefährlicher? Hitze oder Kälte? Oder alles gleich blöd? Ich meine, sagen wir jetzt mal nicht minus 100 und plus 100 Grad, das beides schlecht. So, ne? Aber ich sag jetzt, wenn es jetzt lange sehr, sehr kalt oder lange sehr, sehr kalt verhältnismäßig bei uns wäre. Winter oder so ein sehr heißer Sommer?
1: Ich könnte mir vorstellen, dass jemand anders antwortet. Ich sage, Hitze ist nicht so schlimm, weil ich bei Kälte mich, nein, falsch, Hitze ist schlimmer, weil ich mich bei Kälte aktiv dagegen wehren kann. Ich kann mich bewegen, ich kann meine Muskeln benutzen, dann kann ich mich durch Aktivität hochpumpen. Das kann ich bei Hitze eben nicht. Also Hitze ist schlimmer.
0: Das ist klar, du hast recht, aber wenn man dann sich irgendwie hochgepumpt hat und jetzt sagen wir mal, uns ist voll kalt und wir würden jetzt eine Viertelstunde um den Kreis rennen, danach wird einem doch da meistens noch kälter, oder? Wenn man dann anfängt zu schwitzen und dann kommt die kalte Luft, wird nicht immer auch gesagt, oder bilde ich mir das jetzt ein, dass man, wenn es zu kalt ist, auch nicht zu viel Sport machen soll?
1: Doch, du kannst so viel Sport machen, wie du Bock hast und trainierst und auch überwärmen und schwitzen, aber ja, das ist eine feine Regelung. Hinterher musst du dann beim Abkühlen aufpassen, dass es nicht zu kalt wird. Und das ist halt schwierig, das sind so ein paar Augenblicke nur, wo das kippt. Also du musst dich dann abtrocknen, du musst dann wieder ein kleines Pulloverchen oder einen dicken Pullover überziehen, weil es sonst zu schnell wieder zu kalt wird. Es ist ein feiner Ausgleich.
0: Und wenn uns dann natürlich zu kalt wird, werden wir krank. Oder liegt das vielleicht gar nicht an der Kälte, sondern an irgendwelchen Viren, die wir vielleicht schon vorher in uns drin hatten? Auch das habe ich schon gehört, aber Ahnung habe ich natürlich nicht davon. Dafür ist Holger da und deswegen fragen wir den gleich genau das.
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0: Diamonds war das von Sam Smith um 10.51 Uhr.
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0: Wow, was war denn das hier gerade für eine Explosion? Das kam mir gerade doppelt und dreifach reingefeuert, aber nein, wir sind hier immer noch am Sprechen und zwar über Hitze und Kälte und zwar mit Holger Schelp. Holger, du bist Hausarzt und die wichtige Frage ist natürlich, wir hatten jetzt Hitze und Kälte und tendenziell denkt man vor allem jetzt so bei der Zeit, der Herbst kommt, oh, gleich sind wir wieder alle erkältet. Ist man denn aber tendenziell eher im Sommer oder im Herbst bzw. Winter krank? Also ich rede jetzt von so klassischen Infekten, so Nase läuft, Husten, man ist schlapp.
2: Die Übergangszeit ist das Problem. Ah. Weil wir versuchen so die Hitze und die Kälte zu regulieren, der Körper will sich wohlfühlen und dann haben wir manchmal doch keinen Schal um, obwohl wir einen gebraucht hätten oder haben schon zu früh die Jacke ausgezogen, irgendwie sowas.
0: Mhm.
2: Und dann werden unsere Schleimhäute kalt und die Viren, die sowieso immer überall sind, zack, nutzen die Chance und flutschen da mal durch.
0: Also eigentlich genau die Zeit, in der wir jetzt sind. Es ist ja auch so, man ist draußen unterwegs und die einen haben irgendwie eine Jeans und eine Jacke an und andere laufen noch in kurze Hose und T-Shirt durch die Gegend, weil keiner so richtig weiß, was er gerade anziehen soll. Wie kann ich mich denn aber vielleicht da so ein bisschen vor schützen, außer mich warm anzuziehen? Hilft da irgendwie Essen, Schlafen, irgendwas?
2: Oh ja, genug geschlafen haben, gesundes Essen essen, fröhlich leben, mit anderen Leuten sich treffen. Das sind die normalen Dinge, die man immer machen soll, damit das Leben gut läuft. Nein, ich habe da keinen besonderen Tipp, aber wenn man unterwegs ist, eben nicht nur ein dünnes Jäckchen, vielleicht auch eine Regenjacke oder immer so damit rechnen, dass was sich ändern könnte.
0: Mhm. Aber ich sag mal, früher oder später, in eigentlich fast jedem Jahr, werden wir wahrscheinlich eh irgendwie krank, haben so einen kleinen oder größeren Infekt. Oder kann man sich tatsächlich zu 100% davor verstecken oder schützen, sag ich mal?
2: Oh, dann brauchte ich nicht mehr zu arbeiten, wenn ich darauf eine Antwort hätte, wie man sich davor schützt. Nein, wir haben durchschnittlich jeder von uns 4 Infekte im Jahr.
0: Oha.
2: Durchschnittlich. Es gibt Jahre, da hast du nur 2 oder dann mal 6 und denkst so, oh scheiße, ich bin, Entschuldigung, dieses Jahr immer krank. Manche merkst du nicht, manche sind schwerer. Damit musst du rechnen, die kommen.
0: Und wenn ich jetzt so einen Infekt habe, dann ist es sinnvoll, auch einfach zu Hause zu bleiben oder zu dir zu kommen. Oder es gibt ja auch Leute, die sagen, nee, ich mache dann extra viel Sport, wenn ich mich schlapp fühle, weil dann habe ich das Gefühl, das geht dann wieder weg. Oder bringt das eigentlich gar nichts?
2: Ja, ich habe gesagt, die Infekte sind unterschiedlich stark. Manchmal tut es nur so ein bisschen im Hals weh, manchmal ist es ein richtiger Schnupfen. Aber wenn insgesamt du noch klar denken kannst und deinen Körper bewegen kannst, also Kraft spürst, dann brauchst du wegen der Krankheit nicht zu Hause zu bleiben. Aber richtig Sport machen ist natürlich nicht so schlau. Also richtig Training bis an die Grenze, das macht man dann nicht.
0: Okay. Also auch wenn ihr sehr ambitionierte Sportlerinnen und Sportler seid, lieber mal dann einen Tag Pause machen und wieder richtig schön fit werden. Und eigentlich ist es ja, wenn man so die ein, zwei typischen Infekte, sag ich mal, im Jahr hat, wahrscheinlich auch gar nicht so schlimm, weil der Körper dann für den nächsten schon besser vorbereitet ist? Oder was würdest du sagen?
2: Ja, ja. Jeder Infekt, den unser Körper durchmacht, erzeugt Erinnerungszellen. Und wenn so ein ähnlicher Infekt irgendwann mal wiederkommt, ist man besser dafür gewappnet. Das ist eine Vorbereitung aufs nächste Mal, dass dann nicht so schlimm wird.
0: Mhm.
2: Also seht es immer positiv.
0: Genau, jede Krankheit ist Training für die nächste, die dann kommt, die dann hoffentlich nicht ganz so schlimm wird. Ich wünsche euch schon mal im Voraus gute Besserung. Bleibt gesund und Holger, vielen Dank, dass du da warst und uns hier heute Morgen ganz viel erklärt hast über Hitze, Kälte und das Krankwerden. Und bleib natürlich auch du gesund. Was machst du eigentlich, wenn du krank bist? Gehst du zum Arzt?
2: Das ist eine schöne Frage. Ich muss mich selten krank schreiben, weil ich so oft mit anderen Krankheiten zu tun habe und dieses Vorbereiten auf die nächste Infektion ganz gut geklappt hat.
0: Ja, okay, sehr gut. Alles klar, danke schön. Schön, dass du da warst und hab noch einen schönen Sonntag.
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1: Mit mir, ich bin Milton. Moin Freunde, ich wünsche euch einen wunderschönen Sonntagmorgen. Ihr habt es gerade schon in den Nachrichten gehört. Sachsen-Anhalt und die Wahl, da ist heute das große Thema in ganz Deutschland. Wird auch ein Thema hier heute Morgen bei uns. Aber sonst geht es auch um Zebrastreifen. Ja, tatsächlich. Und so ab 10 bekomme ich noch Besuch von einem echten Arzt, mit dem wir ein bisschen darüber sprechen, wie der Körper das eigentlich alles aushält, wenn es im Sommer so heiß ist und jetzt im Herbst und im Winter ganz kalt wird. Wie werden wir nicht krank? Wie kühlen wir uns vielleicht ab, ohne dass wir das überhaupt mitkriegen? Und ganz viele Fragen, die wir heute hier fragen und klären. Aber erstmal habe ich jetzt für euch hier Taylor Swift mit The Fate of Ophelia. Moin!

Die Sonne scheint und es wird auch noch ein bisschen wärmer heute. Vielleicht nochmal ein guter Zeitpunkt oder ein guter Tag, um rauszugehen, bevor es dann in den nächsten Tagen doch ziemlich ungemütlich wird und man lieber zu Hause bleibt. Heute ist Stadtteilfest in Schwachhausen, Fockefest. Fockesfest, vielleicht ist das was für euch. 14 bis 18 Uhr ist das im Riensbergpark. Die haben da auch ein großes Programm, kann man auf der Homepage sehen, focke-museum.de. Da ist das nämlich, also es gibt ganz viel Musik. Eine Schülerband wird da auftreten. Es gibt aber auch noch so Leute, die da zum Beispiel jonglieren, Puppentheater, verschiedene Bewegungsspiele mit dem Sportverein Bremen 1860, essen, trinken natürlich, man kann da auch verschiedene Sachen selber machen und. Also wie gesagt, ganz viel Programm und ganz viele Sachen, die man da ausprobieren und machen kann. Deswegen, wenn ihr nicht wisst, was ihr denn bei diesem schönen Wetter heute anstellen sollt, ab zum Stadtteilfest Schwachhausen, Fockesfest.

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Airplay Charts Platz Nummer 58. Das hat der Sänger Isaac auf seiner Instagram-Seite gepostet. Platz Nummer 58 ist schon mal ganz gut, aber Isaac will natürlich noch ein bisschen weiter hochklettern in diesen Airplay Charts. Das sind übrigens so eine Art Radiocharts. Also Airplay Charts bedeutet, das Lied, das da auf Platz 1 ist, wird in ganz Deutschland am allermeisten bei allen Radiosendern gespielt. Und da finde ich, ist Platz 58 auf jeden Fall schon mal gut. Aber wie gesagt, Isaac will aktuell noch weiter hoch mit seinem neuesten Song We Had It All. Und dafür schickt er gerade ganz viele Sprachnotizen per WhatsApp an verschiedene Radiosender. Das kann man auf seiner Instagram-Seite sehen. Da macht er dann immer so Videos von und Leute kommentieren da auch. Radiosender und Telefonnummern, wo Isaac ja auch nochmal eine Sprachnotiz hinschicken könnte und so. Und ich sag mal so viel. Also hier bei uns, hier bei mir, ist bis jetzt doch keine Sprachnotiz angekommen. Aber naja, vielleicht schickt Isaac die auch nur an Sender, die ihn bis jetzt noch nicht spielen, damit sein Song We Had It All ein bisschen weiter hochgepusht wird in diesen Charts. Und wir unterstützen ihn natürlich auch so. Hier ist We Had It All von Isaac. 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

0: 7 Jahre lang gab es nur Niederlagen und dann endlich gestern.
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0: Hat Werder gewonnen und zwar gegen RB Leipzig. Gegen die konnten die 13 Spiele hintereinander nicht gewinnen und dann war Werder plötzlich gestern so gut. 3:1 hat Werder gewonnen hier bei uns in Bremen im Weserstadion. Das zweite Tor hat Niklas Füllkrug geschossen, der wieder zurückgekommen ist. Genauso wie Erin Dingschi, der das erste Tor geschossen hat. Also für beide natürlich super schön und Niklas Füllkrug war logischerweise auch sehr glücklich nach dem Spiel.
2: Also es war schon echt eine sehr, sehr intensive, gute Leistung. Ich glaube, dass das einer der besten Kader der Liga waren, gegen den wir da gespielt haben. Und wir haben bis zur letzten Minute 3-0 geführt. Ein bisschen ärgerlich, dass es nicht bei 3-0 geblieben ist. Dennoch gibt uns das Spiel, glaube ich, den Glauben an uns selbst, weil wir uns das heute erarbeitet haben. Und jetzt können wir in jedes Spiel mit einem guten Gefühl gehen, weil wir wissen, es ist immer alles möglich.
0: Ja. Das ist das Ding, ne? Wenn man jetzt einmal am Anfang der Saison gegen Leipzig gewonnen hat, egal wer da kommt und wenn man zurückliegt, kann man sich immer wieder zurück so im Kopf rufen, ja, aber weiß noch, zweites Spiel, da haben wir einfach gegen Leipzig gewonnen. Deswegen sehr, sehr gut, ich freue mich und am besten im nächsten Spiel direkt so weitermachen. Samstag um 18.30 Uhr geht es dann für Werder in Köln gegen den ersten FC Köln.
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0: Am Dienstag war Tag des Zebrastreifens. Was könnte man da machen?
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0: Na klar, wir haben unsere Kinderreporter Lina, Lotti, Tilda und Nala rausgeschickt, um ein Zebrastreifen-Quiz zu machen. Und zwar mit euch.
2: Herzlich willkommen zum
3: Zebrastreifen-Quiz!
2: Kandidat Nummer 1.
4: Ich heiße Moritz und ich komme aus Ganderkesee.
2: Warum ist der Zebrastreifen schwarz-weiß gestreift? A, damit die Straße rutschfester wird, B, damit er besser zu sehen ist oder C, weiße Farbe ist billiger als bunte Farbe?
4: Ich sage Antwort B ist richtig, damit man es besser sehen kann.
3: Richtig!
5: Ich heiße Nina und ich komme aus Teneva.
6: Ich bin Amelie und ich komme aus Bremen.
2: Die erste Frage, warum nennt man Zebrastreifen Zebrastreifen?
6: Ich weiß nicht.
5: Weil es weiß und schwarz gestreift ist.
2: Stimmt. Aber es gibt noch eine andere Antwort. Nämlich, Zebra kann auch eine Abkürzung sein für Zeichen eines besonders rücksichtsvollen Autofahrers.
7: Okay, nächste Frage. Du fährst auf einen E-Scooter, also einem E-Roller. Du möchtest über einen Zebrastreifen. Darfst du da so einfach rüberfahren? Müssen die Autofahrer halten?
5: Ja, müssen die, aber die müssen nicht halten, wenn der E-Scooter getuned ist, weil getunte E-Scooter sind mega cool.
7: Das ist leider falsch.
8: Also ich bin Vincent, ich bin 14 Jahre alt.

0: und ich komme aus der Neustadt.
1: Und ich bin Oskar, ich bin 12 Jahre alt und ich komme auch aus der Neustadt, aus Bremen.
2: Kennt ihr Bremen 4?
0: Ja, also ich höre es auch immer zum Frühstück. Sehr cooler Sender, wirklich bester Sender.
2: Dankeschön, aber jetzt eure Frage.
3: Du fährst auf einem E-Scooter, also einem E-Roller. Du möchtest über einen Zebrastreifen. Darfst du das so einfach rüberfahren? Müssen die Autofahrer halten?
1: Ich denke nicht, weil also in der Schule haben die gesagt, dass Zebrastreifen für Fußgänger sind. Also denke ich, dass ich warten muss, bis der Autofahrer weg ist.
4: Richtig!
3: Wer einen E-Roller fährt, muss also absteigen und seinen Roller rüberschieben.
2: Hat Spaß gemacht mit euch. Vielen Dank.
0: Kann ich noch jemanden grüßen?
2: Ja, klar!
0: Ich grüße meine Familie, Oskar, meine Klasse und meine komplette Schule. Kuss auf Nuss, ihr seid cool.
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1: Mit mir, ich bin Milton. Moin Freunde, ich wünsche euch einen schönen Sonntagmorgen. Ihr habt es gerade schon in den Nachrichten gehört. Es wird heute gewählt und zwar in Sachsen-Anhalt und was da so los ist und warum die AfD da so ein großes Thema ist und warum die überhaupt so kontrovers diskutiert werden gerade, was mit denen los ist, all das besprechen wir gleich.

0: Shut Up ist das von den Black Eyed Peas hier bei Zebra 4 um gleich Viertel nach 9. Großes Thema heute in ganz Deutschland, habt ihr auch gerade schon bei uns in den Nachrichten gehört. Die Wahl im Bundesland Sachsen-Anhalt, das ist ein Bundesland im Osten von Deutschland, das grenzt an Niedersachsen. Und da gucken alle ganz gespannt hin, weil das eine besondere Wahl ist. Besonders deshalb, weil die AfD da sehr viele Stimmen bekommen könnte und wahrscheinlich auch wird. Die AfD ist eine Partei, die ziemlich umstritten ist, da habt ihr bestimmt auch schon was von mitbekommen. In der Schule, im Fernsehen, irgendwo. Und wir haben jedenfalls gedacht, wir fragen mal nach bei Kolleginnen und Kollegen, die sich mit Politik sehr gut auskennen, nämlich die, die im Hauptstadtstudio in Berlin arbeiten. Und einer davon ist Sarah und die beantwortet jetzt mal unsere Fragen zur Wahl und auch zur AfD. Also Sarah, was ist denn jetzt so besonders an der AfD, dass da jetzt alle hingucken, wie diese Wahl heute ausgeht?
1: Ja, das Besondere oder besser gesagt Extreme an der AfD ist, in Deutschland gibt es eine Behörde, die aufpasst, ob jemand die Demokratie kaputt machen will. Und die heißt Verfassungsschutz. Die Fachleute da sagen über die AfD in Sachsen-Anhalt, diese Partei hält manche Menschen für weniger wert als andere. Man nennt das auch rechtsextrem. AfD-Politiker äußern sich nämlich oft fremdenfeindlich und rassistisch. Immer wieder werden Parteimitglieder deswegen auch angeklagt. Denn im Grundgesetz, in unserer Verfassung, steht gleich im ersten Satz genau das Gegenteil drin. Alle Menschen sind gleich viel wert.
0: Okay, und was will die AfD dann anders machen als die anderen Parteien? Hast du da vielleicht mal ein Beispiel?
1: Beispielsweise will sie, dass viel weniger Menschen aus anderen Ländern nach Deutschland kommen und dass viele, die schon hier leben, wieder gehen. Mal ein konkretes Beispiel aus Sachsen-Anhalt, wo ja gewählt wird. Was die AfD da ändern will, da sollten Kinder mit einer Behinderung nicht mehr gemeinsam mit anderen in der Schule lernen und geflüchtete Kinder sollen in eigene Klassen, also getrennt von den deutschen Kindern.
0: Ja, und ob die AfD wirklich in Sachsen-Anhalt regieren könnte, das besprechen wir gleich.

0: Cheerleader Stars von Obi und Felix Jähn um 9.21 Uhr. Und wir haben eben schon mit Sarah aus dem Hauptstadtstudio in Berlin über die AfD und die Wahl in Sachsen-Anhalt gesprochen. Sarah, da hast du gesagt, die AfD ist rechtsextrem, also die Partei behandelt nicht alle Menschen gleich. Kann denn ihr Kandidat überhaupt Ministerpräsident, also der Chef von Sachsen-Anhalt, werden?
1: Ja, könnte er, und das wäre das erste Mal überhaupt, dass es einen AfD-Ministerpräsidenten geben könnte. In Umfragen liegt die AfD in Sachsen-Anhalt auf Platz 1. Der AfD-Kandidat dort heißt Ulrich Siegmund. Und die Bürgerinnen und Bürger, die wählen aber nicht direkt den Ministerpräsidenten, also den Chef des Bundeslands, sondern sie wählen die Parteien. Und die Politiker der Parteien, die wählen dann den Ministerpräsidenten. Das ist vielleicht wie bei einigen in der Schule. Jede Klasse wählt ihren Klassensprecher. Und die Klassensprecher wiederum wählen dann unter sich den Schulsprecher. Wer mehr als die Hälfte der Leute da hinter sich hat, ja, der wird's.
0: Ah, okay, also die AfD müsste mehr als 50% kriegen und dann ist alles geritzt, dann stellen die da den Chef in Sachsen-Anhalt?
1: Falls ja, dann wird Siegmund Ministerpräsident. Punkt. Reicht es nicht, gibt's eine andere Möglichkeit. Alle anderen Parteien einigen sich dann auf einen anderen Kandidaten. Das könnte zum Beispiel auch der jetzige Ministerpräsident der CDU sein, muss aber nicht.
0: Okay, das klingt tatsächlich ziemlich spannend. Und wann weiß man, wer da gewonnen oder verloren hat?
1: Bis man das endgültige Ergebnis weiß, kann es wirklich dauern. Was aber klar ist, abends um 6 Uhr machen die Wahllokale zu. Ab da trudeln dann die ersten Zahlen ein. Die verändern sich im Laufe des Abends, denn dann wird Zettel für Zettel, Stimme für Stimme gezählt. Und das dauert natürlich. Am späten Abend weiß man dann meistens, wer gewonnen hat. Wer aber wirklich regiert und Ministerpräsident wird, das kann noch Wochen dauern. Das hängt eben davon ab, wie viele Parteien werden überhaupt gewählt und wer arbeitet dann mit wem zusammen? Das müssen die Parteien unter sich dann ausmachen und erstmal miteinander reden.
0: Okay, dann warten wir mal erstmal ab bis heute Abend 18 Uhr. Denn heute ist Wahl in Sachsen-Anhalt.

Na, kennt ihr noch die hier? Miley Cyrus ist das, mit Flowers. Aber diese Miley Cyrus gibt's nicht mehr. Also zumindest so, wie sie hier bei Flowers zu hören ist. Denn Miley hat ihren Namen geändert und heißt jetzt nur noch Miley, hat das Cyrus gestrichen und auch die Musik hat sich ein bisschen verändert. Ist jetzt nicht ganz so mehr sommerlich und gute Laune, sondern das klingt jetzt so ein bisschen wie so Musik aus den 80ern. Also Musik, die eigentlich schon irgendwie 50 Jahre alt ist und auch das Musikvideo dazu sieht so aus wie so alte Filme, die manchmal nachmittags auf irgendwelchen Fernsehsendern laufen. Miley Cyrus ist da so am Tanzen in so einer Lederjacke im Nebel und der Mond leuchtet so auf sie drauf. Also es sieht wirklich aus wie ein sehr, sehr alter Film. Und der Song hat, ich sag mal so, Elemente von alten Liedern, aber und klingt auch so, aber gleichzeitig modern. Also ihr denkt jetzt gleich nicht, habe ich hier irgendwie aus Versehen den falschen Sender eingeschaltet? Das klingt ja sehr alt. Nee, aber Miley Cyrus... Oh, Entschuldigung, Miley, Cyrus heißt sie ja nicht mehr, macht das, ich sag mal so, auf ihre Art. Und sie wird auch noch ein ganzes Album in diesem Stil rausbringen. Das kommt sogar noch in diesem Monat raus, in ungefähr 2 Wochen. Und das hier ist der erste Song, der jetzt davon rausgekommen ist. Und den gibt's jetzt für euch. Das hier ist Bass Persuades. Oh, so heißt er. Let's go.

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0: Ja, und was wisst ihr eigentlich über Zebrastreifen? Das haben wir getestet, beziehungsweise unser Kinderreporter-Team. Lotti, Nala, Tilda und Lina waren draußen unterwegs und haben mal einen kleinen Test mit euch gemacht.
2: So, unsere nächsten Kandidaten.
3: Ich bin Antonia und komme aus Schwachhausen.
4: Ich bin Feli und komme aus Schwachhausen.
2: Wie alt seid ihr?
4: 11 Jahre.
5: Okay, Frage Nummer 1. Wie nennt man Zebrastreifen offiziell?
6: Keine Ahnung. Nein, keine Ahnung. Zebrastreifen.
5: Leider nicht richtig. Eigentlich nennt man sie Fußgängerüberweg.
6: Ja, war klar.
7: Ein Radfahrer fährt mit seinem Fahrrad auf einen Zebrastreifen zu. Er möchte dort den gleichen Vorrang haben wie ein Fußgänger. Was muss er tun? Antwort A. Er muss 3-mal klingeln. Antwort B. Er muss absteigen und das Fahrrad schieben. Oder C. Er muss laut schreien und eine Hand heben, damit die Autofahrer ihn sehen und hören.
4: Antwort B.
6: Antwort B.
8: Richtig!
9: Ich bin Leo, ich komme aus Bremen und ich freue mich, dabei zu sein.
5: Wir freuen uns auch. Und hier ist deine Frage.
2: Darf ein Zebra auch über den Zebrastreifen gehen und hat es Vorrang vor den Autos?
9: Ja.
2: Ja, das ist korrekt. Du hast es richtig gut gemacht. Denn ein Zebra geht ja auch zu Fuß und es handelt sich schließlich um einen Fußgängerüberweg.
5: Moin, wer seid ihr?
10: Toni und Tina aus Bremen, aus der Neustadt.
5: Okay, hier ist eure Frage. Sind die Streifen immer gleich breit?
10: Ich glaube, die weißen sind breiter als die schwarzen.
11: Ja, vielleicht.
5: Also was sagt ihr?
10: Nein.
11: Nein.
5: Leider falsch. Die Streifen sind immer 50 cm breit.
11: Schade.

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1: Und heute Morgen erforschen wir Hitze, Kälte und was das mit unseren Körpern macht. Und dafür habe ich Besuch von Holger Schelp, der ist Hausarzt und Vorsitzender des Hausärztinnen- und Hausärzteverband hier bei uns in Bremen. Moin Holger, schön, dass du da bist. Guten Morgen.
2: Moin.
1: Direkt mal die erste Frage. Gibt es eigentlich eine Temperatur, die für uns Menschen zu heiß ist?
3: Kommt drauf an, für wie lange. Also wenn du dauerhaft deutlich mehr als 40 Grad hast, das wird nichts.
1: Weil wir dann einfach zu müde sind oder weil wir dann austrocknen oder platzen, was passiert dann?
3: Na, das kommt auf die genauen Umstände an, aber es wird im Körper so warm, dass die Zellfunktionen nicht mehr gut ablaufen können und dann klappt das ganze System zusammen und wenn es lange über 40 Grad ist drumherum, könnte es das Ende sein.
1: Oh, okay. Aber so, ich sag mal, 30 Grad, die wir jetzt ja doch im Sommer relativ häufig schon hatten und wahrscheinlich auch in den nächsten Jahren häufig haben werden. Ist das dann schon so eine Temperatur, wo du sagst, boah, das ist dann schon doch auch ziemlich heiß?
3: Klar, das fühlt sich zu warm an. Der Körper hat dann Mühe, auf seine Wohlfühltemperatur innen drin zu kommen. Es geht immer um innen drin.
1: Ah, und was ist die Wohlfühltemperatur innen drin?
3: Der Körper möchte 37 Grad genau in der Mitte haben. Aber dafür muss er auf der Oberfläche ein bisschen kühler sein, denn von innen kommt neue Wärme nach. Also Wohlfühltemperatur im Wohnzimmer, 24 Grad, 22 Grad, je nach Mensch.
1: Mhm.
3: Und draußen, wenn du beim Sport läufst, vielleicht 17, 18 Grad.
1: Oha. Das ist dann tatsächlich ja schon relativ kühl, 17, 18 Grad. Schlimm ist es ja, finde ich, vor allem beim Schlafen. Also so tagsüber kriegt man das ja irgendwie hin. Dann stellt man sich mal einen Schatten oder man ist unterwegs oder man, ne, kommt, vielleicht kommt mal ein bisschen Wind irgendwie an den Kopf oder so. Aber wenn man dann im Bett liegt und überhaupt nicht schlafen kann, warum ist das denn da nochmal so viel anstrengender? Gibt es dafür irgendwie einen Grund? Hat das auch mit dem Körper zu tun?
3: In der Nacht will der Körper sich komplett entspannen. Und er braucht da seine perfekte Temperatur. Die Decke darf dich nicht zu stark wärmen. Die Füße dürfen nicht zu kalt sein. Sonst merkt der Körper Alarm, Alarm. Ich muss hier was tun. Ich kann jetzt noch nicht schlafen.
1: Okay, aber kann man sich da irgendwie dran gewöhnen? Oder brauchen wir alle irgendwann eine Klimaanlage, sagst du, damit wir gut schlafen können?
3: Wir haben uns ja alle schon dran gewöhnt. Von dem Augenblick an, wo wir auf die Welt kommen, übt der Körper, diese 37 Grad in der Mitte hinzukriegen. Das läuft die ganze Zeit, ohne dass du mitkriegst, was da passiert. Manchmal ziehst du den Pullover drüber, manchmal ziehst du einen aus, manchmal machst du eine Decke drauf und dann wieder nicht. Das hast du schon geübt.
1: Man denkt da wahrscheinlich gar nicht so richtig drüber nach.
3: Also, genau, aber wir denken jetzt drüber nach.
1: Ja, jetzt haben wir uns so angezogen und mir geht's eigentlich ganz gut. Mir ist gerade nicht zu kalt, nicht zu warm, wie ist es bei dir?
3: Fühl mich wohl, danke.
1: Sehr gut. Dann haben wir jetzt einmal für euch George Ezra und danach sprechen wir weiter über Hitze, Kälte und unsere Körper.

0: Love Sober war das von Kamrad um genau 20 nach 10.
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0: Und heute Morgen erforschen wir unsere Körper. Beziehungsweise wir erforschen, was Hitze und auch was Kälte mit unseren Körpern machen. Wir sind jetzt gerade hier bei der Hitze gelandet. Wir, das sind ich und Holger Schelp, der ist Hausarzt aus Huchting und ist immer noch bei mir. Moin Holger.
2: Moin.
0: Ab wann fangen wir denn eigentlich an zu schwitzen und ist das bei jedem gleich?
2: Nein, das ist sehr verschieden. Die meisten denken bei Schwitzen an das Schwitzen unter den Armen, was manchmal unangenehm riechen kann. Mhm. Also ist Schwitzen so ein bisschen
0: Mhm.
2: Aber Schwitzen ist eigentlich was Feines. Du kannst nämlich auch auf deinen Unterarm schwitzen, auf deinem Körper, auf der ganzen Fläche schwitzen, ganz fein, ohne dass du es merkst, und das kühlt deinen Körper.
0: Ach so, also ich schwitze tatsächlich auch, ohne dass ich das merke?
2: Ja.
0: Okay, aber das ist dann nicht auch immer gleich, wie du sagst, dass man denkt, oh Mann, der schwitzt, der mufft jetzt wahrscheinlich irgendwie nach Sport oder was weiß ich, sondern das ist dann so fein, dass das im besten Fall keiner mitkriegt. Und wie kühlt mich das dann? Weil das ist ja irgendwie dann Flüssigkeit auf meiner Haut.
2: Ja, die verdunstet dort und so wie Wäsche, die auf der Leine trocknet, ja ein bisschen kühler sich anfühlt, so wird auch die Oberfläche deiner Haut kühler, wenn dieser ganz, ganz feine Schweiß verdunstet.
0: Ah, okay. Und dann ist unser Körper ja von außen, sag ich mal, kühler, aber haben wir nicht vorhin gesagt, dass eigentlich die Mitte im Körper das Wichtigste ist, dass wir die irgendwie runterkriegen, damit wir da nicht zu heiß werden?
2: Klar. Und wenn du drinnen zu kühl bist, hört das Schwitzen natürlich sofort auf. Denn du sollst ja nicht außen kühlen, wenn es drin auch schon zu kalt ist. Nee, Schwitzen ist nur, wenn es insgesamt zu warm zu werden droht und die innere Temperatur zu hoch geht, obwohl sie das nicht soll. Also der Körper kann das Schwitzen an- und ausschalten.
0: Okay, und wenn ich meinen Körper da ein bisschen unterstützen will, kann ich dann, weiß ich auch nicht, Eis essen? Weil das geht ja auch in die Mitte. Die Mitte wird kühl. Dann, also in meiner Logik würde das eigentlich helfen, oder?
2: Natürlich funktioniert das. Ein kühles Getränk im Sommer ist doch herrlich und ein Eis sowieso. Aber hinterher Zähneputzen nicht vergessen.
0: Ja, na klar, sehr guter Tipp. Und dann, um den restlichen Körper abzukühlen, was sagst du, vielleicht den Kopf in kaltes Wasser oder direkt mit dem ganzen Körper in irgendeinen Pool springen, nur die Füße kalt machen? Gibt es da auch noch so die beste Möglichkeit?
2: Nein, alles, was Spaß macht, ist gut.
0: Ja?
2: Ja.
0: Alles, was Spaß macht, ist gut. Alles, was abkühlt, ist gut. Und auch noch Eis essen. Also eigentlich ist der Sommer jetzt für das nächste Jahr schon geplant. Denn jetzt steht ja quasi der Herbst vor der Tür. Ich weiß, heute Morgen wird es noch mal ein bisschen wärmer. Aber danach geht es steil bergab mit den Temperaturen. Und was das dann mit unserem Körper macht, Kälte. Und vielleicht auch ein paar Tipps, wie wir nicht zu krank werden. All das besprechen wir gleich weiter mit Holger. Der ist nämlich Hausarzt und er kennt sich aus. Habt ihr schon gehört? Zähneputzen. Erster Tipp für heute.
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1: Mit mir, ich bin Milton. Moin Freunde, ich wünsche euch einen schönen Start in den Sonntag. Gerade haben wir schon mit Holger, der ist Hausarzt, ganz viel über Hitze gesprochen und gleich reden wir auch noch über das Gegenteil. Denn was machen wir eigentlich, wenn uns viel zu kalt ist? Das besprechen wir gleich. Jetzt habe ich erstmal für euch Austin mit The Art of Letting Go.

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1: Und jetzt erforschen wir die Kälte. Wir haben ja heute Morgen schon ganz viel mit Holger Schepp, der ist Hausarzt, über Hitze gesprochen. Und jetzt kommen wir natürlich zum Gegenteil, die Kälte. Und ich hasse Kälte. Mir ist total oft kalt. Ich habe ständig kalte Hände. Ich schlafe manchmal mit Socken, weil mir so kalt ist. Und bei meiner Frau ist es das komplette Gegenteil, der ist immer warm. Holger, warum ist das so? Ist da jeder so unterschiedlich oder ist das bei meiner Frau vielleicht ein bisschen komisch, dass er immer warm ist?
2: Niemand ist komisch, alle sind gut, jeder ist anders, das ist richtig.
1: Okay, also gibt es dann wirklich verschiedene Wahrnehmungen oder kommt das dann auf den Körper an?
2: Oh, Kompromiss, beides, Körper und Wahrnehmung. Also einiges, wie soll ich das sagen, von innen kommt Wärme aus der Leber, die arbeitet. Von innen kommt Wärme aus dem Gehirn, das arbeitet. Und das sind so die wesentlichen Sachen. Dann sitzt du da und hast eine bestimmte Wärme aus diesen Organen. Und entweder reicht die, um dich warm zu machen, oder sie reicht nicht ganz, um dich warm zu machen. Und dann fühlst du dich entweder gut oder schlecht.
1: Ich habe das jetzt nur manchmal so, dass, bleiben wir mal bei diesen Unterschieden zwischen mir und meiner Frau, die liegt da ohne Decke im Bett. Und ich muss mir tatsächlich Socken anziehen, weil ich eiskalte Füße habe und davon auch nicht schlafen kann, weil meine Füße so kalt sind. Warum werden denn vor allem als erstes auch immer die Füße kalt? Oder zumindest bei mir und ich glaube bei ein paar anderen Leuten auch. Füße und Hände.
2: Okay. Die Körpermitte braucht Temperatur. Und zwar die Nieren, das Herz, die Leber, das Gehirn. Die brauchen 37 Grad. Und wenn die ganze Wärme in die Arme und Beine gehen würde, wäre in der Mitte nicht mehr genug. Also spart der Körper sich die Wärme für die Mitte auf, denn dort ist das wichtige Leben. Und dann wird eben einfach dein Fuß nicht durchblutet, weil er nicht so viel Blut braucht. Und dann bleibt die Wärme in der Mitte.
1: Okay.
2: Trotzdem fühlt dein Fuß sich natürlich nicht gut.
1: Nee, das ist dann nicht so richtig gemütlich. Aber das macht natürlich Sinn, dass unsere, ich sag mal, Gedärme und alles, was da so drin ist, wichtiger ist als unsere Hände und Füße, so im Notfall. Aber was ist denn jetzt so, ich sag mal, für einen Menschen gefährlicher? Hitze oder Kälte? Oder alles gleich blöd? Ich meine, sagen wir jetzt mal nicht minus 100 und plus 100 Grad, das beides schlecht. So, ne? Aber ich sag jetzt, wenn es jetzt lange sehr, sehr kalt und lange sehr, sehr kalt verhältnismäßig bei uns wäre. So ein Winter oder so ein sehr heißer Sommer?
2: Ich könnte mir vorstellen, dass jemand anders antwortet. Ich sage, Hitze ist nicht so schlimm, weil ich bei Kälte mich, nein, falsch, Hitze ist schlimmer, weil ich mich bei Kälte aktiv dagegen wehren kann. Ich kann mich bewegen, ich kann meine Muskeln benutzen, dann kann ich mich durch Aktivität hochpumpen. Das kann ich bei Hitze eben nicht. Also Hitze ist schlimmer.
1: Das ist klar, du hast recht, aber wenn man dann sich irgendwie hochgepumpt hat und jetzt sagen wir mal, uns ist voll kalt und wir würden jetzt eine Viertelstunde um den Kreis rennen, danach wird einem doch da meistens noch kälter, oder? Wenn man dann anfängt zu schwitzen und dann kommt die kalte Luft, wird nicht immer auch gesagt, oder bilde ich mir das jetzt ein, dass man, wenn es zu kalt ist, auch nicht zu viel Sport machen soll?
2: Doch, du kannst so viel Sport machen, wie du Bock hast und trainierst und auch überwärmen und schwitzen, aber ja, das ist eine feine Regelung. Hinterher musst du dann beim Abkühlen aufpassen, dass es nicht zu kalt wird. Und das ist halt schwierig, das sind so ein paar Augenblicke nur, wo das kippt. Also du musst dich dann abtrocknen, du musst dann wieder ein kleines Pulloverchen oder einen dicken Pullover überziehen, weil es sonst zu schnell wieder zu kalt wird. Es ist ein feiner Ausgleich.
1: Und wenn uns dann natürlich zu kalt wird, werden wir krank. Oder liegt das vielleicht gar nicht an der Kälte, sondern an irgendwelchen Viren, die wir vielleicht schon vorher in uns drin hatten? Auch das habe ich schon gehört. Aber Ahnung habe ich natürlich nicht davon. Dafür ist Holger da. Und deswegen fragen wir den gleich genau das.
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0: Diamonds war das von Sam Smith um 10.51 Uhr.
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0: Wow, was war denn das hier gerade für eine Explosion? Das kam mir gerade doppelt und dreifach reingefeuert, aber nein, wir sind hier immer noch am Sprechen und zwar über Hitze und Kälte und zwar mit Holger Schelb. Holger, du bist Hausarzt und die wichtige Frage ist natürlich, wir hatten jetzt Hitze und Kälte und tendenziell denkt man vor allem jetzt so bei der Zeit, der Herbst kommt, oh, gleich sind wir wieder alle erkältet. Ist man denn aber tendenziell eher im Sommer oder im Herbst bzw. Winter krank? Also ich rede jetzt von so klassischen Infekten, so Nase läuft, Husten, man ist schlapp.
2: Die Übergangszeit ist das Problem. Weil wir versuchen so die Hitze und die Kälte zu regulieren, der Körper will sich wohlfühlen und dann haben wir manchmal doch keinen Schal um, obwohl wir einen gebraucht hätten oder haben schon zu früh die Jacke ausgezogen, irgendwie sowas.
0: Mhm.
2: Und dann werden unsere Schleimhäute kalt und die Viren, die sowieso immer überall sind, zack, nutzen die Chance und flutschen da mal durch.
0: Also eigentlich genau die Zeit, in der wir jetzt sind. Es ist ja auch so, man ist draußen unterwegs und die einen haben irgendwie eine Jeans und eine Jacke an und andere laufen noch in kurze Hose und T-Shirt durch.

0: Oh, dann bräuchte ich nicht mehr zu arbeiten, wenn ich darauf eine Antwort hätte, wie man sich davor schützt. Nein, wir haben durchschnittlich jeder von uns 4 Infekte im Jahr.
1: Oha.
0: Durchschnittlich. Es gibt Jahre, da hast du nur 2 oder dann mal 6 und denkst so, oh scheiße, ich bin, Entschuldigung, dieses Jahr immer krank. Manche merkst du nicht, manche sind schwerer. Damit musst du rechnen, die kommen.
1: Und wenn ich jetzt so einen Infekt habe, dann ist es sinnvoll, auch einfach zu Hause zu bleiben oder zu dir zu kommen. Oder es gibt ja auch Leute, die sagen, nee, ich mache dann extra viel Sport, wenn ich mich schlapp fühle, weil dann habe ich das Gefühl, das geht dann wieder weg. Oder bringt das eigentlich gar nichts?
0: Ja, ich habe gesagt, die Infekte sind unterschiedlich stark. Manchmal tut es nur so ein bisschen im Hals weh, manchmal ist es ein richtiger Schnupfen. Aber wenn insgesamt du noch klar denken kannst und deinen Körper bewegen kannst, also Kraft spürst, dann brauchst du wegen der Krankheit nicht zu Hause zu bleiben. Aber richtig Sport machen ist natürlich nicht so schlau. Also richtig Training bis an die Grenze, das macht man dann nicht.
1: Okay. Also auch wenn ihr sehr ambitionierte Sportlerinnen und Sportler seid, lieber mal dann einen Tag Pause machen und wieder richtig schön fit werden. Und eigentlich ist es ja, wenn man so die 1-2 typischen Infekte, sag ich mal, im Jahr hat, wahrscheinlich auch gar nicht so schlimm, weil der Körper dann für den nächsten schon besser vorbereitet ist? Oder was würdest du sagen?
0: Ja. Jeder Infekt, den unser Körper durchmacht, erzeugt Erinnerungszellen. Und wenn so ein ähnlicher Infekt irgendwann mal wiederkommt, ist man besser dafür gewappnet. Das ist eine Vorbereitung aufs nächste Mal, dass dann nicht so schlimm wird. Mhm. Also seht's immer positiv.
1: Genau, jede Krankheit ist Training für die nächste, die dann kommt, die dann hoffentlich nicht ganz so schlimm wird. Ich wünsche euch schon mal im Voraus gute Besserung. Bleibt gesund und Holger, vielen Dank, dass du da warst und uns hier heute Morgen ganz viel erklärt hast über Hitze, Kälte und das Krankwerden. Und bleib natürlich auch du gesund. Was machst du eigentlich, wenn du krank bist? Gehst du zum Arzt?
0: Das ist eine schöne Frage. Ich muss mich selten krank schreiben, weil ich so oft mit anderen Krankheiten zu tun habe und dieses Vorbereiten auf die nächste Infektion ganz gut geklappt hat.
1: Ja, okay, sehr gut. Alles klar, danke schön. Schön, dass du da warst und hab noch einen schönen Sonntag.
2: Tschüss. 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
1: Mit mir, ich bin Milton. Moin Freunde, ich wünsche euch einen wunderschönen Sonntagmorgen. Ihr habt es gerade schon in den Nachrichten gehört. Sachsen-Anhalt und die Wahl, da ist heute das große Thema in ganz Deutschland. Wird auch ein Thema hier heute Morgen bei uns. Aber sonst geht es auch um Zebrastreifen. Ja, tatsächlich. Und so ab 10 bekomme ich noch Besuch von einem echten Arzt, mit dem wir ein bisschen darüber sprechen, wie der Körper das eigentlich alles aushält, wenn es im Sommer so heiß ist und jetzt im Herbst und im Winter ganz kalt wird. Wie werden wir nicht krank? Wie kühlen wir uns vielleicht ab, ohne dass wir das überhaupt mitkriegen? Und ganz viele Fragen, die wir heute hier fragen und klären. Aber erstmal habe ich jetzt für euch hier Taylor Swift mit The Fate of Ophelia. Moin!

die Sonne scheint und es wird auch noch ein bisschen wärmer heute. Vielleicht nochmal ein guter Zeitpunkt oder ein guter Tag, um rauszugehen, bevor es dann in den nächsten Tagen doch ziemlich ungemütlich wird und man lieber zu Hause bleibt. Heute ist Stadtteilfest in Schwachhausen, Fockefest, Fockesfest. Vielleicht ist das was für euch. 14 bis 18 Uhr ist das im Riensbergpark. Die haben da auch ein großes Programm, kann man auf der Homepage sehen, focke-museum.de. Da ist das nämlich, also es gibt ganz viel Musik. Eine Schülerband wird da auftreten. Es gibt aber auch noch so Leute, die da zum Beispiel jonglieren, Puppentheater, verschiedene Bewegungsspiele mit dem Sportverein Bremen 1860, Essen, Trinken natürlich, man kann da auch verschiedene Sachen selber machen und. Also wie gesagt, ganz viel Programm und ganz viele Sachen, die man da ausprobieren und machen kann. Deswegen, wenn ihr nicht wisst, was ihr denn bei diesem schönen Wetter heute anstellen sollt, ab zum Stadtteilfest Schwachhausen, Fockesfest.

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Airplay-Charts Platz Nummer 58. Das hat der Sänger Isaac auf seiner Instagram-Seite gepostet. Platz Nummer 58 ist schon mal ganz gut, aber Isaac will natürlich noch ein bisschen weiter hochklettern in diesen Airplay-Charts. Das sind übrigens so eine Art Radio-Charts. Also Airplay-Charts bedeutet, das Lied, das da auf Platz 1 ist, wird in ganz Deutschland am allermeisten bei allen Radiosendern gespielt. Und da finde ich, ist Platz 58 auf jeden Fall schon mal gut. Aber wie gesagt, Isaac will aktuell noch weiter hoch mit seinem neuesten Song We Had It All. Und dafür schickt er gerade ganz viele Sprachnotizen per WhatsApp an verschiedene Radiosender. Das kann man auf seiner Instagram-Seite sehen. Da macht er dann immer so Videos von und Leute kommentieren da auch. Radiosender und Telefonnummern, wo Isaac ja auch nochmal eine Sprachnotiz hinschicken könnte und so. Und ich sag mal so viel. Also hier bei uns, hier bei mir ist bis jetzt doch keine Sprachnotiz angekommen. Aber naja, vielleicht schickt Isaac die auch nur an Sender, die ihn bis jetzt noch nicht spielen, damit sein Song We Had It All ein bisschen weiter hochgepusht wird in diesen Charts. Und wir unterstützen ihn natürlich auch so. Hier ist We Had It All von Isaac. 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

0: 7 Jahre lang gab es nur Niederlagen und dann endlich gestern.
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0: Hat Werder gewonnen und zwar gegen RB Leipzig. Gegen die konnten die 13 Spiele hintereinander nicht gewinnen und dann war Werder plötzlich gestern so gut. 3:1 hat Werder gewonnen hier bei uns in Bremen im Weserstadion. Das zweite Tor hat Niklas Füllkrug geschossen, der wieder zurückgekommen ist. Genauso wie Erin Dingschi, der das erste Tor geschossen hat. Also für beide natürlich super schön und Niklas Füllkrug war logischerweise auch sehr glücklich nach dem Spiel.
2: Also es war schon echt eine sehr, sehr intensive, gute Leistung. Ich glaube, dass das einer der besten Kader der Liga waren, gegen den wir da gespielt haben. Und wir haben bis zur letzten Minute 3-0 geführt. Ein bisschen ärgerlich, dass es nicht bei 3-0 geblieben ist. Dennoch gibt uns das Spiel, glaube ich, den Glauben an uns selbst, weil wir uns das heute erarbeitet haben. Und jetzt können wir in jedes Spiel mit einem guten Gefühl gehen, weil wir wissen, es ist immer alles möglich.
0: Ja. Das ist das Ding, ne? Wenn man jetzt einmal am Anfang der Saison gegen Leipzig gewonnen hat, egal wer da kommt und wenn man zurückliegt, kann man sich immer wieder zurück so im Kopf rufen, ja, aber weiß noch, zweites Spiel, da haben wir einfach gegen Leipzig gewonnen. Deswegen sehr, sehr gut, ich freue mich und am besten im nächsten Spiel direkt so weitermachen. Samstag um 18.30 Uhr geht es dann für Werder in Köln gegen den ersten FC Köln.
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0: am Dienstag war Tag des Zebrastreifens. Was könnte man da machen?
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0: Na klar, wir haben unsere Kinderreporter Lina, Lotti, Tilda und Nala rausgeschickt, um ein Zebrastreifen-Quiz zu machen. Und zwar mit euch.
2: Herzlich willkommen zum
3: Zebrastreifen-Quiz!
2: Kandidat Nummer 1.
4: Ich heiße Moritz und ich komme aus Ganderkesee.
2: Warum ist der Zebrastreifen schwarz-weiß gestreift? A, damit die Straße rutschfester wird, B, damit er besser zu sehen ist oder C, weiße Farbe ist billiger als bunte Farbe?
4: Ich sage Antwort B ist richtig, damit man es besser sehen kann.
3: Richtig!
5: Ich heiße Nina und ich komme aus Teneva.
6: Ich bin Amelie und ich komme aus Bremen.
2: Die erste Frage, warum nennt man Zebrastreifen Zebrastreifen?
6: Ich weiß nicht.
5: Weil es weiß und schwarz gestreift ist.
2: Stimmt. Aber es gibt noch eine andere Antwort. Nämlich, Zebra kann auch eine Abkürzung sein für Zeichen eines besonders rücksichtsvollen Autofahrers.
7: Okay, nächste Frage. Du fährst auf einen E-Scooter, also einem E-Roller. Du möchtest über einen Zebrastreifen. Darfst du da so einfach rüberfahren? Müssen die Autofahrer halten?
5: Ja, müssen die, aber die müssen nicht halten, wenn der E-Scooter getuned ist, weil getunte E-Scooter sind mega cool.
7: Das ist leider falsch.
8: Also ich bin Vincent, ich bin 14 Jahre alt und ich komme aus der Neustadt.
9: Und ich bin Oskar, ich bin 12 Jahre alt und ich komme auch aus der Neustadt, aus Bremen.
2: Kennt ihr Bremen 4?
8: Ja, also ich höre es auch immer zum Frühstück. Sehr cooler Sender, wirklich bester Sender.
2: Dankeschön, aber jetzt eure Frage.
7: Du fährst auf einem E-Scooter, also einem E-Roller. Du möchtest über einen Zebrastreifen. Darfst du das so einfach rüberfahren? Müssen die Autofahrer halten?
9: Ich denke nicht, weil also in der Schule haben die gesagt, dass Zebrastreifen für Fußgänger sind. Also denke ich, dass ich warten muss, bis der Autofahrer weg ist.
3: Richtig!
7: Wer einen E-Roller fährt, muss also absteigen und seinen Roller rüberschieben.
2: Hat Spaß gemacht mit euch. Vielen Dank.
8: Kann ich noch jemanden grüßen?
2: Ja, klar!
8: Ich grüße meine Familie, Oskar, meine Klasse und meine komplette Schule. Kuss auf Nuss, ihr seid cool.
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1: Mit mir, ich bin Milton. Moin Freunde, ich wünsche euch einen schönen Sonntagmorgen. Ihr habt es gerade schon in den Nachrichten gehört. Es wird heute gewählt und zwar in Sachsen-Anhalt. Und was da so los ist und warum die AfD da so ein großes Thema ist und warum die überhaupt so kontrovers diskutiert werden gerade, was mit denen los ist, all das besprechen wir gleich.

0: Shut Up ist das von den Black Eyed Peas hier bei Zebra 4 um gleich Viertel nach 9. Großes Thema heute in ganz Deutschland, habt ihr auch gerade schon bei uns in den Nachrichten gehört. Die Wahl im Bundesland Sachsen-Anhalt, das ist ein Bundesland im Osten von Deutschland, das grenzt an Niedersachsen. Und da gucken alle ganz gespannt hin, weil das eine besondere Wahl ist. Besonders deshalb, weil die AfD da sehr viele Stimmen bekommen könnte und wahrscheinlich auch wird. Die AfD ist eine Partei, die ziemlich umstritten ist, da habt ihr bestimmt auch schon was von mitbekommen. In der Schule, im Fernsehen, irgendwo. Und wir haben jedenfalls gedacht, wir fragen mal nach bei Kolleginnen und Kollegen, die sich mit Politik sehr gut auskennen, nämlich die, die im Hauptstadtstudio in Berlin arbeiten. Und einer davon ist Sarah und die beantwortet jetzt mal unsere Fragen zur Wahl und auch zur AfD. Also Sarah, was ist denn jetzt so besonders an der AfD, dass da jetzt alle hingucken, wie diese Wahl heute ausgeht?
1: Ja, das Besondere oder besser gesagt Extreme an der AfD ist, in Deutschland gibt es eine Behörde, die aufpasst, ob jemand die Demokratie kaputt machen will. Und die heißt Verfassungsschutz. Die Fachleute da sagen über die AfD in Sachsen-Anhalt, diese Partei hält manche Menschen für weniger wert als andere. Man nennt das auch rechtsextrem. AfD-Politiker äußern sich nämlich oft fremdenfeindlich und rassistisch. Immer wieder werden Parteimitglieder deswegen auch angeklagt. Denn im Grundgesetz, in unserer Verfassung, steht gleich im ersten Satz genau das Gegenteil drin. Alle Menschen sind gleich viel wert.
0: Okay, und was will die AfD dann anders machen als die anderen Parteien? Hast du da vielleicht mal ein Beispiel?
1: Beispielsweise will sie, dass viel weniger Menschen aus anderen Ländern nach Deutschland kommen und dass viele, die schon hier leben, wieder gehen. Mal ein konkretes Beispiel aus Sachsen-Anhalt, wo ja gewählt wird. Was die AfD da ändern will, da sollten Kinder mit einer Behinderung nicht mehr gemeinsam mit anderen in der Schule lernen und geflüchtete Kinder sollen in eigene Klassen, also getrennt von den deutschen Kindern.
0: Ja, und ob die AfD wirklich in Sachsen-Anhalt regieren könnte, das besprechen wir gleich.

0: Cheerleaders, das von Obi und Felix, jeden um 9.21 Uhr. Und wir haben eben schon mit Sarah aus dem Hauptstadtstudio in Berlin über die AfD und die Wahl in Sachsen-Anhalt gesprochen. Sarah, da hast du gesagt, die AfD ist rechtsextrem, also die Partei behandelt nicht alle Menschen gleich. Kann denn ihr Kandidat überhaupt Ministerpräsident, also der Chef von Sachsen-Anhalt, werden?
1: Ja, könnte er, und das wäre das erste Mal überhaupt, dass es einen AfD-Ministerpräsidenten geben könnte. In Umfragen liegt die AfD in Sachsen-Anhalt auf Platz 1. Der AfD-Kandidat dort heißt Ulrich Siegmund. Und die Bürgerinnen und Bürger, die wählen aber nicht direkt den Ministerpräsidenten, also den Chef des Bundeslands, sondern sie wählen die Parteien. Und die Politiker der Parteien, die wählen dann den Ministerpräsidenten. Das ist vielleicht wie bei einigen in der Schule. Jede Klasse wählt ihren Klassensprecher. Und die Klassensprecher wiederum wählen dann unter sich den Schulsprecher. Wer mehr als die Hälfte der Leute da hinter sich hat, ja, der wird's.
0: Ah, okay, also die AfD müsste mehr als 50% kriegen und dann ist alles geritzt, dann stellen die da den Chef in Sachsen-Anhalt?
1: Falls ja, dann wird Siegmund Ministerpräsident. Punkt. Reicht es nicht, gibt's eine andere Möglichkeit. Alle anderen Parteien einigen sich dann auf einen anderen Kandidaten. Das könnte zum Beispiel auch der jetzige Ministerpräsident der CDU sein, muss aber nicht.
0: Okay, das klingt tatsächlich ziemlich spannend. Und wann weiß man, wer da gewonnen oder verloren hat?
1: Bis man das endgültige Ergebnis weiß, kann es wirklich dauern. Was aber klar ist, abends um 6 Uhr machen die Wahllokale zu. Ab da trudeln dann die ersten Zahlen ein. Die verändern sich im Laufe des Abends, denn dann wird Zettel für Zettel, Stimme für Stimme gezählt. Und das dauert natürlich. Am späten Abend weiß man dann meistens, wer gewonnen hat. Wer aber wirklich regiert und Ministerpräsident wird, das kann noch Wochen dauern. Das hängt eben davon ab, wie viele Parteien werden überhaupt gewählt und wer arbeitet dann mit wem zusammen? Das müssen die Parteien unter sich dann ausmachen und erstmal miteinander reden.
0: Okay, dann warten wir mal erstmal ab bis heute Abend 18 Uhr. Denn heute ist Wahl in Sachsen-Anhalt.

Na, kennt ihr noch die hier? Miley Cyrus ist das, mit Flowers. Aber diese Miley Cyrus gibt's nicht mehr. Also zumindest so, wie sie hier bei Flowers zu hören ist. Denn Miley hat ihren Namen geändert und heißt jetzt nur noch Miley, hat das Cyrus gestrichen und auch die Musik hat sich ein bisschen verändert. Ist jetzt nicht ganz so mehr sommerlich und gute Laune, sondern das klingt jetzt so ein bisschen wie so Musik aus den 80ern. Also Musik, die eigentlich schon irgendwie 50 Jahre alt ist und auch das Musikvideo dazu sieht so aus wie so alte Filme, die manchmal nachmittags auf irgendwelchen Fernsehsendern laufen. Miley Cyrus ist da so am Tanzen in so einer Lederjacke im Nebel und der Mond leuchtet so auf sie drauf. Also es sieht wirklich aus wie ein sehr, sehr alter Film. Und der Song hat, ich sag mal so, Elemente von alten Liedern, aber und klingt auch so, aber gleichzeitig modern. Also ihr denkt jetzt gleich nicht, habe ich hier irgendwie aus Versehen den falschen Sender eingeschaltet, das klingt ja sehr alt. Nee, aber Miley Cyrus, Miley, Cyrus heißt sie ja nicht mehr, macht das, ich sag mal so, auf ihre Art. Und sie wird auch noch ein ganzes Album in diesem Stil rausbringen, das kommt sogar noch in diesem Monat raus, in ungefähr 2 Wochen. Und das hier ist der erste Song, der jetzt davon rausgekommen ist. Und den gibt's jetzt für euch. Das hier ist Bass Persuades. Oh, so heißt er. Let's go.

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0: Ja, und was wisst ihr eigentlich über Zebrastreifen? Das haben wir getestet, beziehungsweise unser Kinderreporter-Team. Lotti, Nala, Tilda und Lina waren draußen unterwegs und haben mal einen kleinen Test mit euch gemacht.
2: So, unsere nächsten Kandidaten.
3: Ich bin Antonia und komme aus Schwachhausen.
4: Ich bin Feli und komme aus Schwachhausen.
2: Wie alt seid ihr?
3: 11 Jahre.
2: Okay, Frage Nummer 1. Wie nennt man Zebrastreifen offiziell?
5: Keine Ahnung. Nein, keine Ahnung. Zebrastreifen.
2: Leider nicht richtig. Eigentlich nennt man sie Fußgängerüberweg.
5: Ja, war klar.
6: Ein Radfahrer fährt mit seinem Fahrrad auf einen Zebrastreifen zu. Er möchte dort den gleichen Vorrang haben wie ein Fußgänger. Was muss er tun? Antwort A. Er muss 3-mal klingeln. Antwort B. Er muss absteigen und das Fahrrad schieben. Oder C. Er muss laut schreien und eine Hand heben, damit die Autofahrer ihn sehen und hören.
3: Antwort B.
5: Antwort B.
7: Richtig!
8: Ich bin Leo, ich komme aus Bremen und ich freue mich dabei zu sein.
2: Wir freuen uns auch. Und hier ist deine Frage.
9: Darf ein Zebra auch über den Zebrastreifen gehen und hat es Vorrang vor den Autos?
8: Ja.
9: Ja, das ist korrekt. Du hast es richtig gut gemacht. Denn ein Zebra geht ja auch zu Fuß und es handelt sich schließlich um einen Fußgängerüberweg.
2: Moin, wer seid ihr?
10: Toni und Tina aus Bremen, aus der Neustadt.
2: Okay, hier ist eure Frage. Sind die Streifen immer gleich breit?
10: Ich glaube, die weißen sind breiter als die schwarzen.
11: Ja, vielleicht.
2: Also was sagt ihr?
10: Nein.
11: Nein.
2: Leider falsch. Die Streifen sind immer 50 cm breit.
11: Schade.
9: Was ist am Zebrastreifen für Autofahrer verboten? A. Kaugummi kauen. B. Bremsen. Oder C. Überholen.
11: Überholen?
7: Richtig!
11: Juhu!
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2: Und heute Morgen erforschen wir Hitze, Kälte und was das mit unseren Körpern macht. Und dafür habe ich Besuch von Holger Schelp, der ist Hausarzt und Vorsitzender des Hausärztinnen und Hausärzteverband hier bei uns in Bremen. Moin Holger, schön, dass du da bist. Guten Morgen.
3: Moin.
2: Direkt mal die erste Frage. Gibt es eigentlich eine Temperatur, die für uns Menschen zu heiß ist?
3: Kommt drauf an, für wie lange. Also wenn du dauerhaft deutlich mehr als 40 Grad hast, das wird nichts.
2: Weil wir dann einfach zu müde sind oder weil wir dann austrocknen oder platzen, was passiert dann?
3: Na, das kommt auf die genauen Umstände an, aber es wird im Körper so warm, dass die Zellfunktionen nicht mehr gut ablaufen können und dann klappt das ganze System zusammen und wenn es lange über 40 Grad ist drumherum, könnte es das Ende sein.
2: Oh, okay. Aber so, ich sag mal, 30 Grad, die wir jetzt ja doch im Sommer relativ häufig schon hatten und wahrscheinlich auch in den nächsten Jahren häufig haben werden. Ist das dann schon so eine Temperatur, wo du sagst, boah, das ist dann schon doch auch ziemlich heiß?
3: Klar, das fühlt sich zu warm an. Der Körper hat dann Mühe, auf seine Wohlfühltemperatur innen drin zu kommen. Es geht immer um innen drin.
2: Ah, und was ist die Wohlfühltemperatur?

0: Wie viel Temperatur innen drin?
1: Der Körper möchte 37 Grad genau in der Mitte haben. Aber dafür muss er auf der Oberfläche ein bisschen kühler sein, denn von innen kommt neue Wärme nach. Also Wohlfühltemperatur im Wohnzimmer, 24 Grad, 22 Grad, je nach Mensch.
0: Mhm.
1: Und draußen, wenn du beim Sport läufst, vielleicht 17, 18 Grad.
0: Oha, das ist dann tatsächlich ja schon relativ kühl, 17, 18 Grad. Schlimm ist es ja, finde ich, vor allem beim Schlafen. Also so tagsüber kriegt man das ja irgendwie hin. Dann stellt man sich mal einen Schatten oder man ist unterwegs oder man, ne, kommt, vielleicht kommt mal ein bisschen Wind irgendwie an den Kopf oder so. Aber wenn man dann im Bett liegt und überhaupt nicht schlafen kann, warum ist das denn da nochmal so viel anstrengender? Gibt es dafür irgendwie einen Grund? Hat das auch mit dem Körper zu tun?
1: In der Nacht will der Körper sich komplett entspannen. Und er braucht da seine perfekte Temperatur. Die Decke darf dich nicht zu stark wärmen. Die Füße dürfen nicht zu kalt sein. Sonst merkt der Körper Alarm, Alarm. Ich muss hier was tun. Ich kann jetzt noch nicht schlafen.
0: Okay, aber kann man sich da irgendwie dran gewöhnen? Oder brauchen wir alle irgendwann eine Klimaanlage, sagst du, damit wir gut schlafen können?
1: Wir haben uns ja alle schon dran gewöhnt. Von dem Augenblick an, wo wir auf die Welt kommen, übt der Körper, diese 37 Grad in der Mitte hinzukriegen. Das läuft die ganze Zeit, ohne dass du mitkriegst, was da passiert. Manchmal ziehst du den Pullover drüber, manchmal ziehst du einen aus, manchmal machst du eine Decke drauf und dann wieder nicht. Das hast du schon geübt.
0: Man denkt da wahrscheinlich gar nicht so richtig drüber nach.
1: Also, genau, aber wir denken jetzt drüber nach.
0: Ja, jetzt haben wir uns so angezogen und mir geht's eigentlich ganz gut. Mir ist gerade nicht zu kalt, nicht zu warm, wie es bei dir?
1: Fühl mich wohl, danke.
0: Sehr gut. Dann haben wir jetzt einmal für euch George Ezra und danach sprechen wir weiter über Hitze, Kälte und unsere Körper.
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0: Love Sober war das von Kamrad um genau 20 nach 10.
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0: Und heute Morgen erforschen wir unsere Körper. Beziehungsweise wir erforschen, was Hitze und auch was Kälte mit unseren Körpern machen. Wir sind jetzt gerade hier bei der Hitze gelandet. Wir, das sind ich und Holger Schelp, der ist Hausarzt aus Huchting und ist immer noch bei mir. Moin Holger.
2: Moin.
0: Ab wann fangen wir denn eigentlich an zu schwitzen und ist das bei jedem gleich?
2: Nein, das ist sehr verschieden. Die meisten denken bei Schwitzen an das Schwitzen unter den Armen, was manchmal unangenehm riechen kann. Mhm. Also ist Schwitzen so ein bisschen
0: Mhm.
2: Aber Schwitzen ist eigentlich was Feines. Du kannst nämlich auch auf deinen Unterarm schwitzen, auf deinem Körper, auf der ganzen Fläche schwitzen, ganz fein, ohne dass du es merkst, und das kühlt deinen Körper.
0: Ach so, also ich schwitze tatsächlich auch, ohne dass ich das merke?
2: Ja.
0: Okay, aber das ist dann nicht auch immer gleich, wie du sagst, dass man denkt, oh Mann, der schwitzt, der mufft jetzt wahrscheinlich irgendwie nach Sport oder was weiß ich, sondern das ist dann so fein, dass das im besten Fall keiner mitkriegt. Und wie kühlt mich das dann? Weil das ist ja irgendwie dann Flüssigkeit auf meiner Haut.
2: Ja, die verdunstet dort. Und so wie Wäsche, die auf der Leine trocknet, ja ein bisschen kühler sich anfühlt, so wird auch die Oberfläche deiner Haut kühler, wenn dieser ganz, ganz feine Schweiß verdunstet.
0: Ah, okay. Und dann ist unser Körper ja von außen, sag ich mal, kühler. Aber haben wir nicht vorhin gesagt, dass eigentlich die Mitte im Körper das Wichtigste ist, dass wir die irgendwie runterkriegen, damit wir da nicht zu heiß werden?
2: Klar. Und wenn du drinnen zu kühl bist, hört das Schwitzen natürlich sofort auf. Denn du sollst ja nicht außen kühlen, wenn es drin auch schon zu kalt ist. Nee, Schwitzen ist nur, wenn es insgesamt zu warm zu werden droht und die innere Temperatur zu hoch geht, obwohl sie das nicht soll. Also der Körper kann das Schwitzen an- und ausschalten.
0: Okay, und wenn ich meinen Körper da ein bisschen unterstützen will, kann ich dann, weiß ich auch nicht, Eis essen? Weil das geht ja auch in die Mitte. Die Mitte wird kühl. Dann, also in meiner Logik würde das eigentlich helfen, oder?
2: Natürlich funktioniert das. Ein kühles Getränk im Sommer ist doch herrlich und ein Eis sowieso. Aber hinterher Zähneputzen nicht vergessen.
0: Ja, na klar, sehr guter Tipp. Und dann, um den restlichen Körper abzukühlen, was sagst du, vielleicht den Kopf in kaltes Wasser oder direkt mit dem ganzen Körper in irgendeinen Pool springen, nur die Füße kalt machen? Gibt es da auch noch so die beste Möglichkeit?
2: Nein, alles, was Spaß macht, ist gut.
0: Ja?
2: Ja.
0: Alles, was Spaß macht, ist gut. Alles, was abkühlt, ist gut. Und auch noch Eis essen. Also eigentlich ist der Sommer jetzt für das nächste Jahr schon geplant. Denn jetzt steht ja quasi der Herbst vor der Tür. Ich weiß, heute Morgen wird es noch mal ein bisschen wärmer. Aber danach geht es steil bergab mit den Temperaturen. Und was das dann mit unserem Körper macht, Kälte. Und vielleicht auch ein paar Tipps, wie wir nicht zu krank werden. All das besprechen wir gleich weiter mit Holger. Der ist nämlich Hausarzt und er kennt sich aus. Habt ihr schon gehört? Zähneputzen. Erster Tipp für heute.

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1: Mit mir. Ich bin Milton. Moin, Freunde. Ich wünsche euch einen schönen Start in den Sonntag. Gerade haben wir schon mit Holger, der ist Hausarzt, ganz viel über Hitze gesprochen. Und gleich reden wir auch noch über das Gegenteil. Denn was machen wir eigentlich, wenn uns viel zu kalt ist? Das besprechen wir gleich. Jetzt habe ich erstmal für euch All This mit The Art of Letting Go.

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1: Und jetzt erforschen wir die Kälte. Wir haben ja heute Morgen schon ganz viel mit Holger Schepp, der ist Hausarzt, über Hitze gesprochen. Und jetzt kommen wir natürlich zum Gegenteil, die Kälte. Und ich hasse Kälte. Mir ist total oft kalt. Ich habe ständig kalte Hände. Ich schlafe manchmal mit Socken, weil mir so kalt ist. Und bei meiner Frau ist es das komplette Gegenteil, der ist immer warm. Holger, warum ist das so? Ist da jeder so unterschiedlich oder ist das bei meiner Frau vielleicht ein bisschen komisch, dass er immer warm ist?
2: Niemand ist komisch, alle sind gut, jeder ist anders, das ist richtig.
1: Okay, also gibt es dann wirklich verschiedene Wahrnehmungen oder kommt das dann auf den Körper an?
2: Oh, Kompromiss, beides, Körper und Wahrnehmung. Also einiges, wie soll ich das sagen, von innen kommt Wärme aus der Leber, die arbeitet. Von innen kommt Wärme aus dem Gehirn, das arbeitet. Und das sind so die wesentlichen Sachen. Dann sitzt du da und hast eine bestimmte Wärme aus diesen Organen. Und entweder reicht die, um dich warm zu machen, oder sie reicht nicht ganz, um dich warm zu machen. Und dann fühlst du dich entweder gut oder schlecht.
1: Ich habe das jetzt nur manchmal so, dass, bleiben wir mal bei diesen Unterschieden zwischen mir und meiner Frau, die liegt da ohne Decke im Bett. Und ich muss mir tatsächlich Socken anziehen, weil ich eiskalte Füße habe und davon auch nicht schlafen kann, weil meine Füße so kalt sind. Warum werden denn vor allem als erstes auch immer die Füße kalt? Oder zumindest bei mir und ich glaube bei ein paar anderen Leuten auch. Füße und Hände.
2: Okay. Die Körpermitte braucht Temperatur. Und zwar die Nieren, das Herz, die Leber, das Gehirn. Die brauchen 37 Grad. Und wenn die ganze Wärme in die Arme und Beine gehen würde, wäre in der Mitte nicht mehr genug. Also spart der Körper sich die Wärme für die Mitte auf, denn dort ist das wichtige Leben. Und dann wird eben einfach dein Fuß nicht durchblutet, weil er nicht so viel Blut braucht. Und dann bleibt die Wärme in der Mitte. Okay. Trotzdem fühlt dein Fuß sich natürlich nicht gut.
1: Nee, das ist dann nicht so richtig gemütlich. Aber das macht natürlich Sinn, dass unsere, ich sag mal, Gedärme und alles, was da so drin ist, wichtiger ist als unsere Hände und Füße, so im Notfall. Aber was ist denn jetzt so, ich sag mal, für einen Menschen gefährlicher? Hitze oder Kälte? Oder alles gleich blöd? Ich meine, sagen wir jetzt mal nicht minus 100 und plus 100 Grad, das beides schlecht. So, ne? Aber ich sag jetzt, wenn es jetzt lange sehr, sehr kalt oder lange sehr, sehr kalt verhältnismäßig bei uns wäre. So ein Winter oder so ein sehr heißer Sommer?
2: Ich könnte mir vorstellen, dass jemand anders antwortet. Ich sage, Hitze ist nicht so schlimm, weil ich bei Kälte mich, nein, falsch, Hitze ist schlimmer, weil ich mich bei Kälte aktiv dagegen wehren kann. Ich kann mich bewegen, ich kann meine Muskeln benutzen, dann kann ich mich durch Aktivität hochpumpen. Das kann ich bei Hitze eben nicht. Also Hitze ist schlimmer.
1: Das ist klar, du hast recht, aber wenn man dann sich irgendwie hochgepumpt hat und jetzt sagen wir mal, uns ist voll kalt und wir würden jetzt eine Viertelstunde um den Kreis rennen, danach wird einem doch da meistens noch kälter, oder? Wenn man dann anfängt zu schwitzen und dann kommt die kalte Luft, wird nicht immer auch gesagt, oder bilde ich mir das jetzt ein, dass man, wenn es zu kalt ist, auch nicht zu viel Sport machen soll?
2: Doch, du kannst so viel Sport machen, wie du Bock hast und trainierst und auch überwärmen und schwitzen, aber ja, das ist eine feine Regelung. Hinterher musst du dann beim Abkühlen aufpassen, dass es nicht zu kalt wird. Und das ist halt schwierig, das sind so ein paar Augenblicke nur, wo das kippt. Also du musst dich dann abtrocknen, du musst dann wieder ein kleines Pulloverchen oder einen dicken Pullover überziehen, weil es sonst zu schnell wieder zu kalt wird. Es ist ein feiner Ausgleich.
1: Und wenn uns dann natürlich zu kalt wird, werden wir krank. Oder liegt das vielleicht gar nicht an der Kälte, sondern an irgendwelchen Viren, die wir vielleicht schon vorher in uns drin hatten? Auch das habe ich schon gehört. Aber Ahnung habe ich natürlich nicht davon. Dafür ist Holger da. Und deswegen fragen wir den gleich genau das.
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0: Diamonds war das von Sam Smith um 10.51 Uhr.
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0: Wow, was war denn das hier gerade für eine Explosion? Das kam mir gerade doppelt und dreifach reingefeuert. Aber nein, wir sind hier immer noch am Sprechen. Und zwar über Hitze und Kälte und zwar mit Holger Schelb. Holger, du bist Hausarzt. Und die wichtige Frage ist natürlich, wir hatten jetzt Hitze und Kälte. Und tendenziell denkt man vor allem jetzt so bei der Zeit, der Herbst kommt, oh, gleich sind wir wieder alle erkältet. Ist man denn aber tendenziell eher im Sommer oder im Herbst bzw. Winter krank? Also ich rede jetzt von so klassischen Infekten, so Nase läuft, Husten, man ist schlapp.
2: Die Übergangszeit ist das Problem.
0: Ah.
2: Weil wir versuchen so die Hitze und die Kälte zu regulieren, der Körper will sich wohlfühlen und dann haben wir manchmal doch keinen Schal um, obwohl wir einen gebraucht hätten oder haben schon zu früh die Jacke ausgezogen, irgendwie sowas.
0: Mhm.
2: Und dann werden unsere Schleimhäute kalt und die Viren, die sowieso immer überall sind, zack, nutzen die Chance und flutschen da mal durch.
0: Also eigentlich genau die Zeit, in der wir jetzt sind. Das ist ja auch so, man ist draußen unterwegs und die einen haben irgendwie eine Jeans und eine Jacke an und andere laufen noch in kurze Hose und T-Shirt durch die Gegend, weil keiner so richtig weiß, was er gerade anziehen soll. Wie kann ich mich denn aber vielleicht da so ein bisschen vor schützen, außer mich warm anzuziehen? Hilft da irgendwie Essen, Schlafen, irgendwas?
2: Oh ja, genug geschlafen haben, gesundes Essen essen, fröhlich leben, mit anderen Leuten sich treffen. Das sind die normalen Dinge, die man immer machen soll, damit das Leben gut läuft. Nein, ich habe da keinen besonderen Tipp, aber wenn man unterwegs ist, eben nicht nur ein dünnes Jäckchen, vielleicht auch eine Regenjacke oder immer so damit rechnen, dass was sich ändern könnte.
0: Hm. Aber ich sag mal, früher oder später, in eigentlich fast jedem Jahr, werden wir wahrscheinlich eh irgendwie krank, haben so einen kleinen oder größeren Infekt. Oder kann man sich tatsächlich zu 100% davor verstecken oder schützen, sag ich mal?
2: Oh, dann brauchte ich nicht mehr zu arbeiten, wenn ich darauf eine Antwort hätte, wie man sich davor schützt. Nein, wir haben durchschnittlich jeder von uns 4 Infekte im Jahr.
0: Oha.
2: Durchschnittlich. Es gibt Jahre, da hast du nur 2 oder dann mal 6 und denkst so, oh, scheiße, ich bin, Entschuldigung, dieses Jahr immer krank. Manche merkst du nicht, manche sind schwerer. Damit musst du rechnen, die kommen.
0: Und wenn ich jetzt so einen Infekt habe, dann ist es sinnvoll, auch einfach zu Hause zu bleiben oder zu dir zu kommen. Oder es gibt ja auch Leute, die sagen, nee, ich mache dann extra viel Sport, wenn ich mich schlapp fühle, weil dann habe ich das Gefühl, das geht dann wieder weg. Oder bringt das eigentlich gar nichts?
2: Ja, ich habe gesagt, die Infekte sind unterschiedlich stark. Manchmal tut es nur so ein bisschen im Hals weh, manchmal ist es ein richtiger Schnupfen. Aber wenn insgesamt du noch klar denken kannst und deinen Körper bewegen kannst, also Kraft spürst, dann brauchst du wegen der Krankheit nicht zu Hause zu bleiben. Aber richtig Sport machen ist natürlich nicht so schlau. Also richtig Training bis an die Grenze, das macht man dann nicht.
0: Okay. Also auch wenn ihr sehr ambitionierte Sportlerinnen und Sportler seid, lieber mal dann einen Tag Pause machen und wieder richtig schön fit werden. Und eigentlich ist es ja, wenn man so die 1-2 typischen Infekte, sag ich mal, im Jahr hat, wahrscheinlich auch gar nicht so schlimm, weil der Körper dann für den nächsten schon besser vorbereitet ist. Oder was würdest du sagen?
2: Ja, ja. Jeder Infekt, den unser Körper durchmacht, erzeugt Erinnerungszellen. Und wenn so ein ähnlicher Infekt irgendwann mal wiederkommt, ist man besser dafür gewappnet. Das ist eine Vorbereitung aufs nächste Mal, dass dann nicht so schlimm wird.
0: Mhm.
2: Also seht's immer positiv.
0: Genau, jede Krankheit ist Training für die nächste, die dann kommt, die dann hoffentlich nicht ganz so schlimm wird. Ich wünsche euch schon mal im Voraus gute Besserung. Bleibt gesund und Holger, vielen Dank, dass du da warst und uns hier heute Morgen ganz viel erklärt hast über Hitze, Kälte und das Krankwerden. Und bleibt natürlich auch du gesund. Was machst du eigentlich, wenn du krank bist? Gehst du zum Arzt?
2: Das ist eine schöne Frage. Ich muss mich selten krank schreiben, weil ich so oft mit anderen Krankheiten zu tun habe und dieses Vorbereiten auf die nächste Infektion ganz gut geklappt hat.
0: Ja, okay, sehr gut. Alles klar, danke schön. Schön, dass du da warst und hab noch einen schönen Sonntag.
1: Tschüss. 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
1: Mit mir, ich bin Milton. Moin Freunde, ich wünsche euch einen wunderschönen Sonntagmorgen. Ihr habt es gerade schon in den Nachrichten gehört. Sachsen-Anhalt und die Wahl da ist heute das große Thema in ganz Deutschland. Wird auch ein Thema hier heute Morgen bei uns. Aber sonst geht es auch um Zebrastreifen. Ja, tatsächlich. Und so ab 10 bekomme ich noch Besuch von einem echten Arzt, mit dem wir ein bisschen darüber sprechen, wie der Körper das eigentlich alles aushält, wenn es im Sommer so heiß ist und jetzt im Herbst und im Winter ganz kalt wird. Wie werden wir nicht krank? Wie kühlen wir uns vielleicht ab, ohne dass wir das überhaupt mitkriegen? Und ganz viele Fragen, die wir heute hier fragen und klären. Aber erstmal habe ich jetzt für euch hier Taylor Swift mit The Fate of Ophelia. Moin!

Die Sonne scheint und es wird auch noch ein bisschen wärmer heute. Vielleicht nochmal ein guter Zeitpunkt oder ein guter Tag, um rauszugehen, bevor es dann in den nächsten Tagen doch ziemlich ungemütlich wird und man lieber zu Hause bleibt. Heute ist Stadtteilfest in Schwachhausen, Fockefest. Fockesfest, vielleicht ist das was für euch. 14 bis 18 Uhr ist das im Riensbergpark. Die haben da auch ein großes Programm, kann man auf der Homepage sehen, focke-museum.de. Da ist das nämlich, also es gibt ganz viel Musik. Eine Schülerband wird da auftreten. Es gibt aber auch noch so Leute, die da zum Beispiel jonglieren, Puppentheater, verschiedene Bewegungsspiele mit dem Sportverein Bremen 1860, Essen, Trinken natürlich, man kann da auch verschiedene Sachen selber machen und. Also wie gesagt, ganz viel Programm und ganz viele Sachen, die man da ausprobieren und machen kann. Deswegen, wenn ihr nicht wisst, was ihr denn bei diesem schönen Wetter heute anstellen sollt, ab zum Stadtteilfest Schwachhausen, Fockesfest.

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Airplay Charts Platz Nummer 58. Das hat der Sänger Isaac auf seiner Instagram-Seite gepostet. Platz Nummer 58 ist schon mal ganz gut, aber Isaac will natürlich noch ein bisschen weiter hochklettern in diesen Airplay Charts. Das sind übrigens so eine Art Radiocharts. Also Airplay Charts bedeutet, das Lied, das da auf Platz 1 ist, wird in ganz Deutschland am allermeisten bei allen Radiosendern gespielt. Und da finde ich, ist Platz 58 auf jeden Fall schon mal gut. Aber wie gesagt, Isaac will aktuell noch weiter hoch mit seinem neuesten Song We Had It All. Und dafür schickt er gerade ganz viele Sprachnotizen per WhatsApp an verschiedene Radiosender. Das kann man auf seiner Instagram-Seite sehen. Da macht er dann immer so Videos von und Leute kommentieren da auch. Radiosender und Telefonnummern, wo Isaac ja auch nochmal eine Sprachnotiz hinschicken könnte und so. Und ich sag mal so viel. Also hier bei uns, hier bei mir, ist bis jetzt doch keine Sprachnotiz angekommen. Aber naja, vielleicht schickt Isaac die auch nur an Sender, die ihn bis jetzt noch nicht spielen, damit sein Song We Had It All ein bisschen weiter hochgepusht wird in diesen Charts. Und wir unterstützen ihn natürlich auch so. Hier ist We Had It All von Isaac. 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

0: 7 Jahre lang gab's nur Niederlagen und dann endlich gestern.
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0: Hat Werder gewonnen und zwar gegen RB Leipzig. Gegen die konnten die 13 Spiele hintereinander nicht gewinnen und dann war Werder plötzlich gestern so gut. 3:1 hat Werder gewonnen hier bei uns in Bremen im Weserstadion. Das zweite Tor hat Niklas Füllkrug geschossen, der wieder zurückgekommen ist. Genauso wie Erin Dingschi, der das erste Tor geschossen hat. Also für beide natürlich super schön und Niklas Füllkrug war logischerweise auch sehr glücklich nach dem Spiel.
2: Also es war schon echt eine sehr, sehr intensive, gute Leistung. Ich glaube, dass das einer der besten Kader der Liga waren, gegen den wir da gespielt haben. Und wir haben bis zur letzten Minute 3-0 geführt. Ein bisschen ärgerlich, dass es nicht bei 3-0 geblieben ist. Dennoch gibt uns das Spiel, glaube ich, den Glauben an uns selbst, weil wir uns das heute erarbeitet haben. Und jetzt können wir in jedes Spiel mit einem guten Gefühl gehen, weil wir wissen, es ist immer alles möglich.
0: Ja. Das ist das Ding, ne? Wenn man jetzt einmal am Anfang der Saison gegen Leipzig gewonnen hat, egal wer da kommt und wenn man zurückliegt, kann man sich immer wieder zurück so im Kopf rufen, ja, aber weiß noch, zweites Spiel, da haben wir einfach gegen Leipzig gewonnen. Deswegen, sehr, sehr gut, ich freue mich und am besten im nächsten Spiel direkt so weitermachen. Samstag um 18.30 Uhr geht es dann für Werder in Köln gegen den ersten FC Köln.
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0: am Dienstag war Tag des Zebrastreifens. Was könnte man da machen?
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0: Na klar, wir haben unsere Kinderreporter Lina, Lotti, Tilda und Nala rausgeschickt, um ein Zebrastreifen-Quiz zu machen. Und zwar mit euch.
2: Herzlich willkommen zum
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2: Kandidat Nummer 1.
4: Ich heiße Moritz und ich komme aus Ganderkesee.
2: Warum ist der Zebrastreifen schwarz-weiß gestreift? A, damit die Straße rutschfester wird, B, damit er besser zu sehen ist oder C, weiße Farbe ist billiger als bunte Farbe.
4: Ich sage Antwort B ist richtig, damit man es besser sehen kann.
3: Richtig!
5: Ich heiße Nina und ich komme aus Teneva.
6: Ich bin Amelie und ich komme aus Bremen.
2: Die erste Frage, warum nennt man Zebrastreifen Zebrastreifen?
6: Ich weiß nicht.
5: Weil es weiß und schwarz gestreift ist.
2: Stimmt. Aber es gibt noch eine andere Antwort. Nämlich, Zebra kann auch eine Abkürzung sein für Zeichen eines besonders rücksichtsvollen Autofahrers.
7: Okay, nächste Frage. Du fährst auf einen E-Scooter, also einem E-Roller. Du möchtest über einen Zebrastreifen. Darfst du da so einfach rüberfahren? Müssen die Autofahrer halten?
5: Ja, müssen die. Aber die müssen nicht halten, wenn der E-Scooter getuned ist, weil getunte E-Scooter sind mega cool.
7: Das ist leider falsch.
8: Also ich bin Vincent, ich bin 14 Jahre alt und ich komme aus der Neustadt.
9: Und ich bin Oskar, ich bin 12 Jahre alt und ich komme auch aus der Neustadt, aus Bremen.
2: Kennt ihr Bremen 4?
8: Ja, also ich höre es auch immer zum Frühstück. Sehr cooler Sender, wirklich bester Sender.
2: Dankeschön, aber jetzt eure Frage.
7: Du fährst auf einem E-Scooter, also einem E-Roller. Du möchtest über einen Zebrastreifen. Darfst du das so einfach rüberfahren? Müssen die Autofahrer halten?
9: Ich denke nicht, weil also in der Schule haben die gesagt, dass Zebrastreifen für Fußgänger sind. Also denke ich, dass ich warten muss, bis der Autofahrer weg ist.
3: Richtig!
7: Wer einen E-Roller fährt, muss also absteigen und seinen Roller rüberschieben.
2: Hat Spaß gemacht mit euch. Vielen Dank.
8: Kann ich noch jemanden grüßen?
2: Ja, klar!
8: Ich grüße meine Familie, Oskar, meine Klasse und meine komplette Schule. Kuss auf Nuss, ihr seid cool.
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1: Mit mir, ich bin Milton. Moin Freunde, ich wünsche euch einen schönen Sonntagmorgen. Ihr habt es gerade schon in den Nachrichten gehört. Es wird heute gewählt und zwar in Sachsen-Anhalt und was da so los ist und warum die AfD da so ein großes Thema ist und warum die überhaupt so kontrovers diskutiert werden gerade, was mit denen los ist, all das besprechen wir gleich.

0: Shut Up ist das von den Black Eyed Peas hier bei Zebra 4 um gleich Viertel nach 9. Großes Thema heute in ganz Deutschland, habt ihr auch gerade schon bei uns in den Nachrichten gehört. Die Wahl im Bundesland Sachsen-Anhalt, das ist ein Bundesland im Osten von Deutschland, das grenzt an Niedersachsen. Und da gucken alle ganz gespannt hin, weil das eine besondere Wahl ist. Besonders deshalb, weil die AfD da sehr viele Stimmen bekommen könnte und wahrscheinlich auch wird. Die AfD ist eine Partei, die ziemlich umstritten ist, da habt ihr bestimmt auch schon was von mitbekommen. In der Schule, im Fernsehen, irgendwo. Und wir haben jedenfalls gedacht, wir fragen mal nach bei Kolleginnen und Kollegen, die sich mit Politik sehr gut auskennen, nämlich die, die im Hauptstadtstudio in Berlin arbeiten. Und einer davon ist Sarah und die beantwortet jetzt mal unsere Fragen zur Wahl und auch zur AfD. Also Sarah, was ist denn jetzt so besonders an der AfD, dass da jetzt alle hingucken, wie diese Wahl heute ausgeht?
1: Ja, das Besondere oder besser gesagt Extreme an der AfD ist, in Deutschland gibt es eine Behörde, die aufpasst, ob jemand die Demokratie kaputt machen will. Und die heißt Verfassungsschutz. Die Fachleute da sagen über die AfD in Sachsen-Anhalt, diese Partei hält manche Menschen für weniger wert als andere. Man nennt das auch rechtsextrem. AfD-Politiker äußern sich nämlich oft fremdenfeindlich und rassistisch. Immer wieder werden Parteimitglieder deswegen auch angeklagt. Denn im Grundgesetz, in unserer Verfassung, steht gleich im ersten Satz genau das Gegenteil drin. Alle Menschen sind gleich viel wert.
0: Okay, und was will die AfD dann anders machen als die anderen Parteien? Hast du da vielleicht mal ein Beispiel?
1: Beispielsweise will sie, dass viel weniger Menschen aus anderen Ländern nach Deutschland kommen und dass viele, die schon hier leben, wieder gehen. Mal ein konkretes Beispiel aus Sachsen-Anhalt, wo ja gewählt wird. Was die AfD da ändern will, da sollten Kinder mit einer Behinderung nicht mehr gemeinsam mit anderen in der Schule lernen und geflüchtete Kinder sollen in eigene Klassen, also getrennt von den deutschen Kindern.
0: Ja, und ob die AfD wirklich in Sachsen-Anhalt regieren könnte, das besprechen wir gleich.

0: Cheerleaders, das von Obi und Felix, jeden um 9.21 Uhr. Und wir haben eben schon mit Sarah aus dem Hauptstadtstudio in Berlin über die AfD und die Wahl in Sachsen-Anhalt gesprochen. Sarah, da hast du gesagt, die AfD ist rechtsextrem, also die Partei behandelt nicht alle Menschen gleich. Kann denn ihr Kandidat überhaupt Ministerpräsident, also der Chef von Sachsen-Anhalt, werden?
1: Ja, könnte er, und das wäre das erste Mal überhaupt, dass es einen AfD-Ministerpräsidenten geben könnte. In Umfragen liegt die AfD in Sachsen-Anhalt auf Platz 1. Der AfD-Kandidat dort heißt Ulrich Siegmund. Und die Bürgerinnen und Bürger, die wählen aber nicht direkt den Ministerpräsidenten, also den Chef des Bundeslands, sondern sie wählen die Parteien. Und die Politiker der Parteien, die wählen dann den Ministerpräsidenten. Das ist vielleicht wie bei einigen in der Schule. Jede Klasse wählt ihren Klassensprecher. Und die Klassensprecher wiederum wählen dann unter sich den Schulsprecher. Wer mehr als die Hälfte der Leute da hinter sich hat, ja, der wird's.
0: Ah, okay, also die AfD müsste mehr als 50% kriegen und dann ist alles geritzt. Dann stellen die da den Chef in Sachsen-Anhalt?
1: Falls ja, dann wird Siegmund Ministerpräsident. Punkt. Reicht es nicht, gibt's eine andere Möglichkeit. Alle anderen Parteien einigen sich dann auf einen anderen Kandidaten. Das könnte zum Beispiel auch der jetzige Ministerpräsident der CDU sein, muss aber nicht.
0: Okay, das klingt tatsächlich ziemlich spannend. Und wann weiß man, wer da gewonnen oder verloren hat?
1: Bis man das endgültige Ergebnis weiß, kann es wirklich dauern. Was aber klar ist, abends um 6 Uhr machen die Wahllokale zu. Ab da trudeln dann die ersten Zahlen ein. Die verändern sich im Laufe des Abends, denn dann wird Zettel für Zettel, Stimme für Stimme gezählt. Und das dauert natürlich. Am späten Abend weiß man dann meistens, wer gewonnen hat. Wer aber wirklich regiert und Ministerpräsident wird, das kann noch Wochen dauern. Das hängt eben davon ab, wie viele Parteien werden überhaupt gewählt und wer arbeitet dann mit wem zusammen? Das müssen die Parteien unter sich dann ausmachen und erstmal miteinander reden.
0: Okay, dann warten wir mal erstmal ab bis heute Abend 18 Uhr. Denn heute ist Wahl in Sachsen-Anhalt.

Na, kennt ihr noch die hier? Miley Cyrus ist das, mit Flowers. Aber diese Miley Cyrus gibt's nicht mehr. Also zumindest so, wie sie hier bei Flowers zu hören ist. Denn Miley hat ihren Namen geändert und heißt jetzt nur noch Miley. Hat das Cyrus gestrichen. Und auch die Musik hat sich ein bisschen verändert. Ist jetzt nicht ganz so mehr sommerlich und gute Laune, sondern das klingt jetzt so ein bisschen wie so Musik aus den 80ern. Also Musik, die eigentlich schon irgendwie 50 Jahre alt ist. Und auch das Musikvideo dazu sieht so aus wie so alte Filme, die manchmal nachmittags auf irgendwelchen Fernsehsendern laufen. Miley Cyrus ist da so am Tanzen in so einer Lederjacke im Nebel und der Mond leuchtet so auf sie drauf. Also es sieht wirklich aus wie ein sehr, sehr alter Film. Und der Song hat, ich sag mal so, Elemente von alten Liedern, aber und klingt auch so, aber gleichzeitig modern. Also ihr denkt jetzt gleich nicht, hör, habe ich hier irgendwie aus Versehen den falschen Sender eingeschaltet? Das klingt ja sehr alt. Nee, aber Miley Cyrus, oh, Entschuldigung, Miley, Cyrus heißt sie ja nicht mehr, macht das, ich sag mal so, auf ihre Art. Und sie wird auch noch ein ganzes Album in diesem Stil rausbringen. Das kommt sogar noch in diesem Monat raus, in ungefähr 2 Wochen. Und das hier ist der erste Song, der jetzt davon rausgekommen ist. Und den gibt's jetzt für euch. Das hier ist Bass Persuades. Oh, so heißt er. Let's go.

0: Dienstag war Tag des Zebrastreifens.
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0: Ja, und was wisst ihr eigentlich über Zebrastreifen? Das haben wir getestet, beziehungsweise unser Kinderreporter-Team. Lotti, Nala, Tilda und Lina waren draußen unterwegs und haben mal einen kleinen Test mit euch gemacht.
2: So, unsere nächsten Kandidaten.
3: Ich bin Antonia und komme aus Schwachhausen.
4: Ich bin Feli und komme aus Schwachhausen.
2: Wie alt seid ihr?
3: 11 Jahre.
5: Okay, Frage Nummer 1. Wie nennt man Zebrastreifen offiziell?
6: Keine Ahnung. Nein, keine Ahnung. Zebrastreifen.
5: Leider nicht richtig. Eigentlich nennt man sie Fußgängerüberweg.
6: Ja, war klar.
7: Ein Radfahrer fährt mit seinem Fahrrad auf einen Zebrastreifen zu. Er möchte dort den gleichen Vorrang haben wie ein Fußgänger. Was muss er tun? Antwort A. Er muss 3-mal klingeln. Antwort B. Er muss absteigen und das Fahrrad schieben. Oder C. Er muss laut schreien und eine Hand heben, damit die Autofahrer ihn sehen und hören.
3: Antwort B.
6: Antwort B.
8: Richtig!
9: Ich bin Leo, ich komme aus Bremen und ich freue mich, dabei zu sein.
5: Wir freuen uns auch. Und hier ist deine Frage.
10: Darf ein Zebra auch über den Zebrastreifen gehen und hat es Vorrang vor den Autos?
9: Ja.
10: Ja, das ist korrekt. Du hast es richtig gut gemacht. Denn ein Zebra geht ja auch zu Fuß und es handelt sich schließlich um einen Fußgängerüberweg.
5: Moin, wer seid ihr?
11: Toni und Tina aus Bremen, aus der Neustadt.
5: Okay, hier ist eure Frage. Sind die Streifen immer gleich breit?
11: Ich glaube, die weißen sind breiter als die schwarzen.
12: Ja, vielleicht.
5: Also was sagt ihr?
11: Nein.
12: Nein.
5: Leider falsch. Die Streifen sind immer 50 cm breit.
12: Schade.
10: Was ist am Zebrastreifen für Autofahrer verboten? A. Kaugummi kauen. B. Bremsen. Oder C. Überholen.
12: Überholen?
8: Richtig!
12: Juhu!
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2: Und heute Morgen erforschen wir Hitze, Kälte und was das mit unseren Körpern macht. Und dafür habe ich Besuch von Holger Schelp, der ist Hausarzt und Vorsitzender des Hausärztinnen- und Hausärzteverband hier bei uns in Bremen. Moin Holger, schön, dass du da bist. Guten Morgen.
3: Moin.
2: Direkt mal die erste Frage. Gibt es eigentlich eine Temperatur, die für uns Menschen zu heiß ist?
4: Kommt drauf an, für wie lange. Also wenn du dauerhaft deutlich mehr als 40 Grad hast, das wird nichts.
2: Weil wir dann einfach zu müde sind oder weil wir dann austrocknen oder platzen, was passiert dann?
4: Na, das kommt auf die genauen Umstände an, aber es wird im Körper so warm, dass die Zellfunktionen nicht mehr gut ablaufen können und dann klappt das ganze System zusammen und wenn es lange über 40 Grad ist, drumherum, könnte es das Ende sein.
2: Oh, okay. Aber so, ich sag mal, 30 Grad, die wir jetzt ja doch im Sommer relativ häufig schon hatten und wahrscheinlich auch in den nächsten Jahren häufig haben werden. Ist das dann schon so eine Temperatur, wo du sagst, boah, das ist dann schon doch auch ziemlich heiß?
4: Klar, das fühlt sich zu warm an. Der Körper hat dann Mühe, auf seine Wohlfühltemperatur innen drin zu kommen. Es geht immer um innen drin.
2: Ah, und was ist die Wohlfühltemperatur innen drin?
4: Der Körper möchte 37 Grad genau in der Mitte haben. Aber dafür muss er auf der Oberfläche ein bisschen kühler sein, denn von innen kommt neue Wärme nach. Also Wohlfühltemperatur im Wohnzimmer, 24 Grad, 22 Grad, je nach Mensch.
2: Mhm.
4: Und draußen, wenn du beim Sport läufst, vielleicht 17, 18 Grad.
2: Oha. Das ist dann tatsächlich ja schon relativ kühl, 17, 18 Grad. Schlimm ist es ja, finde ich, vor allem beim Schlafen. Also so tagsüber kriegt man das ja irgendwie hin, dann stellt man sich mal einen Schatten oder man ist unterwegs oder man, ne, kommt, vielleicht kommt mal ein bisschen Wind irgendwie an den Kopf oder so. Aber wenn man dann im Bett liegt und überhaupt nicht schlafen kann, warum ist das denn da nochmal so viel anstrengender? Gibt es dafür irgendwie einen Grund? Hat das auch mit dem Körper zu tun?
4: In der Nacht will der Körper sich komplett entspannen. Und er braucht da seine perfekte Temperatur, die Decke darf dich nicht zu stark wärmen, die Füße dürfen nicht zu kalt sein, sonst merkt der Körper Alarm, Alarm, ich muss hier was tun, ich kann jetzt noch nicht schlafen.
2: Okay, aber kann man sich da irgendwie dran gewöhnen? Oder brauchen wir alle irgendwann eine Klimaanlage, sagst du, damit wir gut schlafen können?
4: Wir haben uns ja alle schon dran gewöhnt. Von dem Augenblick an, wo wir auf die Welt kommen, übt der Körper, diese 37 Grad in der Mitte hinzukriegen. Das läuft die ganze Zeit, ohne dass du mitkriegst, was da passiert. Manchmal ziehst du den Pullover drüber, manchmal ziehst du einen aus, manchmal machst du eine Decke drauf und dann wieder nicht. Das hast du schon geübt.
2: Schon, man denkt da wahrscheinlich gar nicht so richtig drüber nach.
4: Also genau, aber wir denken jetzt drüber nach.
2: Ja, jetzt haben wir uns so angezogen und mir geht's eigentlich ganz gut. Mir ist gerade nicht zu kalt, nicht zu warm. Wie ist es bei dir?
4: Fühl mich wohl, danke.
2: Sehr gut. Dann haben wir jetzt einmal für euch George Ezra und danach sprechen wir weiter über Hitze, Kälte und unsere Körper.

0: Love Sober war das von Kamrad um genau 20 nach 10.
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0: Und heute Morgen erforschen wir unsere Körper. Beziehungsweise wir erforschen, was Hitze und auch was Kälte mit unseren Körpern machen. Wir sind jetzt gerade hier bei der Hitze gelandet. Wir, das sind ich und Holger Schelp, der ist Hausarzt aus Huchting und ist immer noch bei mir. Moin Holger.
2: Moin.
0: Ab wann fangen wir denn eigentlich an zu schwitzen und ist das bei jedem gleich?
2: Nein, das ist sehr verschieden. Die meisten denken bei Schwitzen an das Schwitzen unter den Armen, was manchmal unangenehm riechen kann. Mhm. Also ist Schwitzen so ein bisschen Aber Schwitzen ist eigentlich was Feines. Du kannst nämlich auch auf deinen Unterarmen schwitzen, auf deinem Körper, auf der ganzen Fläche schwitzen, ganz fein, ohne dass du es merkst, und das kühlt deinen Körper.
0: Ach so, also ich schwitze tatsächlich auch, ohne dass ich das merke?
2: Ja.
0: Okay, aber das ist dann nicht auch immer gleich, wie du sagst, dass man denkt, oh Mann, der schwitzt, der mufft jetzt wahrscheinlich irgendwie nach Sport oder was weiß ich, sondern das ist dann so fein, dass das im besten Fall keiner mitkriegt. Und wie kühlt mich das dann? Weil das ist ja irgendwie dann Flüssigkeit auf meiner Haut.
2: Ja, die verdunstet dort und so wie Wäsche, die auf der Leine trocknet, ja ein bisschen kühler sich anfühlt, so wird auch die Oberfläche deiner Haut kühler, wenn dieser ganz, ganz feine Schweiß verdunstet.
0: Ah, okay. Und dann ist unser Körper ja von außen, sag ich mal, kühler, aber haben wir nicht vorhin gesagt, dass eigentlich die Mitte im Körper das Wichtigste ist, dass wir die irgendwie runterkriegen, damit wir da nicht zu heiß werden?
2: Klar. Und wenn du drinnen zu kühl bist, hört das Schwitzen natürlich sofort auf. Denn du sollst ja nicht außen kühlen, wenn es drinnen auch schon zu kalt ist. Nee, Schwitzen ist nur, wenn es insgesamt zu warm zu werden droht und die innere Temperatur zu hoch geht, obwohl sie das nicht soll. Also der Körper kann das Schwitzen an- und ausschalten.
0: Okay, und wenn ich meinen Körper da ein bisschen unterstützen will, kann ich dann, weiß ich auch nicht, Eis essen? Weil das geht ja auch in die Mitte. Die Mitte wird kühl. Dann, also in meiner Logik würde das eigentlich helfen, oder?
2: Natürlich funktioniert das. Ein kühles Getränk im Sommer ist doch herrlich und ein Eis sowieso. Aber hinterher Zähneputzen nicht vergessen.
0: Ja, na klar, sehr guter Tipp. Und dann, um den restlichen Körper abzukühlen, was sagst du, vielleicht den Kopf in kaltes Wasser oder direkt mit dem ganzen Körper in irgendeinen Pool springen, nur die Füße kalt machen? Gibt es da auch noch so die beste Möglichkeit?
2: Nein, alles, was Spaß macht, ist gut.
0: Ja? Ja. Alles, was Spaß macht, ist gut. Alles, was abkühlt, ist gut. Und auch noch Eis essen. Also eigentlich ist der Sommer jetzt für das nächste Jahr schon geplant. Denn jetzt steht ja quasi der Herbst vor der Tür. Ich weiß, heute Morgen wird es noch mal ein bisschen wärmer. Aber danach geht es steil bergab mit den Temperaturen. Und was das dann mit unserem Körper macht, Kälte. Und vielleicht auch ein paar Tipps, wie wir nicht zu krank werden. All das besprechen wir gleich weiter mit Holger. Der ist nämlich Hausarzt und er kennt sich aus. Habt ihr schon gehört? Zähneputzen. Erster Tipp für heute.

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1: Mit mir. Ich bin Milton. Moin, Freunde. Ich wünsche euch einen schönen Start in den Sonntag. Gerade haben wir schon mit Holger, der ist Hausarzt, ganz viel über Hitze gesprochen. Und gleich reden wir auch noch über das Gegenteil. Denn was machen wir eigentlich, wenn uns viel zu kalt ist? Das besprechen wir gleich. Jetzt habe ich erstmal für euch Austin mit The Art of Letting Go.

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1: Und jetzt erforschen wir die Kälte. Wir haben ja heute Morgen schon ganz viel mit Holger Schepp, der ist Hausarzt, über Hitze gesprochen. Und jetzt kommen wir natürlich zum Gegenteil, die Kälte. Und ich hasse Kälte. Mir ist total oft kalt. Ich habe ständig kalte Hände. Ich schlafe manchmal mit Socken, weil mir so kalt ist. Und bei meiner Frau ist es das komplette Gegenteil, der ist immer warm. Holger, warum ist das so? Ist da jeder so unterschiedlich oder ist das bei meiner Frau vielleicht ein bisschen komisch, dass er immer warm ist?
2: Niemand ist komisch, alle sind gut, jeder ist anders, das ist richtig.
1: Okay, also gibt es dann wirklich verschiedene Wahrnehmungen oder kommt das dann auf den Körper an?
2: Oh, Kompromiss, beides, Körper und Wahrnehmung. Also einiges, wie soll ich das sagen, von innen kommt Wärme aus der Leber, die arbeitet. Von innen kommt Wärme aus dem Gehirn, das arbeitet. Und das sind so die wesentlichen Sachen. Dann sitzt du da und hast eine bestimmte Wärme aus diesen Organen. Und entweder reicht die, um dich warm zu machen, oder sie reicht nicht ganz, um dich warm zu machen. Und dann fühlst du dich entweder gut oder schlecht.
1: Ich habe das jetzt nur manchmal so, dass, bleiben wir mal bei diesen Unterschieden zwischen mir und meiner Frau, die liegt da ohne Decke im Bett. Und ich muss mir tatsächlich Socken anziehen, weil ich eiskalte Füße habe und davon auch nicht schlafen kann, weil meine Füße so kalt sind. Warum werden denn vor allem als erstes auch immer die Füße kalt? Oder zumindest bei mir und ich glaube bei ein paar anderen Leuten auch. Füße und Hände.
2: Okay. Die Körpermitte braucht Temperatur. Und zwar die Nieren, das Herz, die Leber, das Gehirn, die brauchen 37 Grad. Und wenn die ganze Wärme in die Arme und Beine gehen würde, wäre in der Mitte nicht mehr genug. Also spart der Körper sich die Wärme für die Mitte auf, denn dort ist das wichtige Leben. Und dann wird eben einfach dein Fuß nicht durchblutet, weil er nicht so viel Blut braucht. Und dann bleibt die Wärme in der Mitte. Okay. Trotzdem fühlt dein Fuß sich natürlich nicht gut.
1: Nee, das ist dann nicht so richtig gemütlich. Aber das macht natürlich Sinn, dass unsere, ich sag mal, Gedärme und alles, was da so drin ist, wichtiger ist als unsere Hände und Füße, so im Notfall. Aber was ist denn jetzt so, ich sag mal, für einen Menschen gefährlicher? Hitze oder Kälte? Oder alles gleich blöd? Ich meine, sagen wir jetzt mal nicht minus 100 und plus 100 Grad, das beides schlecht. So, ne? Aber ich sag jetzt, wenn es jetzt lange sehr, sehr kalt und lange sehr, sehr kalt verhältnismäßig bei uns wäre. So ein Winter oder so ein sehr heißer Sommer?
2: Ich könnte mir vorstellen, dass jemand anders antwortet. Ich sage, Hitze ist nicht so schlimm, weil ich bei Kälte mich, nein, falsch, Hitze ist schlimmer, weil ich mich bei Kälte aktiv dagegen wehren kann. Ich kann mich bewegen, ich kann meine Muskeln benutzen, dann kann ich mich durch Aktivität hochpumpen. Das kann ich bei Hitze eben nicht. Also Hitze ist schlimmer.
1: Das ist klar, du hast recht, aber wenn man dann sich irgendwie hochgepumpt hat und jetzt sagen wir mal, uns ist voll kalt und wir würden jetzt eine Viertelstunde um den Kreis rennen, danach wird einem doch da meistens noch kälter, oder? Wenn man dann anfängt zu schwitzen und dann kommt die kalte Luft, wird nicht immer auch gesagt, oder bilde ich mir das jetzt ein, dass man, wenn es zu kalt ist, auch nicht zu viel Sport machen soll?
2: Doch, du kannst so viel Sport machen, wie du Bock hast und trainierst und auch überwärmen und schwitzen, aber ja, das ist eine feine Regelung. Hinterher musst du dann beim Abkühlen aufpassen, dass es nicht zu kalt wird. Und das ist halt schwierig, das sind so ein paar Augenblicke nur, wo das kippt. Also du musst dich dann abtrocknen, du musst dann wieder ein kleines Pulloverchen oder einen dicken Pullover überziehen, weil es sonst zu schnell wieder zu kalt wird. Es ist ein feiner Ausgleich.
1: Und wenn uns dann natürlich zu kalt wird, werden wir krank. Oder liegt das vielleicht gar nicht an der Kälte, sondern an irgendwelchen Viren, die wir vielleicht schon vorher in uns drin hatten? Auch das habe ich schon gehört. Aber Ahnung habe ich natürlich nicht davon. Dafür ist Holger da. Und deswegen fragen wir den gleich genau das.
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0: Diamonds war das von Sam Smith um 10.51 Uhr.
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0: Wow, was war denn das hier gerade für eine Explosion? Das kam mir gerade doppelt und dreifach reingefeuert. Aber nein, wir sind hier immer noch am Sprechen. Und zwar über Hitze und Kälte. Und zwar mit Holger Schelp. Holger, du bist Hausarzt. Und die wichtige Frage ist natürlich, wir hatten jetzt Hitze und Kälte. Und tendenziell denkt man vor allem jetzt so, bei der Zeit, der Herbst kommt, oh, gleich sind wir wieder alle erkältet. Ist man denn aber tendenziell eher im Sommer oder im Herbst bzw. Winter krank? Also ich rede jetzt von so klassischen Infekten, so Nase läuft, Husten, man ist schlapp.
2: Die Übergangszeit ist das Problem. Ah. Weil wir versuchen so die Hitze und die Kälte zu regulieren, der Körper will sich wohlfühlen und dann haben wir manchmal doch kein Schal um, obwohl wir einen gebraucht hätten oder haben schon zu früh die Jacke ausgezogen, irgendwie sowas.
0: Mhm.
2: Und dann werden unsere Schleimhäute kalt und die Viren, die sowieso immer überall sind, zack, nutzen die Chance und flutschen da mal durch.
0: Also eigentlich genau die Zeit, in der wir jetzt sind. Es ist ja auch so, man ist draußen unterwegs und die einen haben irgendwie eine Jeans und eine Jacke an und andere laufen noch in kurze Hose und T-Shirt durch die Gegend, weil keiner so richtig weiß, was er gerade anziehen soll. Wie kann ich mich denn aber vielleicht da so ein bisschen vor schützen, außer mich warm anzuziehen? Hilft da irgendwie Essen, Schlafen, irgendwas?
2: Oh ja, genug geschlafen haben, gesundes Essen essen, fröhlich leben, mit anderen Leuten sich treffen. Das sind die normalen Dinge, die man immer machen soll, damit das Leben gut läuft. Nein, ich habe da keinen besonderen Tipp, aber wenn man unterwegs ist, eben nicht nur ein dünnes Jäckchen, vielleicht auch eine Regenjacke oder immer so damit rechnen, dass was sich ändern könnte.
0: Mhm. Aber ich sag mal, früher oder später, in eigentlich fast jedem Jahr, werden wir wahrscheinlich eh irgendwie krank, haben so einen kleinen oder größeren Infekt. Oder kann man sich tatsächlich zu 100% davor verstecken oder schützen, sag ich mal?
2: Oh, dann brauchte ich nicht mehr zu arbeiten, wenn ich darauf eine Antwort hätte, wie man sich davor schützt. Nein, wir haben durchschnittlich jeder von uns 4 Infekte im Jahr.
0: Oha.
2: Durchschnittlich. Es gibt Jahre, da hast du nur 2 oder dann mal 6 und denkst so, oh scheiße, ich bin, Entschuldigung, dieses Jahr immer krank. Manche merkst du nicht, manche sind schwerer. Damit musst du rechnen, die kommen.
0: Und wenn ich jetzt so einen Infekt habe, dann ist es sinnvoll, auch einfach zu Hause zu bleiben oder zu dir zu kommen. Oder es gibt ja auch Leute, die sagen, nee, ich mache dann extra viel Sport, wenn ich mich schlapp fühle, weil dann habe ich das Gefühl, das geht dann wieder weg. Oder bringt das eigentlich gar nichts?
2: Ja, ich habe gesagt, die Infekte sind unterschiedlich stark. Manchmal tut es nur so ein bisschen im Hals weh, manchmal ist es ein richtiger Schnupfen. Aber wenn insgesamt du noch klar denken kannst und deinen Körper bewegen kannst, also Kraft spürst, dann brauchst du wegen der Krankheit nicht zu Hause zu bleiben. Aber richtig Sport machen ist natürlich nicht so schlau. Also richtig Training bis an die Grenze, das macht man dann nicht.
0: Okay. Also auch wenn ihr sehr ambitionierte Sportlerinnen und Sportler seid, lieber mal dann einen Tag Pause machen und wieder richtig schön fit werden. Und eigentlich ist es ja, wenn man so die ein, zwei typischen Infekte, sag ich mal, im Jahr hat, wahrscheinlich auch gar nicht so schlimm, weil der Körper dann für den nächsten schon besser vorbereitet ist? Oder was würdest du sagen?
2: Ja, ja. Jeder Infekt, den unser Körper durchmacht, erzeugt Erinnerungszellen. Und wenn so ein ähnlicher Infekt irgendwann mal wiederkommt, ist man besser dafür gewappnet. Das ist eine Vorbereitung aufs nächste Mal, dass dann nicht so schlimm wird.
0: Mhm.
2: Also seht es immer positiv.
0: Genau, jede Krankheit ist Training für die nächste, die dann kommt, die dann hoffentlich nicht ganz so schlimm wird. Ich wünsche euch schon mal im Voraus gute Besserung. Bleibt gesund und Holger, vielen Dank, dass du da warst und uns hier heute Morgen ganz viel erklärt hast über Hitze, Kälte und das Krankwerden. Und bleib natürlich auch du gesund. Was machst du eigentlich, wenn du krank bist? Gehst du zum Arzt?
2: Das ist eine schöne Frage. Ich muss mich selten krank schreiben, weil ich so oft mit anderen Krankheiten zu tun habe und dieses Vorbereiten auf die nächste Infektion ganz gut geklappt hat.
0: Ja, okay, sehr gut. Alles klar, danke schön. Schön, dass du da warst und hab noch einen schönen Sonntag.
1: So, tschüss. 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
1: Mit mir, ich bin Milton. Moin Freunde, ich wünsche euch einen wunderschönen Sonntagmorgen. Ihr habt es gerade schon in den Nachrichten gehört. Sachsen-Anhalt und die Wahl da ist heute das große Thema in ganz Deutschland. Wird auch ein Thema hier heute Morgen bei uns. Aber sonst geht es auch um Zebrastreifen. Ja, tatsächlich. Und so ab 10 bekomme ich noch Besuch von einem echten Arzt, mit dem wir ein bisschen darüber sprechen, wie der Körper das eigentlich alles aushält, wenn es im Sommer so heiß ist und jetzt im Herbst und im Winter ganz kalt wird. Wie werden wir nicht krank? Wie kühlen wir uns vielleicht ab, ohne dass wir das überhaupt mitkriegen? Und ganz viele Fragen, die wir heute hier fragen und klären. Aber erstmal habe ich jetzt für euch hier Taylor Swift mit The Fate of Ophelia. Moin!

Die Sonne scheint und es wird auch noch ein bisschen wärmer heute. Vielleicht nochmal ein guter Zeitpunkt oder ein guter Tag, um rauszugehen, bevor es dann in den nächsten Tagen doch ziemlich ungemütlich wird und man lieber zu Hause bleibt. Heute ist Stadtteilfest in Schwachhausen, Fockefest. Fockesfest, vielleicht ist das was für euch. 14 bis 18 Uhr ist das im Riensbergpark. Die haben da auch ein großes Programm, kann man auf der Homepage sehen, focke-museum.de. Da ist das nämlich, also es gibt ganz viel Musik. Eine Schülerband wird da auftreten. Es gibt aber auch noch so Leute, die da zum Beispiel jonglieren, Puppentheater, verschiedene Bewegungsspiele mit dem Sportverein Bremen 1860, essen, trinken natürlich, man kann da auch verschiedene Sachen selber machen und. Also wie gesagt, ganz viel Programm und ganz viele Sachen, die man da ausprobieren und machen kann. Deswegen, wenn ihr nicht wisst, was ihr denn bei diesem schönen Wetter heute anstellen sollt, ab zum Stadtteilfest Schwachhausen, Fockesfest.

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Airplay Charts Platz Nummer 58. Das hat der Sänger Isaac auf seiner Instagram-Seite gepostet. Platz Nummer 58 ist schon mal ganz gut, aber Isaac will natürlich noch ein bisschen weiter hochklettern in diesen Airplay Charts. Das sind übrigens so eine Art Radiocharts. Also Airplay Charts bedeutet, das Lied, das da auf Platz 1 ist, wird in ganz Deutschland am allermeisten bei allen Radiosendern gespielt. Und da finde ich, ist Platz 58 auf jeden Fall schon mal gut. Aber wie gesagt, Isaac will aktuell noch weiter hoch mit seinem neuesten Song We Had It All. Und dafür schickt er gerade ganz viele Sprachnotizen per WhatsApp an verschiedene Radiosender. Das kann man auf seiner Instagram-Seite sehen. Da macht er dann immer so Videos von und Leute kommentieren da auch. Radiosender und Telefonnummern, wo Isaac ja auch nochmal eine Sprachnotiz hinschicken könnte und so. Und ich sag mal so viel. Also hier bei uns, hier bei mir, ist bis jetzt doch keine Sprachnotiz angekommen. Aber naja, vielleicht schickt Isaac die auch nur an Sender, die ihn bis jetzt noch nicht spielen, damit sein Song We Had It All ein bisschen weiter hochgepusht wird in diesen Charts. Und wir unterstützen ihn natürlich auch so. Hier ist We Had It All von Isaac. 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

0: 7 Jahre lang gab's nur Niederlagen und dann endlich gestern.
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0: Hat Werder gewonnen und zwar gegen RB Leipzig. Gegen die konnten die 13 Spiele hintereinander nicht gewinnen und dann war Werder plötzlich gestern so gut. 3:1 hat Werder gewonnen hier bei uns in Bremen im Weserstadion. Das zweite Tor hat Niklas Füllkrug geschossen, der wieder zurückgekommen ist, genauso wie Erin Dingschi, der das erste Tor geschossen hat. Also für beide natürlich super schön und Niklas Füllkrug war logischerweise auch sehr glücklich nach dem Spiel.
2: Also das war schon echt eine sehr, sehr intensive, gute Leistung. Ich glaube, dass das einer der besten Kader der Liga waren, gegen den wir da gespielt haben. Und wir haben bis zur letzten Minute 3-0 geführt. Ein bisschen ärgerlich, dass es nicht bei 3-0 geblieben ist. Dennoch gibt uns das Spiel, glaube ich, den Glauben an uns selbst, weil wir uns das heute erarbeitet haben. Und jetzt können wir in jedes Spiel mit einem guten Gefühl gehen, weil wir wissen, es ist immer alles möglich.
0: Ja. Das ist das Ding, ne? Wenn man jetzt einmal am Anfang der Saison gegen Leipzig gewonnen hat, egal wer da kommt und wenn man zurückliegt, kann man sich immer wieder zurück so im Kopf rufen, ja, aber weiß noch, zweites Spiel, da haben wir einfach gegen Leipzig gewonnen. Deswegen sehr, sehr gut, ich freue mich und am besten im nächsten Spiel direkt so weitermachen. Samstag um 18.30 Uhr geht es dann für Werder in Köln gegen den ersten FC Köln.
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0: am Dienstag war Tag des Zebrastreifens. Was könnte man da machen?
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0: Na klar, wir haben unsere Kinderreporter Lina, Lotti, Tilda und Nala rausgeschickt, um ein Zebrastreifen-Quiz zu machen. Und zwar mit euch.
2: Herzlich willkommen zum
3: Zebrastreifen-Quiz!
2: Kandidat Nummer 1.
4: Ich heiße Moritz und ich komme aus Ganderkesee.
2: Warum ist der Zebrastreifen schwarz-weiß gestreift? A, damit die Straße rutschfester wird, B, damit er besser zu sehen ist oder C, weiße Farbe ist billiger als bunte Farbe?
4: Ich sage Antwort B ist richtig, damit man es besser sehen kann.
3: Richtig!
5: Ich heiße Nina und ich komme aus Teneva.
6: Ich bin Amelie und ich komme aus Bremen.
2: Die erste Frage, warum nennt man Zebrastreifen Zebrastreifen?
6: Ich weiß nicht.
5: Weil es weiß und schwarz gestreift ist.
2: Stimmt. Aber es gibt noch eine andere Antwort. Nämlich, Zebra kann auch eine Abkürzung sein für Zeichen eines besonders rücksichtsvollen Autofahrers.
7: Okay, nächste Frage. Du fährst auf einen E-Scooter, also einem E-Roller. Du möchtest über einen Zebrastreifen. Darfst du da so einfach rüberfahren? Müssen die Autofahrer halten?
5: Ja, müssen die. Aber die müssen nicht halten, wenn der E-Scooter getuned ist, weil getunte E-Scooter sind mega cool.
7: Das ist leider falsch.
8: Also ich bin Vincent, ich bin 14 Jahre alt und ich komme aus der Neustadt.
9: Und ich bin Oskar, ich bin 12 Jahre alt und ich komme auch aus der Neustadt, aus Bremen.
2: Kennt ihr Bremen 4?
8: Ja, also ich höre es auch immer zum Frühstück. Sehr cooler Sender, wirklich bester Sender.
2: Dankeschön, aber jetzt eure Frage.
7: Du fährst auf einem E-Scooter, also einem E-Roller. Du möchtest über einen Zebrastreifen. Darfst du das so einfach rüberfahren? Müssen die Autofahrer halten?
9: Ich denke nicht, weil also in der Schule haben die gesagt, dass Zebrastreifen für Fußgänger sind. Also denke ich, dass ich warten muss, bis der Autofahrer weg ist.
3: Richtig!
7: Wer einen E-Roller fährt, muss also absteigen und seinen Roller rüberschieben.
2: Hat Spaß gemacht mit euch. Vielen Dank.
8: Kann ich noch jemanden grüßen?
2: Ja, klar.
8: Ich grüße meine Familie, Oskar, meine Klasse und meine komplette Schule. Kuss auf Nuss, ihr seid cool.
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1: Mit mir, ich bin Milton. Moin Freunde, ich wünsche euch einen schönen Sonntagmorgen. Ihr habt es gerade schon in den Nachrichten gehört. Es wird heute gewählt und zwar in Sachsen-Anhalt und was da so los ist und warum die AfD da so ein großes Thema ist und warum die überhaupt so kontrovers diskutiert werden gerade, was mit denen los ist, all das besprechen wir gleich.

0: Shut Up ist das von den Black Eyed Peas hier bei Zebra 4 um gleich Viertel nach 9. Großes Thema heute in ganz Deutschland, habt ihr auch gerade schon bei uns in den Nachrichten gehört. Die Wahl im Bundesland Sachsen-Anhalt, das ist ein Bundesland im Osten von Deutschland, das grenzt an Niedersachsen. Und da gucken alle ganz gespannt hin, weil das eine besondere Wahl ist. Besonders deshalb, weil die AfD da sehr viele Stimmen bekommen könnte und wahrscheinlich auch wird. Die AfD ist eine Partei, die ziemlich umstritten ist, da habt ihr bestimmt auch schon was von mitbekommen. In der Schule, im Fernsehen, irgendwo. Und wir haben jedenfalls gedacht, wir fragen mal nach bei Kolleginnen und Kollegen, die sich mit Politik sehr gut auskennen, nämlich die, die im Hauptstadtstudio in Berlin arbeiten. Und einer davon ist Sarah und die beantwortet jetzt mal unsere Fragen zur Wahl und auch zur AfD. Also Sarah, was ist denn jetzt so besonders an der AfD, dass da jetzt alle hingucken, wie diese Wahl heute ausgeht?
1: Ja, das Besondere oder besser gesagt Extreme an der AfD ist, in Deutschland gibt es eine Behörde, die aufpasst, ob jemand die Demokratie kaputt machen will. Und die heißt Verfassungsschutz. Die Fachleute da sagen über die AfD in Sachsen-Anhalt, diese Partei hält manche Menschen für weniger wert als andere. Man nennt das auch rechtsextrem. AfD-Politiker äußern sich nämlich oft fremdenfeindlich und rassistisch. Immer wieder werden Parteimitglieder deswegen auch angeklagt. Denn im Grundgesetz, in unserer Verfassung, steht gleich im ersten Satz genau das Gegenteil drin. Alle Menschen sind gleich viel wert.
0: Okay, und was will die AfD dann anders machen als die anderen Parteien? Hast du da vielleicht mal ein Beispiel?
1: Beispielsweise will sie, dass viel weniger Menschen aus anderen Ländern nach Deutschland kommen und dass viele, die schon hier leben, wieder gehen. Mal ein konkretes Beispiel aus Sachsen-Anhalt, wo ja gewählt wird. Was die AfD da ändern will, da sollten Kinder mit einer Behinderung nicht mehr gemeinsam mit anderen in der Schule lernen und geflüchtete Kinder sollen in eigene Klassen, also getrennt von den deutschen Kindern.
0: Ja, und ob die AfD wirklich in Sachsen-Anhalt regieren könnte, das besprechen wir gleich.

0: Cheerleaders, das von Obi und Felix, jeden um 9.21 Uhr. Und wir haben eben schon mit Sarah aus dem Hauptstadtstudio in Berlin über die AfD und die Wahl in Sachsen-Anhalt gesprochen. Sarah, da hast du gesagt, die AfD ist rechtsextrem, also die Partei behandelt nicht alle Menschen gleich. Kann denn ihr Kandidat überhaupt Ministerpräsident, also der Chef von Sachsen-Anhalt, werden?
1: Ja, könnte er, und das wäre das erste Mal überhaupt, dass es einen AfD-Ministerpräsidenten geben könnte. In Umfragen liegt die AfD in Sachsen-Anhalt auf Platz 1. Der AfD-Kandidat dort heißt Ulrich Siegmund. Und die Bürgerinnen und Bürger, die wählen aber nicht direkt den Ministerpräsidenten, also den Chef des Bundeslands, sondern sie wählen die Parteien. Und die Politiker der Parteien, die wählen dann den Ministerpräsidenten. Das ist vielleicht wie bei einigen in der Schule. Jede Klasse wählt ihren Klassensprecher. Und die Klassensprecher wiederum wählen dann unter sich den Schulsprecher. Wer mehr als die Hälfte der Leute da hinter sich hat, ja, der wird's.
0: Ah, okay, also die AfD müsste mehr als 50% kriegen und dann ist alles geritzt, dann stellen die da den Chef in Sachsen-Anhalt?
1: Falls ja, dann wird Siegmund Ministerpräsident. Punkt. Reicht es nicht, gibt's eine andere Möglichkeit. Alle anderen Parteien einigen sich dann auf einen anderen Kandidaten. Das könnte zum Beispiel auch der jetzige Ministerpräsident der CDU sein, muss aber nicht.
0: Okay, das klingt tatsächlich ziemlich spannend. Und wann weiß man, wer da gewonnen oder verloren hat?
1: Bis man das endgültige Ergebnis weiß, kann es wirklich dauern. Was aber klar ist, abends um 6 Uhr machen die Wahllokale zu. Ab da trudeln dann die ersten Zahlen ein. Die verändern sich im Laufe des Abends, denn dann wird Zettel für Zettel, Stimme für Stimme gezählt. Und das dauert natürlich. Am späten Abend weiß man dann meistens, wer gewonnen hat. Wer aber wirklich regiert und Ministerpräsident wird, das kann noch Wochen dauern. Das hängt eben davon ab, wie viele Parteien werden überhaupt gewählt und wer arbeitet dann mit wem zusammen? Das müssen die Parteien unter sich dann ausmachen und erstmal miteinander reden.
0: Okay, dann warten wir mal erstmal ab bis heute Abend 18 Uhr. Denn heute ist Wahl in Sachsen-Anhalt.

Na, kennt ihr noch die hier? Miley Cyrus ist das, mit Flowers. Aber diese Miley Cyrus gibt's nicht mehr. Also zumindest so, wie sie hier bei Flowers zu hören ist. Denn Miley hat ihren Namen geändert und heißt jetzt nur noch Miley, hat das Cyrus gestrichen und auch die Musik hat sich ein bisschen verändert. Ist jetzt nicht ganz so mehr sommerlich und gute Laune, sondern das klingt jetzt so ein bisschen wie so Musik aus den 80ern. Also Musik, die eigentlich schon irgendwie 50 Jahre alt ist und auch das Musikvideo dazu sieht so aus wie so alte Filme, die manchmal nachmittags auf irgendwelchen Fernsehsendern laufen. Miley Cyrus ist da so am Tanzen in so einer Lederjacke im Nebel und der Mond leuchtet so auf sie drauf. Also es sieht wirklich aus wie ein sehr, sehr alter Film. Und der Song hat, ich sag mal so, Elemente von alten Liedern, aber und klingt auch so, aber gleichzeitig modern. Also ihr denkt jetzt gleich nicht, hör, habe ich hier irgendwie aus Versehen den falschen Sender eingeschaltet? Das klingt ja sehr alt. Nee, aber Miley Cyrus, oh, Entschuldigung, Miley, Cyrus heißt sie ja nicht mehr, macht das, ich sag mal so, auf ihre Art. Und sie wird auch noch ein ganzes Album in diesem Stil rausbringen. Das kommt sogar noch in diesem Monat raus, in ungefähr 2 Wochen. Und das hier ist der erste Song, der jetzt davon rausgekommen ist. Und den gibt's jetzt für euch. Das hier ist Bass Persuades. Oh, so heißt er. Let's go.

0: Dienstag war Tag des Zebrastreifens.
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0: Ja, und was wisst ihr eigentlich über Zebrastreifen? Das haben wir getestet, beziehungsweise unser Kinderreporter-Team. Lotti, Nala, Tilda und Lina waren draußen unterwegs und haben mal einen kleinen Test mit euch gemacht.
2: So, unsere nächsten Kandidaten.
3: Ich bin Antonia und komme aus Schwachhausen.
4: Ich bin Feli und komme aus Schwachhausen.
2: Wie alt seid ihr?
3: 11 Jahre.
2: Okay, Frage Nummer 1. Wie nennt man Zebrastreifen offiziell?
5: Keine Ahnung. Nein, keine Ahnung. Zebrastreifen.
2: Leider nicht richtig. Eigentlich nennt man sie Fußgängerüberweg.
5: Ja, war klar.
6: Ein Radfahrer fährt mit seinem Fahrrad auf einen Zebrastreifen zu. Er möchte dort den gleichen Vorrang haben wie ein Fußgänger. Was muss er tun? Antwort A. Er muss 3-mal klingeln. Antwort B. Er muss absteigen und das Fahrrad schieben. Oder C. Er muss laut schreien und eine Hand heben, damit die Autofahrer ihn sehen und hören.
3: Antwort B.
5: Antwort B.
7: Richtig!
8: Ich bin Leo, ich komme aus Bremen und ich freue mich, dabei zu sein.
2: Wir freuen uns auch. Und hier ist deine Frage.
9: Darf ein Zebra auch über den Zebrastreifen gehen und hat es Vorrang vor den Autos?
8: Ja.
9: Ja, das ist korrekt. Du hast es richtig gut gemacht. Denn ein Zebra geht ja auch zu Fuß und es handelt sich schließlich um einen Fußgängerüberweg.
2: Moin, wer seid ihr?
10: Toni und Tina aus Bremen, aus der Neustadt.
2: Okay, hier ist eure Frage. Sind die Streifen immer gleich breit?
10: Ich glaube, die weißen sind breiter als die schwarzen.
11: Ja, vielleicht.
2: Also was sagt ihr?
10: Nein.
11: Nein.
2: Leider falsch. Die Streifen sind immer 50 cm breit.
11: Schade.
9: Was ist am Zebrastreifen für Autofahrer verboten? A. Kaugummi kauen. B. Bremsen. Oder C. Überholen.
11: Überholen?
7: Richtig!
11: Juhu!
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1: Und heute Morgen erforschen wir Hitze, Kälte und was das mit unseren Körpern macht. Und dafür habe ich Besuch von Holger Schelp, der ist Hausarzt und Vorsitzender des Hausärztinnen- und Hausärzteverband hier bei uns in Bremen. Moin Holger, schön, dass du da bist. Guten Morgen.
2: Moin.
1: Direkt mal die erste Frage. Gibt es eigentlich eine Temperatur, die für uns Menschen zu heiß ist?
3: Kommt drauf an, für wie lange. Also wenn du dauerhaft deutlich mehr als 40 Grad hast, das wird nichts.
1: Weil wir dann einfach zu müde sind oder weil wir dann austrocknen oder platzen, was passiert dann?
3: Na, das kommt auf die genauen Umstände an, aber es wird im Körper so warm, dass die Zellfunktionen nicht mehr gut ablaufen können und dann klappt das ganze System zusammen und wenn es lange über 40 Grad ist drumherum, könnte es das Ende sein.
1: Oh, okay. Aber so, ich sag mal, 30 Grad, die wir jetzt ja doch im Sommer relativ häufig schon hatten und wahrscheinlich auch in den nächsten Jahren häufig haben werden. Ist das dann schon so eine Temperatur, wo du sagst, boah, das ist dann schon doch auch ziemlich heiß?
3: Klar, das fühlt sich zu warm an. Der Körper hat dann Mühe, auf seine Wohlfühltemperatur innen drin zu kommen. Es geht immer um innen drin.
1: Ah, und was ist die Wohlfühltemperatur innen drin?
3: Der Körper möchte 37 Grad genau in der Mitte haben. Aber dafür muss er auf der Oberfläche ein bisschen kühler sein, denn von innen kommt neue Wärme nach. Also Wohlfühltemperatur im Wohnzimmer, 24 Grad, 22 Grad, je nach Mensch.
1: Mhm.
3: Und draußen, wenn du beim Sport läufst, vielleicht 17, 18 Grad.
1: Oha. Das ist dann tatsächlich ja schon relativ kühl, 17, 18 Grad. Schlimm ist es ja, finde ich, vor allem beim Schlafen. Also so tagsüber kriegt man das ja irgendwie hin, dann stellt man sich mal einen Schatten oder man ist unterwegs oder man, ne, kommt, vielleicht kommt mal ein bisschen Wind irgendwie an den Kopf oder so. Aber wenn man dann im Bett liegt und überhaupt nicht schlafen kann, warum ist das denn da nochmal so viel anstrengender? Gibt es dafür irgendwie einen Grund? Hat das auch mit dem Körper zu tun?
3: In der Nacht will der Körper sich komplett entspannen. Und er braucht da seine perfekte Temperatur. Die Decke darf dich nicht zu stark wärmen. Die Füße dürfen nicht zu kalt sein. Sonst merkt der Körper Alarm, Alarm. Ich muss hier was tun. Ich kann jetzt noch nicht schlafen.
1: Okay, aber kann man sich da irgendwie dran gewöhnen? Oder brauchen wir alle irgendwann eine Klimaanlage, sagst du, damit wir gut schlafen können?
3: Wir haben uns ja alle schon dran gewöhnt. Von dem Augenblick an, wo wir auf die Welt kommen, übt der Körper, diese 37 Grad in der Mitte hinzukriegen. Das läuft die ganze Zeit, ohne dass du mitkriegst, was da passiert. Manchmal ziehst du den Pullover drüber, manchmal ziehst du einen aus, manchmal machst du eine Decke drauf und dann wieder nicht. Das hast du schon geübt.
1: Man denkt da wahrscheinlich gar nicht so richtig drüber nach.
3: Also genau, aber wir denken jetzt drüber nach.
1: Ja, jetzt haben wir uns so angezogen und mir geht's eigentlich ganz gut. Mir ist gerade nicht zu kalt, nicht zu warm. Wie ist es bei dir?
3: Fühl mich wohl, danke.
1: Sehr gut. Dann haben wir jetzt einmal für euch George Ezra und danach sprechen wir weiter über Hitze, Kälte und unsere Körper.
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0: Love Sober war das von Kamrat um genau 20 nach 10.
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0: Und heute Morgen erforschen wir unsere Körper. Beziehungsweise wir erforschen, was Hitze und auch was Kälte mit unseren Körpern machen. Wir sind jetzt gerade hier bei der Hitze gelandet. Wir, das sind ich und Holger Schelp, der ist Hausarzt aus Huchting und ist immer noch bei mir. Moin Holger. Ab wann fangen wir denn eigentlich an zu schwitzen und ist das bei jedem gleich?
2: Nein, das ist sehr verschieden. Die meisten denken bei Schwitzen an das Schwitzen unter den Armen, was manchmal unangenehm riechen kann. Mhm. Also ist Schwitzen so ein bisschen Aber Schwitzen ist eigentlich was Feines. Du kannst nämlich auch auf deinen Unterarm schwitzen, auf deinem Körper, auf der ganzen Fläche schwitzen, ganz fein, ohne dass du es merkst, und das kühlt deinen Körper.
0: Ach so, also ich schwitze tatsächlich auch ohne, dass ich das merke?
2: Ja.
0: Okay, aber das ist dann nicht auch immer gleich, wie du sagst, dass man denkt, oh Mann, der schwitzt, der mufft jetzt wahrscheinlich irgendwie nach Sport oder was weiß ich, sondern das ist dann so fein, dass das im besten Fall keiner mitkriegt. Und wie kühlt mich das dann? Weil das ist ja irgendwie dann Flüssigkeit auf meiner Haut.
2: Ja, die verdunstet dort, und so wie Wäsche, die auf der Leine trocknet, ja ein bisschen kühler sich anfühlt, so wird auch die Oberfläche deiner Haut kühler, wenn dieser ganz, ganz feine Schweiß verdunstet.
0: Ah, okay. Und dann ist unser Körper ja von außen, sag ich mal, kühler, aber haben wir nicht vorhin gesagt, dass eigentlich die Mitte im Körper das Wichtigste ist, dass wir die irgendwie runterkriegen, damit wir da nicht zu heiß werden?
2: Klar. Und wenn du drinnen zu kühl bist, hört das Schwitzen natürlich sofort auf. Denn du sollst ja nicht außen kühlen, wenn es drinnen auch schon zu kalt ist. Nee, Schwitzen ist nur, wenn es insgesamt zu warm zu werden droht und die innere Temperatur zu hoch geht, obwohl sie das nicht soll. Also der Körper kann das Schwitzen an- und ausschalten.
0: Okay, und wenn ich meinen Körper da ein bisschen unterstützen will, kann ich dann, weiß ich auch nicht, Eis essen? Weil das geht ja auch in die Mitte. Die Mitte wird kühl. Dann, also in meiner Logik würde das eigentlich helfen, oder?
2: Natürlich funktioniert das. Ein kühles Getränk im Sommer ist doch herrlich und ein Eis sowieso. Aber hinterher Zähne putzen nicht vergessen.
0: Ja, na klar, sehr guter Tipp. Und dann, um den restlichen Körper abzukühlen, was sagst du, vielleicht den Kopf in kaltes Wasser oder direkt mit dem ganzen Körper in irgendeinen Pool springen, nur die Füße kalt machen? Gibt es da auch noch so die beste Möglichkeit?
2: Nein, alles, was Spaß macht, ist gut.
0: Ja? Ja. Alles, was Spaß macht, ist gut. Alles, was abkühlt, ist gut. Und auch noch Eis essen. Also eigentlich ist der Sommer jetzt für das nächste Jahr schon geplant. Denn jetzt steht ja quasi der Herbst vor der Tür. Ich weiß, heute Morgen wird es noch mal ein bisschen wärmer. Aber danach geht es steil bergab mit den Temperaturen. Und was das dann mit unserem Körper macht, Kälte. Und vielleicht auch ein paar Tipps, wie wir nicht zu krank werden. All das besprechen wir gleich weiter mit Holger. Der ist nämlich Hausarzt und er kennt sich aus. Habt ihr schon gehört? Zähneputzen. Erster Tipp für heute.

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1: Mit mir, ich bin Milton. Moin Freunde, ich wünsche euch einen schönen Start in den Sonntag. Gerade haben wir schon mit Holger, der ist Hausarzt, ganz viel über Hitze gesprochen und gleich reden wir auch noch über das Gegenteil. Denn was machen wir eigentlich, wenn uns viel zu kalt ist? Das besprechen wir gleich. Jetzt habe ich erstmal für euch Austin mit The Art of Letting Go.

0: Socken, weil mir so kalt ist. Und bei meiner Frau ist es das komplette Gegenteil, der ist immer warm. Holger, warum ist das so? Ist da jeder so unterschiedlich oder ist das bei meiner Frau vielleicht ein bisschen komisch, dass er immer warm ist?
1: Niemand ist komisch, alle sind gut, jeder ist anders, das ist richtig.
0: Okay, also gibt es dann wirklich verschiedene Wahrnehmungen oder kommt das dann auf den Körper an?
1: Oh, Kompromiss, beides. Körper und Wahrnehmung. Also einiges, wie soll ich das sagen, von innen kommt Wärme aus der Leber, die arbeitet. Von innen kommt Wärme aus dem Gehirn, das arbeitet. Und das sind so die wesentlichen Sachen. Dann sitzt du da und hast eine bestimmte Wärme aus diesen Organen. Und entweder reicht die, um dich warm zu machen, oder sie reicht nicht ganz, um dich warm zu machen. Und dann fühlst du dich entweder gut oder schlecht.
0: Ich habe das jetzt nur manchmal so, dass, bleiben wir mal bei diesen Unterschieden zwischen mir und meiner Frau, die liegt da ohne Decke im Bett und ich muss mir tatsächlich Socken anziehen, weil ich eiskalte Füße habe und davon auch nicht schlafen kann, weil meine Füße so kalt sind. Warum werden denn vor allem als erstes auch immer die Füße kalt? Oder zumindest bei mir und ich glaube bei ein paar anderen Leuten auch. Füße und Hände.
1: Okay. Die Körpermitte braucht Temperatur und zwar die Nieren, das Herz, die Leber, das Gehirn, die brauchen 37 Grad. Und wenn die ganze Wärme in die Arme und Beine gehen würde, wäre in der Mitte nicht mehr genug. Also spart der Körper sich die Wärme für die Mitte auf, denn dort ist das wichtige Leben. Und dann wird eben einfach dein Fuß nicht durchblutet, weil er nicht so viel Blut braucht. Und dann bleibt die Wärme in der Mitte. Okay. Trotzdem fühlt dein Fuß sich natürlich nicht gut.
0: Nee, das ist dann nicht so richtig gemütlich. Aber das macht natürlich Sinn, dass unsere, ich sag mal, Gedärme und alles, was da so drin ist, wichtiger ist als unsere Hände und Füße, so im Notfall. Aber was ist denn jetzt so, ich sag mal, für einen Menschen gefährlicher? Hitze oder Kälte? Oder alles gleich blöd? Ich meine, sagen wir jetzt mal nicht minus 100 und plus 100 Grad, das beides schlecht. So, ne? Aber ich sag jetzt, wenn es jetzt lange sehr, sehr kalt oder lange sehr, sehr kalt verhältnismäßig bei uns wäre. Winter oder so ein sehr heißer Sommer?
1: Ich könnte mir vorstellen, dass jemand anders antwortet. Ich sage, Hitze ist nicht so schlimm, weil ich bei Kälte mich, nein, falsch, Hitze ist schlimmer, weil ich mich bei Kälte aktiv dagegen wehren kann. Ich kann mich bewegen, ich kann meine Muskeln benutzen, dann kann ich mich durch Aktivität hochpumpen. Das kann ich bei Hitze eben nicht. Also Hitze ist schlimmer.
0: Das ist klar, du hast recht, aber wenn man dann sich irgendwie hochgepumpt hat und jetzt sagen wir mal, uns ist voll kalt und wir würden jetzt eine Viertelstunde um den Kreis rennen, danach wird einem doch da meistens noch kälter, oder? Wenn man dann anfängt zu schwitzen und dann kommt die kalte Luft, wird nicht immer auch gesagt, oder bilde ich mir das jetzt ein, dass man, wenn es zu kalt ist, auch nicht zu viel Sport machen soll?
1: Doch, du kannst so viel Sport machen, wie du Bock hast und trainierst und auch überwärmen und schwitzen, aber ja, das ist eine feine Regelung. Hinterher musst du dann beim Abkühlen aufpassen, dass es nicht zu kalt wird. Und das ist halt schwierig, das sind so ein paar Augenblicke nur, wo das kippt. Also du musst dich dann abtrocknen, du musst dann wieder ein kleines Pulloverchen oder einen dicken Pullover überziehen, weil es sonst zu schnell wieder zu kalt wird. Es ist ein feiner Ausgleich.
0: Und wenn uns dann natürlich zu kalt wird, werden wir krank. Oder liegt das vielleicht gar nicht an der Kälte, sondern an irgendwelchen Viren, die wir vielleicht schon vorher in uns drin hatten? Auch das habe ich schon gehört, aber Ahnung habe ich natürlich nicht davon. Dafür ist Holger da und deswegen fragen wir den gleich genau das.
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0: Diamonds war das von Sam Smith um 10.51 Uhr.
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0: Wow, was war denn das hier gerade für eine Explosion? Das kam mir gerade doppelt und dreifach reingefeuert. Aber nein, wir sind hier immer noch am Sprechen. Und zwar über Hitze und Kälte. Und zwar mit Holger Schelp. Holger, du bist Hausarzt. Und die wichtige Frage ist natürlich, wir hatten jetzt Hitze und Kälte. Und tendenziell denkt man vor allem jetzt so, bei der Zeit, der Herbst kommt, oh, gleich sind wir wieder alle erkältet. Ist man denn aber tendenziell eher im Sommer oder im Herbst bzw. Winter krank? Also ich rede jetzt von so klassischen Infekten, so Nase läuft, Husten, man ist schlapp.
2: Die Übergangszeit ist das Problem, weil wir versuchen so die Hitze und die Kälte zu regulieren, der Körper will sich wohlfühlen und dann haben wir manchmal doch keinen Schal um, obwohl wir einen gebraucht hätten. Oder haben schon zu früh die Jacke ausgezogen. Irgendwie sowas.
0: Mhm.
2: Und dann werden unsere Schleimhäute kalt. Und die Viren, die sowieso immer überall sind, zack, nutzen die Chance und flutschen da mal durch.
0: Also eigentlich genau die Zeit, in der wir jetzt sind. Es ist ja auch so, man ist draußen unterwegs und die einen haben irgendwie eine Jeans und eine Jacke an und andere laufen noch in kurze Hose und T-Shirt durch die Gegend, weil keiner so richtig weiß, was er gerade anziehen soll. Wie kann ich mich denn aber vielleicht da so ein bisschen vor schützen, außer mich warm anzuziehen? Hilft da irgendwie Essen, Schlafen, irgendwas?
2: Oh ja, genug geschlafen haben, gesundes Essen essen, fröhlich leben, mit anderen Leuten sich treffen. Das sind die normalen Dinge, die man immer machen soll, damit das Leben gut läuft. Nein, ich habe da keinen besonderen Tipp, aber wenn man unterwegs ist, eben nicht nur ein dünnes Jäckchen, vielleicht auch eine Regenjacke oder immer so damit rechnen, dass was sich ändern könnte.
0: Mhm. Aber ich sag mal, früher oder später, in eigentlich fast jedem Jahr, werden wir wahrscheinlich eh irgendwie krank, haben so einen kleinen oder größeren Infekt. Oder kann man sich tatsächlich zu 100% davor verstecken oder schützen, sag ich mal?
2: Oh, dann brauchte ich nicht mehr zu arbeiten, wenn ich darauf eine Antwort hätte, wie man sich davor schützt. Nein, wir haben durchschnittlich jeder von uns 4 Infekte im Jahr.
0: Oha.
2: Durchschnittlich. Es gibt Jahre, da hast du nur 2 oder dann mal 6 und denkst so, oh scheiße, ich bin, Entschuldigung, dieses Jahr immer krank. Manche merkst du nicht, manche sind schwerer. Damit musst du rechnen, die kommen.
0: Und wenn ich jetzt so einen Infekt habe, dann ist es sinnvoll, auch einfach zu Hause zu bleiben oder zu dir zu kommen. Oder es gibt ja auch Leute, die sagen, nee, ich mache dann extra viel Sport, wenn ich mich schlapp fühle, weil dann habe ich das Gefühl, das geht dann wieder weg. Oder bringt das eigentlich gar nichts?
2: Ja, ich habe gesagt, die Infekte sind unterschiedlich stark. Manchmal tut es nur so ein bisschen im Hals weh, manchmal ist es ein richtiger Schnupfen. Aber wenn insgesamt du noch klar denken kannst und deinen Körper bewegen kannst, also Kraft spürst, dann brauchst du wegen der Krankheit nicht zu Hause zu bleiben. Aber richtig Sport machen ist natürlich nicht so schlau. Also richtig Training bis an die Grenze, das macht man dann nicht.
0: Okay. Also auch wenn ihr sehr ambitionierte Sportlerinnen und Sportler seid, lieber mal dann einen Tag Pause machen und wieder richtig schön fit werden. Und eigentlich ist es ja, wenn man so die ein, zwei typischen Infekte, sag ich mal, im Jahr hat, wahrscheinlich auch gar nicht so schlimm, weil der Körper dann für den nächsten schon besser vorbereitet ist? Oder was würdest du sagen?
2: Ja, ja. Jeder Infekt, den unser Körper durchmacht, erzeugt Erinnerungszellen. Und wenn so ein ähnlicher Infekt irgendwann mal wiederkommt, ist man besser dafür gewappnet. Das ist eine Vorbereitung aufs nächste Mal, dass dann nicht so schlimm wird.
0: Mhm.
2: Also seht es immer positiv.
0: Genau, jede Krankheit ist Training für die nächste, die dann kommt, die dann hoffentlich nicht ganz so schlimm wird. Ich wünsche euch schon mal im Voraus gute Besserung. Bleibt gesund und Holger, vielen Dank, dass du da warst und uns hier heute Morgen ganz viel erklärt hast über Hitze, Kälte und das Krankwerden. Und bleib natürlich auch du gesund. Was machst du eigentlich, wenn du krank bist? Gehst du zum Arzt?
2: Das ist eine schöne Frage. Ich muss mich selten krank schreiben, weil ich so oft mit anderen Krankheiten zu tun habe und dieses Vorbereiten auf die nächste Infektion ganz gut geklappt hat.
0: Ja, okay, sehr gut. Alles klar, danke schön. Schön, dass du da warst und hab noch einen schönen Sonntag.
1: So, tschüss. 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
1: Mit mir, ich bin Milton. Moin Freunde, ich wünsche euch einen wunderschönen Sonntagmorgen. Ihr habt es gerade schon in den Nachrichten gehört. Sachsen-Anhalt und die Wahl, da ist heute das große Thema in ganz Deutschland. Wird auch ein Thema hier heute Morgen bei uns. Aber sonst geht es auch um Zebrastreifen. Ja, tatsächlich. Und so ab 10 bekomme ich noch Besuch von einem echten Arzt, mit dem wir ein bisschen darüber sprechen, wie der Körper das eigentlich alles aushält, wenn es im Sommer so heiß ist und jetzt im Herbst und im Winter ganz kalt wird. Wie werden wir nicht krank? Wie kühlen wir uns vielleicht ab, ohne dass wir das überhaupt mitkriegen? Und ganz viele Fragen, die wir heute hier fragen und klären. Aber erstmal habe ich jetzt für euch hier Taylor Swift mit The Fate of Ophelia. Moin!

Die Sonne scheint und es wird auch noch ein bisschen wärmer heute. Vielleicht nochmal ein guter Zeitpunkt oder ein guter Tag, um rauszugehen, bevor es dann in den nächsten Tagen doch ziemlich ungemütlich wird und man lieber zu Hause bleibt. Heute ist Stadtteilfest in Schwachhausen, Fockefest, Fockesfest. Vielleicht ist das was für euch. 14 bis 18 Uhr ist das im Riensbergpark. Die haben da auch ein großes Programm, kann man auf der Homepage sehen, focke-museum.de. Da ist das nämlich, also es gibt ganz viel Musik. Eine Schülerband wird da auftreten. Es gibt aber auch noch so Leute, die da zum Beispiel jonglieren, Puppentheater, verschiedene Bewegungsspiele mit dem Sportverein Bremen 1860, essen, trinken natürlich, man kann da auch verschiedene Sachen selber machen und. Also wie gesagt, ganz viel Programm und ganz viele Sachen, die man da ausprobieren und machen kann. Deswegen, wenn ihr nicht wisst, was ihr denn bei diesem schönen Wetter heute anstellen sollt, ab zum Stadtteilfest Schwachhausen, Fockesfest.

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Airplay Charts Platz Nummer 58. Das hat der Sänger Isaac auf seiner Instagram-Seite gepostet. Platz Nummer 58 ist schon mal ganz gut, aber Isaac will natürlich noch ein bisschen weiter hochklettern in diesen Airplay Charts. Das sind übrigens so eine Art Radiocharts. Also Airplay Charts bedeutet, das Lied, das da auf Platz 1 ist, wird in ganz Deutschland am allermeisten bei allen Radiosendern gespielt. Und da finde ich, ist Platz 58 auf jeden Fall schon mal gut. Aber wie gesagt, Isaac will aktuell noch weiter hoch mit seinem neuesten Song We Had It All. Und dafür schickt er gerade ganz viele Sprachnotizen per WhatsApp an verschiedene Radiosender. Das kann man auf seiner Instagram-Seite sehen. Da macht er dann immer so Videos von und Leute kommentieren da auch. Radiosender und Telefonnummern, wo Isaac ja auch nochmal eine Sprachnotiz hinschicken könnte und so. Und ich sag mal so viel. Also hier bei uns, hier bei mir ist bis jetzt doch keine Sprachnotiz angekommen. Aber naja, vielleicht schickt Isaac die auch nur an Sender, die ihn bis jetzt noch nicht spielen, damit sein Song We Had It All ein bisschen weiter hochgepusht wird in diesen Charts. Und wir unterstützen ihn natürlich auch so. Hier ist We Had It All von Isaac. 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

0: 7 Jahre lang gab's nur Niederlagen und dann endlich gestern.
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0: Hat Werder gewonnen und zwar gegen RB Leipzig. Gegen die konnten die 13 Spiele hintereinander nicht gewinnen und dann war Werder plötzlich gestern so gut. 3:1 hat Werder gewonnen hier bei uns in Bremen im Weserstadion. Das zweite Tor hat Niklas Füllkrug geschossen, der wieder zurückgekommen ist, genauso wie Erin Dingschi, der das erste Tor geschossen hat. Also für beide natürlich super schön und Niklas Füllkrug war logischerweise auch sehr glücklich nach dem Spiel.
2: Also das war schon echt eine sehr, sehr intensive, gute Leistung. Ich glaube, dass das einer der besten Kader der Liga waren, gegen den wir da gespielt haben. Und wir haben bis zur letzten Minute 3-0 geführt. Ein bisschen ärgerlich, dass es nicht bei 3-0 geblieben ist. Dennoch gibt uns das Spiel, glaube ich, den Glauben an uns selbst, weil wir uns das heute erarbeitet haben. Und jetzt können wir in jedes Spiel mit einem guten Gefühl gehen, weil wir wissen, es ist immer alles möglich.
0: Ja. Das ist das Ding, ne? Wenn man jetzt einmal am Anfang der Saison gegen Leipzig gewonnen hat, egal wer da kommt, und wenn man zurückliegt, kann man sich immer wieder zurück so im Kopf rufen, ja, aber weiß noch, zweites Spiel, da haben wir einfach gegen Leipzig gewonnen. Deswegen, sehr, sehr gut, ich freue mich und am besten im nächsten Spiel direkt so weitermachen. Samstag um 18.30 Uhr geht's dann für Werder in Köln gegen den ersten FC Köln.
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0: am Dienstag war Tag des Zebrastreifens. Was könnte man da machen?
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0: Na klar, wir haben unsere Kinderreporter Lina, Lotti, Tilda und Nala rausgeschickt, um ein Zebrastreifen-Quiz zu machen. Und zwar mit euch.
2: Herzlich willkommen zum
3: Zebrastreifen-Quiz!
2: Kandidat Nummer 1.
4: Ich heiße Moritz und ich komme aus Ganderkesee.
2: Warum ist der Zebrastreifen schwarz-weiß gestreift? A, damit die Straße rutschfester wird, B, damit er besser zu sehen ist oder C, weiße Farbe ist billiger als bunte Farbe?
4: Ich sage Antwort B ist richtig, damit man es besser sehen kann.
3: Richtig!
5: Ich heiße Nina und ich komme aus Teneva.
6: Ich bin Amelie und ich komme aus Bremen.
2: Die erste Frage, warum nennt man Zebrastreifen Zebrastreifen?
6: Ich weiß nicht.

0: Also ich bin Vincent, ich bin 14 Jahre alt und ich komme aus der Neustadt.
1: Und ich bin Oskar, ich bin 12 Jahre alt und ich komme auch aus der Neustadt, aus Bremen.
2: Kennt ihr Bremen 4?
0: Ja, also ich höre es auch immer zum Frühstück. Sehr cooler Sender, wirklich bester Sender.
2: Dankeschön, aber jetzt eure Frage.
3: Du fährst auf einem E-Scooter, also einem E-Roller. Du möchtest über einen Zebrastreifen. Darfst du das so einfach rüberfahren? Müssen die Autofahrer halten?
1: Ich denke nicht, weil also in der Schule haben die gesagt, dass Zebrastreifen für Fußgänger sind. Also denke ich, dass ich warten muss, bis der Autofahrer weg ist.
4: Richtig!
3: Wer einen E-Roller fährt, muss also absteigen und seinen Roller rüberschieben.
2: Hat Spaß gemacht mit euch. Vielen Dank.
0: Kann ich noch jemanden grüßen?
2: Ja, klar.
0: Ich grüße meine Familie, Oskar, meine Klasse und meine komplette Schule. Kuss auf Nuss, ihr seid cool.
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1: Mit mir, ich bin Milton. Moin Freunde, ich wünsche euch einen schönen Sonntagmorgen. Ihr habt es gerade schon in den Nachrichten gehört. Es wird heute gewählt und zwar in Sachsen-Anhalt und was da so los ist und warum die AfD da so ein großes Thema ist und warum die überhaupt so kontrovers diskutiert werden gerade, was mit denen los ist, all das besprechen wir gleich.
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0: Shut Up ist das von den Black Eyed Peas hier bei Zebra 4 um gleich Viertel nach 9. Großes Thema heute in ganz Deutschland, habt ihr auch gerade schon bei uns in den Nachrichten gehört. Die Wahl im Bundesland Sachsen-Anhalt, das ist ein Bundesland im Osten von Deutschland, das grenzt an Niedersachsen. Und da gucken alle ganz gespannt hin, weil das eine besondere Wahl ist. Besonders deshalb, weil die AfD da sehr viele Stimmen bekommen könnte und wahrscheinlich auch wird. Die AfD ist eine Partei, die ziemlich umstritten ist, da habt ihr bestimmt auch schon was von mitbekommen. In der Schule, im Fernsehen, irgendwo. Und wir haben jedenfalls gedacht, wir fragen mal nach bei Kolleginnen und Kollegen, die sich mit Politik sehr gut auskennen, nämlich die, die im Hauptstadtstudio in Berlin arbeiten. Und einer davon ist Sarah und die beantwortet jetzt mal unsere Fragen zur Wahl und auch zur AfD. Also Sarah, was ist denn jetzt so besonders an der AfD, dass da jetzt alle hingucken, wie diese Wahl heute ausgeht?
1: Ja, das Besondere oder besser gesagt Extreme an der AfD ist, in Deutschland gibt es eine Behörde, die aufpasst, ob jemand die Demokratie kaputt machen will. Und die heißt Verfassungsschutz. Die Fachleute da sagen über die AfD in Sachsen-Anhalt, diese Partei hält manche Menschen für weniger wert als andere. Man nennt das auch rechtsextrem. AfD-Politiker äußern sich nämlich oft fremdenfeindlich und rassistisch. Immer wieder werden Parteimitglieder deswegen auch angeklagt. Denn im Grundgesetz, in unserer Verfassung, steht gleich im ersten Satz genau das Gegenteil drin. Alle Menschen sind gleich viel wert.
0: Okay, und was will die AfD dann anders machen als die anderen Parteien? Hast du da vielleicht mal ein Beispiel?
1: Beispielsweise will sie, dass viel weniger Menschen aus anderen Ländern nach Deutschland kommen und dass viele, die schon hier leben, wieder gehen. Mal ein konkretes Beispiel aus Sachsen-Anhalt, wo ja gewählt wird. Was die AfD da ändern will, da sollten Kinder mit einer Behinderung nicht mehr gemeinsam mit anderen in der Schule lernen und geflüchtete Kinder sollen in eigene Klassen, also getrennt von den deutschen Kindern.
0: Ja, und ob die AfD wirklich in Sachsen-Anhalt regieren könnte, das besprechen wir gleich.

0: Cheerleader Stars von Obi und Felix, jeden um 9.21 Uhr. Und wir haben eben schon mit Sarah aus dem Hauptstadtstudio in Berlin über die AfD und die Wahl in Sachsen-Anhalt gesprochen. Sarah, da hast du gesagt, die AfD ist rechtsextrem, also die Partei behandelt nicht alle Menschen gleich. Kann denn ihr Kandidat überhaupt Ministerpräsident, also der Chef von Sachsen-Anhalt, werden?
1: Ja, könnte er, und das wäre das erste Mal überhaupt, dass es einen AfD-Ministerpräsidenten geben könnte. In Umfragen liegt die AfD in Sachsen-Anhalt auf Platz 1. Der AfD-Kandidat dort heißt Ulrich Siegmund. Und die Bürgerinnen und Bürger, die wählen aber nicht direkt den Ministerpräsidenten, also den Chef des Bundeslands, sondern sie wählen die Parteien. Und die Politiker der Parteien, die wählen dann den Ministerpräsidenten. Das ist vielleicht wie bei einigen in der Schule. Jede Klasse wählt ihren Klassensprecher. Und die Klassensprecher wiederum wählen dann unter sich den Schulsprecher. Wer mehr als die Hälfte der Leute da hinter sich hat, ja, der wird's.
0: Ah, okay, also die AfD müsste mehr als 50% kriegen und dann ist alles geritzt. Dann stellen die da den Chef in Sachsen-Anhalt?
1: Falls ja, dann wird Siegmund Ministerpräsident. Punkt. Reicht es nicht, gibt's eine andere Möglichkeit. Alle anderen Parteien einigen sich dann auf einen anderen Kandidaten. Das könnte zum Beispiel auch der jetzige Ministerpräsident der CDU sein, muss aber nicht.
0: Okay, das klingt tatsächlich ziemlich spannend. Und wann weiß man, wer da gewonnen oder verloren hat?
1: Bis man das endgültige Ergebnis weiß, kann es wirklich dauern. Was aber klar ist, abends um 6 Uhr machen die Wahllokale zu. Ab da trudeln dann die ersten Zahlen ein. Die verändern sich im Laufe des Abends, denn dann wird Zettel für Zettel, Stimme für Stimme gezählt. Und das dauert natürlich. Am späten Abend weiß man dann meistens, wer gewonnen hat. Wer aber wirklich regiert und Ministerpräsident wird, das kann noch Wochen dauern. Das hängt eben davon ab, wie viele Parteien werden überhaupt gewählt und wer arbeitet dann mit wem zusammen? Das müssen die Parteien unter sich dann ausmachen und erstmal miteinander reden.
0: Okay, dann warten wir mal erstmal ab bis heute Abend 18 Uhr. Denn heute ist Wahl in Sachsen-Anhalt.

Na, kennt ihr noch die hier? Miley Cyrus ist das, mit Flowers. Aber diese Miley Cyrus gibt's nicht mehr. Also zumindest so, wie sie hier bei Flowers zu hören ist. Denn Miley hat ihren Namen geändert und heißt jetzt nur noch Miley, hat das Cyrus gestrichen. Und auch die Musik hat sich ein bisschen verändert. Ist jetzt nicht ganz so mehr sommerlich und gute Laune, sondern das klingt jetzt so ein bisschen wie so Musik aus den 80ern. Also Musik, die eigentlich schon irgendwie 50 Jahre alt ist. Und auch das Musikvideo dazu sieht so aus wie so alte Filme, die manchmal nachmittags auf irgendwelchen Fernsehsendern laufen. Miley Cyrus ist da so am Tanzen in so einer Lederjacke im Nebel und der Mond leuchtet so auf sie drauf. Also es sieht wirklich aus wie ein sehr, sehr alter Film. Und der Song hat, ich sag mal so, Elemente von alten Liedern, aber und klingt auch so, aber gleichzeitig modern. Also ihr denkt jetzt gleich nicht, habe ich hier irgendwie aus Versehen den falschen Sender eingeschaltet? Das klingt ja sehr alt. Nee, aber Miley Cyrus, Miley, Cyrus heißt sie ja nicht mehr, macht das, ich sag mal so, auf ihre Art. Und sie wird auch noch ein ganzes Album in diesem Stil rausbringen. Das kommt sogar noch in diesem Monat raus, in ungefähr 2 Wochen. Und das hier ist der erste Song, der jetzt davon rausgekommen ist. Und den gibt's jetzt für euch. Das hier ist Bass Persuades. Oh, so heißt er. Let's go.